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1: Ich bin Florian Klaus. Die USA wollen sich militärisch wohl weiter aus Europa zurückziehen. Wie der oberste NATO-Kommandeur, der US-General Grinkiewicz, gesagt hat, will das Land in den kommenden Jahren weitere Soldaten zurückholen. Einen Zeitplan nannte er nicht, die Europäer sollen aber genug Zeit bekommen, um die amerikanischen Streitkräfte mit eigenen zu ersetzen. Vor einiger Zeit hatte US-Präsident Trump schon den Abzug von 5000 Soldaten aus Deutschland angekündigt. Die neue E-Auto-Prämie ist schnell auf große Nachfrage gestoßen. Alleine bis zum Ende der Veranstaltung, bei der das Antragsportal freigeschaltet worden ist, gab es schon fast 2000 Anträge. Gefördert werden E-Autos und bestimmte Hybride, die seit dem 1. Januar zugelassen worden sind. Es gibt bis zu 6000 Euro pro Wagen. Die Fördermittel sollen für bis zu 800.000 Fahrzeuge reichen. 15 Monate lang hat der Landtag von Sachsen-Anhalt den Anschlag auf den Magdeburger Weihnachtsmarkt intensiv aufgearbeitet. Ein zentrales Ergebnis: Schwächen und Fehler im Handeln von Behörden haben es dem Täter zumindest leicht gemacht, die Tat zu begehen. So steht es im Abschlussbericht. Thomas Thunfeld berichtet.
2: Ein Betonblock an der falschen Stelle, Schutzkonzepte, die nicht gründlich gecheckt worden sind, Informationen zum späteren Täter, die nicht zentral zusammengeführt wurden. Im Abschlussbericht werden eine ganze Reihe von Fehlern aufgelistet. Und mindestens die Oppositionsfraktionen im Magdeburger Landtag sind sich einig, der Anschlag hätte verhindert werden können.
1: Weil sie nicht wirtschaftlich waren, sind in der Vergangenheit viele Bahnstrecken stillgelegt worden. Die Allianz pro Schiene freut sich jetzt darüber, dass wieder mehr Strecken reaktiviert werden. Bis 2035 könnten demnach mehr als 900 Kilometer Schiene wiederbelebt werden. Geschäftsführer Pflege sagte, die Bahn halte das Land zusammen, wenn sie funktioniere. Dafür müsse sie auch im ländlichen Raum fahren.
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1: Gleich geht's los.
2: Diesmal geht es ins Ötztal auf den Spuren von James Bond 007. Wie Daniel Craig als Geheimagent ihrer Majestät in Sölden unter anderem das Ice Cube besuchte und sich auf eine rasante Verfolgungsjagd entlang der Gletscherstraße begab, erleben wir fast hautnah am 3000er. Das andere Abenteuer ist ein wilder Wasserweg oberhalb des Ötztals. Unter anderem diese Menschen werden uns begleiten.
3: Ja, hallo, grüß euch. Ich bin die Madeleine Hausegau, Restaurantleiterin an der Geisachkogel Mittelstation.
4: Mein Name ist Andreas Zund. Ich bin der operative Leiter der Erlebniswelt 007 Elements in Sölden im Ötztal in Tirol.
5: Servus aus Sölden, ich bin die Kneise Felicia.
6: Dobro dojde ste vo Secret. Ja sam Alexander Alexov i F&B Manager vo Secret.
2: Es ist kein Secret, was das für eine Sprache war. Das war Mazedonisch. Mein Namensvetter Alex aus Mazedonien. Im Secret in Sölden ist einer unserer Gäste heute im Ötztal. Viel Spaß und bis gleich.

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1: Ich bin Florian Klaus. Den Abzug von 5000 Soldaten aus Deutschland hatte US-Präsident Trump schon vor einer Weile angekündigt und damit könnte noch nicht Schluss sein. Dem obersten NATO-Kommandeur Grinkewitsch zufolge wollen die USA in den kommenden Jahren weitere Soldaten aus Europa abziehen. Die sollen mit europäischen Streitkräften ersetzt werden. Auch Mittelstreckenwaffen aus den USA sollen anders als geplant vorerst nicht nach Deutschland kommen. Wer die neue Kaufprämie für Elektroautos nutzen will, kann die staatliche Unterstützung jetzt beantragen. Bundesumweltminister Schneider hat das Förderportal freigeschaltet. Das Antragsverfahren läuft ausschließlich digital ab, rückwirkend für Neuzulassungen ab Januar. Tine Klimach berichtet.
2: Viele Interessierte standen offenbar schon in den Startlöchern. Bis zum Ende der Veranstaltung mit Umweltminister Schneider, die gerade mal eine halbe Stunde dauerte, gab es schon über 1.800 Anträge. Die Höhe des Zuschusses hängt von Fahrzeug, Einkommen und Familiengröße ab und kann bei bis zu 6.000 Euro liegen.
1: Die Folgen von Hitze und Trockenheit machen den deutschen Wäldern weiter zu schaffen, aber Bundesagrarminister Reiner zufolge ist ihr Zustand im vergangenen Jahr immerhin nicht schlechter geworden. Er sprach bei der Vorstellung neuer Daten von einer Stabilisierung. Immer noch hat nur jeder fünfte Baum eine volle, gesunde Krone. Positiv ist aber, dass weniger Laub- und Nadelbäume neu abgestorben sind. Die deutsche Fußball-Bundesliga ist schon durch, in der englischen Premier League wird aber noch gespielt. Der FC Arsenal steht dort jetzt schon vor dem letzten Spieltag als Meister fest, nachdem Rivale Manchester City beim FC Bournemouth Punkte liegen gelassen hat. Das Spiel endete 1:1 unentschieden. Die Londoner um den deutschen Nationalspieler Kai Havertz sind damit nach 22 Jahren wieder englischer Meister.
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4: Das ist die Radioreise, die Sie zu neuen Horizonten bringt und damit Reiselust wecken soll. Im Studio Alexander Tauscher, herzlich willkommen hier bei uns in dieser Show. Es geht diesmal mit Adrenalin los, mit Schüssen, mit wilden Stunts und mit einer spektakulären Verfolgungsjagd. Denn wir beginnen mit James Bond im Ötztal. Am Geislachkogel auf 3048 Meter erleben Besucher ein in dieser Form noch nie dagewesenes Highlight für Filmenthusiasten. Wir starten nämlich da, wo der britische Schauspieler Daniel Craig, das war der mit der knappen blauen Badehose am muskulösen Körper, für Spectre vor der Kamera stand. Die Scouts hatten für diesen James-Bond-Film eben das obere Ötztal rund um Sölden ausgemacht und da vor allem das faszinierende Höhenrestaurant Ice Cube. In diesem Film spielt eine 10-minütige Winterszene in einer Privatklinik auf 3000 Metern Höhe über Sölden. Madeleine Swann, die hier unerkannt als Psychiaterin gearbeitet hat, wird vom Bösewicht Blofeld entführt. James Bond, diesmal im Flugzeug, rettet sie in letzter Sekunde. Die ganze Geschichte, wie James Bond hierher in die Tiroler Alpen kam, erklärt uns Andreas Zund, der operative Leiter der Erlebniswelt 007 Elements.
5: Im Jahr 2014 ist die Crew hergeflogen, hat in den europäischen Alpen eine Location gesucht für den Film Spectre und wurden bei uns fündig, indem sie das Ice Cube glitzern und glänzen sahen in der Winterlandschaft, als sie drüber geflogen sind. Und es war so interessant, dass ich gesagt habe, schauen wir uns an, was ist das? Und dann war es relativ rasch klar, man hat mit den Leuten hier gesprochen und da ist es alles in Ordnung gewesen, dass man das bieten kann, dass sie die Location nutzen dürfen. Und dann ist es relativ rasch gegangen. Im 2015, Januar, Februar wurde bereits gedreht. Im November 2015 ist der Film herausgekommen. Das hat sich dann sehr, sehr rasch ergeben, die ganze Geschichte. Und unser Chef, der Jack Falkner, als Bond-Fan und der als gewusst hat, was da los ist, hat natürlich auch gesagt, man kann danach was draus machen. Wir wollen gerne was draus machen. Irgendwas muss passieren. Zuerst wird gedreht und dann sprechen wir darüber, dass wir irgendwas machen.
4: Sie gedreht haben, was gab es damals hier oben auf dem Gletscher?
5: Das Ice Cube Restaurant und die Liftstation, so wie man sie jetzt kennt. Aber die James Bond Erlebniswelt wurde dann nämlich 16 Jahre geplant, grob gesehen. Also 15, 16, 17 gebaut und 18 eröffnet, als grobe Richtlinie.
4: Wir sprechen gleich über das, was man erlebt und vor allem, was damals auch passiert ist bei den Dreharbeiten. So ein Projekt umzusetzen, ist ja auch ein Riesending. War das damals nicht unumstritten, dass man so ein Gebilde hier oben baut, so eine Erlebniswelt?
5: Es wird immer wieder irgendwie umstritten sein, auf 3000 Meter zu bauen. Nur es war ja schon einiges da. Es war die Liftstation da, es war das Gebäude da. Und das Gebäude selbst ist eigentlich komplett bio, wie man es bezeichnet. Es ist Stahl, es ist Beton und es ist Glas. Was anderes wurde nicht verbaut. Also alles Natur pur, mehr oder weniger.
4: Damals die Dreharbeiten hatten im Winter begonnen. Wie lange dauerten sie?
5: Die ganze Logistik war über 2 Monate da. Es waren 15 reine Drehtage, aus denen dann 11 Minuten Film entstehen. Also es ist eigentlich ein Riesenaufwand in dem, was wir dann im Kino im Endeffekt zu sehen bekommen.
4: Hast du damals dabei gewesen?
5: Leider nein. Ich hatte davon gehört, aber mein Wohnort ist 120 Kilometer.

0: Kilometer weg von hier. Und zudem habe ich in der anderen Windrichtung sozusagen gearbeitet. Also ich bin weggefahren, eher als hergefahren.
1: Es muss ja ein unheimlicher Aufwand gewesen sein, so eine Crew. Da ist sicher auch viel gesperrt gewesen und viele Szenen müssen ja mehrfach gedreht werden, bei Wetterwechsel etc.
0: Ja, es wird natürlich mehrere Tage gedreht, auch wenn es dann nur 5 Minuten im Film sind oder was auch immer. Und der Vorteil, unter Anführungszeichen, bei uns ist, man kann die Gondel sperren. Wenn keine Gondel fährt, dann kommt niemand den Berg hoch. Und dann gibt es Securities und Absperrungen und so weiter und kommt niemand her. Und auch für die Aufnahme auf der Gletscherstraße war das selber. Da gibt es die Mautstation mit dem Schranken und wenn der Schranken zu ist, kommt niemand durch.
1: Welche Szenen sind hier oben gedreht worden?
0: Im Prinzip die komplette Verfolgungsjagd hat hier gestartet. Es ist ja Daniel Craig von Altaussee gekommen, wollte Lea Seydoux retten und dann wurde sie genau hier in diesem Lokal entführt. Direkt bei uns auf der Gletscherstraße vor dem Restaurant geht's los, dann wird es am Gletschertunnel hin, zwischen Rettenbach und Tiefenbach gibt es den höchstgelegenen Straßentunnel Europas. Dann ist es auf der Gletscherstraße weitergegangen und dann bis zur Mittelstation und der zweite Teil, mehr oder weniger von der Verfolgungsjagd, ist in Obertillach in Osttirol gedreht worden. Also 120 Kilometer weg von hier, erscheint aber dann im Film als eine Strecke.
1: Okay. Altaussee war auch drin, das kleine Ausseerland, was gar nicht mit James Bond in Berührung kommt normalerweise, ist auch mit dabei.
0: Ja. Altaussee wird wörtlich erwähnt, Sölden wird ja nicht erwähnt als Ort. Es wird nur die Hoffler-Klinik erwähnt im Film, die sich eben irgendwo da befindet. Also so wird der James darauf hingewiesen und dann fliegt er eben zur Hoffler-Klinik her und dann erkennt man eben das Eiskühl-Restaurant, weil es einfach eine auffällige Architektur hat.
1: Hier oben gab es sicher spektakuläre Szenen, wo es eine Mischung gibt zwischen Fiktion und real Passiertem.
0: Natürlich wurde mit dem Computer, mit CGI dazu gearbeitet. Das Restaurant erscheint im Film größer, als es tatsächlich ist. Aber was das Faszinierende ist, ist einfach die Berglandschaft rundherum. Es sind 250, 3000 um dieses Restaurant. Und kommt auch im Film vor, in dem Lea Seydoux einmal kurz erwähnt, also dieser Anblick kann schon etwas verwirrend sein, so in dieser Wortart wird es genannt. Und da sieht man komplett über die Bergwelt von Sölden drüber.
1: Ja, auch mit viel Drohnen gearbeitet, die dann hier schon damals gedreht hatten.
0: Ist sicher dabei gewesen, man sieht es aus der Filmszene, es wurde mit Hubschraubern gedreht, es wurden mit fixen Kameras gedreht, die Kameras wurden auf Seile montiert, die quer durch den Wald rennen und natürlich auch mit der Drohnentechnik, also Technik ohne Ende.
2: Technik ohne Ende im 24. Bond-Abenteuer mit dem Winterpanorama der Ötztaler Alpen. Ein Tiroler Architekt hatte das Gesamtkunstwerk geschaffen, angelehnt an den James-Bond-Designer Ken Adamus. Der Beginn der Erlebniswelt ist der Lauf der Waffe, also man läuft in die Waffe hinein. Zum Glück alles nur Fiktion.
3: We have all the time in the world.
1: Die Besucher kommen hier hoch, kommen aus der Bergbahn heraus, gehen in den Eintritt hinein und dann durchlaufen sie einen schwarzen, langen Tunnel, in dem es aber sehr laut ist, laute Soundtrack-Musik.
0: Das ist die sogenannte Barrel of the Gun. Man kennt es von jedem Bond-Film. Am Beginn sieht man so eine Barrel of the Gun. Das ist dieser weiße Punkt, der so links und rechts fährt und mit der Spirale. Das soll ein Revolver oder Gewehrlauf darstellen. Also auf Englisch eine Barrel of the Gun. Und da drinnen befindet sich gleich diese Anfangssequenzen, die man für jeden Bond-Film kennt. Und das soll dazu dienen, um mit allen Sinnen in die Welt von Bond einzutauchen. Wenn man da drinnen steht, ist man wirklich im Finstern, im Tunnel und wird komplett mit allen Sinnen von Bond gefangen genommen. Es läuft ein Film, es spielt die Musik mit, es spielt das Licht mit. Also wenn man da drin fertig ist und wieder rausgeht, zur linken Seite öffnet sich die Bergwelt, man ist auf einer riesengroßen Terrasse und dann sieht man wieder komplett eben die Bergwelt Tirols.
1: Dieser Blick, den damals auch Daniel Craig gesehen hat, wie geht's weiter?
0: Wenn man dann weitergeht, jetzt werden die ersten drei Hallen sind auch durch Filme geführt. Beim ersten ist eine Lobby, ganz was Gemütliches. Und man kriegt Informationen über das Entstehen von Ian Fleming bis hin zu Spectre. Im zweiten Raum, das ist dann ganz spektakulär, ist ein Effektraum, ist ein riesen Spiegelkabinett, das ist ein großer Spiegel, gegenüber befindet sich eine Leinwand, das Ganze zweimal und man steht in der Mitte drin und die Action passiert rundum und um. Man weiß nicht, soll man links, rechts, nach oben, nach unten schauen, überall ist Action. Wenn man dann weitergeht in den dritten Raum, auch das ist ein Effektraum. Das ist ein Panoramakino aus 6 Großprojektoren, wird ein großes Bild kreisrund gemacht. Und da drin sieht man dann die Länder, in denen Bond in den letzten 60 Jahren gewesen ist. Der zweite Teil vom dritten Raum, da geht man speziell auf die Verfolgungsjagd ein, die hier bei uns gedreht worden ist, an welchen Orten das gedreht worden ist, wie das geschnitten wurde. Man kriegt Hintergrundinformationen, damit man dann, wenn man weitergeht im vorletzten Raum in unserem Kino, die komplette Filmszene im Original sehen kann und man sieht es dann mit anderen Augen. Weil diese Hintergrundinformationen, die ich während der Ausstellung erhalte, die zeigen mir, wie Spezialeffekte gemacht wurden. Und dann sitze ich im Kino, sehe den Originalfilm und denke mir, sehr gut gemacht, man sieht gar nichts von diesen Aufnahmen, wo ich vorher gesehen habe, das Auto vielleicht gar nicht so fährt, wie es im Film erscheint oder das Flugzeug gar nicht fliegen kann. Also man sieht in den ersten drei Räumen eben Zusammenschnitte aus allen Bond-Filmen. Wir sind zwar wegen Spectre entstanden, aber wir sind Bond. Und vom Dr. No bis hin zum No Time to Die, also

0: ist eine permanente Ausstellung, wir haben immer wieder Updates und sozusagen decken wir die ganze Bond-Geschichte.
1: Ja, großes und auch musikalisch sehr großes, wenn man zurückdenkt an die großartigen Songs von Shirley Bassey bis hin zu Songs mit From Russia With Love, also an die Zeiten denkt man zurück wie Liebesgrüße aus Moskau.
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1: Jetzt sind wir in einem dieser interaktiven Räume, auch mit der Historie.
0: Sie sehen die Original Grappling Gun aus dem Film Goldfinger aus dem Jahre 1965, mit der damals Sean Connery spielen durfte, also spielen und Anführungszeichen. Das ist eine Harpunenpistole, wie man das beschreiben möchte. Es ist auch faszinierend, diesen Gegenstand zu sehen, wenn man dann das Ganze im Film sieht, wie das damals gemacht wurde. Es sind schließlich einige Jahre vergangen, mit von 1965 bis jetzt. Wir haben diverse Uhren natürlich da und diese Spezialuhren, diese immer diese Gags sind aus den Bond-Filmen. Und wir haben ja gerade aus zum Beispiel sehr ähnliche Waffe wie die Grappling Gun, das ist dann die Pitten Gun, die ist beim GoldenEye verwendet worden von Pierce Brosnan. Und da sieht man, wie die Zeit vergangen ist. Zwischen diesen zwei Waffen liegen zum Beispiel 30 Jahre. Sie schauen sehr ähnlich aus von der Funktion und sind aber 30 Jahre ein Oldtimer und ein Newtimer, jetzt rein optisch betrachtet. Bond geht weiter, es ist eine permanente Ausstellung und es werden immer wieder neue Gegenstände dazukommen. Wenn es neue Filme gibt, auf alle Fälle, da werden auch die Filme dazu geschnitten oder Filmausschnitte. Und sonst kann man auch alte Gegenstände natürlich rausgeben und andere alte Gegenstände wieder hinzugeben.
1: Wir sehen auch hier große Interaktionsflächen vor dieser Scheibe.
0: Wir sind im technischen Labor im Tech-Lab und wo Q seine ganzen Erfindungen macht, wo man gerade im Hintergrund das Geräusch hat. Wir sehen jetzt, wie ein Auto geröntgt wird. Wir schauen sozusagen durch einen großen Bildschirm hinein, das Auto, wo diese Spezialeffekte gebaut wurden. Wie funktioniert das Innenleben? Wie ist das gebaut und wie ist der Antrieb von diesem Fahrzeug?
1: Wie viel PS hat sowas?
0: Der hat zum Beispiel 400 PS, ist in 4,8 Sekunden von 0 auf 100, ist ein Hybridfahrzeug.
1: Ja, ein sehr schneller Flitzer.
0: Aber auf alle Fälle, dieses Auto gibt es nur als Concept-Car. Das ist im Film zu sehen, es gibt es aber in echt nicht. Wir sind in der Entwicklungsstufe, deswegen passt es exakt zu uns. Ein Auto, das es noch nicht gibt und vielleicht nie geben wird, aber für diesen Zweck einfach gebaut wurde.
1: Wir sollten ja alle Spritfahrende fahren, also ist gut, wenn es nur im Film so schnell fährt.
0: Ganz genau so ist es. Und wie gesagt, also Hybrid-Sport ist ja schon ein bisschen mehr, weil es hat immerhin zur Hälfte Batterie, die Hälfte ist Motor.
1: Ach schön, das heißt also, James Bond ist auch ökologisch inzwischen.
0: Ja. Natürlich, mittlerweile kommt er nicht drumherum.
1: Bist du auch James Bond-Fan?
0: Ich bin im Kino aufgewachsen seit meinem 16. Lebensjahr. Mein allererster Realfilm als 7-Jähriger, das war Moonraker. Und in meinem Heimatort haben wir dann in den 80er Jahren ein Kino gebaut und der Eröffnungsfilm war Octopussy. Und irgendwie hat mich Bond das ganze Leben verfolgt.
1: The Living Daylights von Aha. Bei mir war es so, dass mich die Songs oft verfolgt hatten. Also wir hörten ja im Ansatz bereits Gladys Knight, Shirley Bassey, Rita Coolidge. Und für mich war und ist die Musik immer viel wichtiger als der Film. Wir hier sind ja auch die Radioreise. Wir sind auf der Bergstation des Geislachkogel über dem Ötztal auf mehr als 3000 Meter Höhe. Die Bond Scouts hatten bei der 360 Grad Rundumsicht die idealen Voraussetzungen für die Drehbücher, die ja Verfolgungsjagden auf einer kurvenreichen, verschneiten Gletscherstraße vorsahen. Und ein Straßentunnel war ideal für aufregende Schießereiaufnahmen. Im Tal in Sölden hatte die Filmkarawane ihre Zelte und Studiocontainer aufgebaut. Deswegen wurde dieser Teil des Ötztals auch die Kulisse für jedenfalls 10 Minuten James Bond im Streifen Spectre. Und darauf ist Andreas Zund sehr stolz, denn er leitet heute diese James Bond-Erlebniswelt.
0: Als was ich da angefangen habe, niemand hat gewusst, was es ist, was es wird. Mit diesem Job und ich lebe und liebe meinen Job mittlerweile.
1: Weil du Menschen Freude machen kannst. Alle, die hier hochkommen, kommen mit staunenden Augen. Sie wollen etwas Schönes erleben.
0: Genau, das ist es. Ich stehe gerne zwischen dem zweiten und dritten Raum. Da kommen die Leute raus aus diesem Effektraum mit dem Spiegeleffekt. Und wenn sie ein Grinsen am Gesicht haben, dann weiß ich, es gefällt. Und von 100 Leuten haben mindestens 99,5 das Grinsen am Gesicht. Das gibt mir genauso das Gefühl, man macht was Gutes und die Leute haben Spaß an der ganzen Sache. Sie gehen mit Freude rein.
1: Was macht die meiste Freude, diese Szenen zu erleben oder die Mischung aus der Höhe und diesen Szenen hier?
0: Es ist das ganze Erlebnis. Man fährt mit der Gondel hoch und dann ist man plötzlich auf 3000 Metern und sieht diese Architektur und dann steht man Originalort. Und wenn ich dann den Filmausschnitt gesehen habe, ich kann auf die Gondel mit der Nummer 7 warten. Ich fahre in der gleichen Gondel runter. Ich sehe die Station, die im Film zu sehen ist. Ich bin richtig am Ort des Geschehens. Der weitgereisteste, den ich bis jetzt persönlich gesprochen habe, getroffen habe, das war der Bond-Fanclub-Obmann vom Fanclub aus Tasmanien. Und das ist irgendwo hinter Australien. Das ist sehr weit weg. Der hat von uns gelesen, Social Media hat es möglich gemacht, dass irgendwas in Europa entsteht. Und als er dann den Termin erfahren hat, am 12. Juli 2018 ist er öffnet,

0: Am 25. war er da und hat seine Europareise um uns herum gemacht. Er hat immer schon Europareise geplant, hat aber dann bei uns gestartet, ist direkt aus Tasmanien nach Sölden gekommen, hat einen Tag komplett am Berg verbracht, den zweiten Tag am Gletscher hinten, wo die Dreharbeiten waren, und hat dann seine Europareise angetreten, um in der Schweiz zu diesem Stausee zu fahren, wo man gedreht hat. Dann war er in Italien an den Bond-Drehorten, ist dann bis Berlin noch hochgefahren und hat überall die Bond-Drehorte besucht. Und bevor er nach Hause gekommen ist, nach 6 Wochen, ist er nochmal zu uns gekommen und war noch einmal 1,5 Tage nur am Berg, um durch das nochmal, weil so nah kommt man an die Gegenstände nicht ran. Und er ist dann nach Hause, er hat nicht mehr gesagt, er muss der Erste sein.
1: Das ist echt ein Liebesbeweis, also vom anderen Ende der Welt noch hinter Australien hierher. Ich glaube nicht, dass wir wegen eines Museums auf Tasmanien dahin fliegen würden.
0: Ja, es ist halt die Einzigartigkeit, auch uns gibt es einmal auf der ganzen Welt. Nicht nur, weil wir auf 3000 Meter sind, es gibt keine vergleichbare Ausstellung. Es gibt sowas nicht und das zieht natürlich die Leute auch an. Ein weiterer Gast ist 4400 Kilometer gefahren von Rumänien mit seinem Sohn hierher. Am Donnerstag am Abend hat er ausgestempelt in der Firma. Am Montag um 6 Uhr früh musste er wieder einstempeln. Er hat im Auto übernachtet, weil er wollte nur am Berg bleiben, also das Geld war kein Problem. 4400 Kilometer nur, um hierher zu kommen. Und er hat gesagt, es ist ihm alles andere egal. Und er war auch 8 Stunden nur auf diesem Berg und am nächsten Tag am Gletscher drin.
1: Andreas, du sagtest ja einzigartig, ich kenne die Erlebniswelt in der Schweiz auf dem Schilthorn. Auch da gab es ja spektakuläre Szenen. Und auch da ist der Ausblick mindestens genauso, weil man schaut ja dann auf Jungfraujoch und all das in der Schweiz, in die Berge noch ein wenig höher als hier. Aber vom Erlebnis her nicht vom Vergleich möglich?
0: Nein, man kann es nicht vergleichen, weil bei uns ist alles halt top modern. Wir haben interaktive Geschichten drin. Du kannst an Touchscreens, kannst du dir selbst Informationen raussuchen als Gast. Das wollen wir auch, dass der Gast nicht nur da steht und wird von uns belabert mit irgendwelchen Geschichten. Der soll aktiv an der Geschichte teilnehmen. Deswegen Erlebniswelt.
1: War denn Daniel Craig einmal hier gewesen, nachdem er hier gedreht hat? Weiß er, was für ein Rummel um ihn entstanden ist?
0: Er kann sich vielleicht vorstellen, er war persönlich noch nicht da. Wir hatten Naomi Harris da zur Eröffnung, auch Chris Cobalt war da, der ist zweifacher Oscar-Preisträger für Spezialeffekte und auch einige andere, also Leute, die dabei waren, Statisten und so weiter. Es war auch schon ein Stuntman waren da, die uns dann erzählt haben, was sie gemacht haben. Daniel Craig hatte leider noch nie den Weg zu uns gefunden.
1: War er damals so in den Medien? Ich erinnere mich noch diesen ganzen Wirbel, als er mit seiner sportlichen Figur die Badehose gut gefüllt hat. Das war ja doch ein Thema, Daniel Craig in dieser Sprinter-Badeshort.
0: Ja. Ja, es war schon am Anfang, also eigentlich als ein neuer Bond aufgetaucht ist, war er schon sehr stark unter Kritik, weil er eigentlich nicht der typische Bond-Darsteller war. Man hat da gesagt, er ist ja blond, blauäugig, also einfach nicht dieser Gentleman, Roger Moore zum Beispiel oder Pierce Brosnan. Ganz anderer Typ Mann, aber er hat sich dann sofort durchgesetzt. Also wurde sofort von den Fans dann anerkannt. Nach dem ersten Film ist eigentlich, hat alles gepasst. Nicht? Und es ist natürlich auch moderner geworden, wenn man die alten Bond-Filme mit den heutigen vergleicht. Man muss mehr Action reinbringen. Man muss einfach mit der Zeit gehen und genau das ist passiert. Also ich finde ihn einfach perfekt.
1: Auch euch nochmal aufgewertet als Ötztal. Ich meine, man kommt nicht nur wegen James Bond hierher, aber ist ja ein Teil davon.
0: Also wenn man reinfährt durchs Tal, wird man natürlich schon darauf hingewiesen und man nimmt es dann einfach mit. Ich habe genug Gäste da, die sind am Berg und haben noch gar nicht gewusst, dass es da gibt. Andere kommen wegen Bond und nehmen die Berge mit, andere nehmen die Berge und nehmen den Bond einfach so nebenbei mit. Es ist einfach für das Gesamterlebnis, für den Tourismus, ist es einfach eine Riesenbereicherung.
1: Wenn ich jetzt überhaupt nicht wegen Bond hier hochkomme, was könnte ich erleben? Kann ich dann runter wandern oder ist es nur etwas für Bergkletterer?
0: Also unser Berg, jetzt der Geisler Kogel zum Beispiel, da ist für alles gedacht. Es gibt einen steileren Weg, man kann die Skipiste entlang gehen, es ist dann fast wie eine Straße. Da ist keine Gefahr in dem Sinn, dass man irgendwo klettern muss oder sonst was. Wir haben einen ganz tollen See, also zum Geislachsee runtergehen. Da geht es etwas steiler runter, aber auch das ist mit festem Schuhwerk, maximal einen Stock dabei, kann man da locker runtergehen. Ab der Mittelstation gibt es dann die Möglichkeit, mit dem Bike zu fahren. Wir haben jetzt halt auch Mountain Carts, also der ganze Berg bietet viel, viel mehr.
1: Wir machen uns also auf den Weg zur besagten Mittelstation, denn auch die ist kulinarisch einfach top. Neben dem Selbstbedienungsbereich heißt das Restaurant an der Geislachkogel Mittelstation Falken. Wie auch das höchste Haubenlokal Österreich, so gibt es auch hier auf rund 2200 Metern Höhe volles Panorama, dank eines besonderen Designs. Kurz vor ihrer Mittagsschicht traf ich Restaurantleiterin Madeleine Hausegger.
2: Das Eiskühlrestaurant hat 2 Hauben oben und man kann oben Cheftables buchen. Es ist super kulinarische Rundreise mit genialer Aussicht der Berge hier im Ötztal.
1: Und ihr seid jetzt auf halbem Weg dahin, auf der Mittelstation, das Restaurant mit dem Namen Falken. Woher kam der Name?
2: Der Falken, ja, das ist halt von der Familie Falkner, hat aber nichts mit dem Namen zu tun, Falkner. Durch den Adler eigentlich, der Falke, was halt eigentlich da sehr viel bei uns bewohnt ist, der Falke. Und so haben sie auf den Namen Falken eigentlich gekommen, ja.
1: Weil in der Höhe Falken oft unterwegs sind.
2: Genau, richtig, ja.
1: Auf halber Höhe zum Ice-Cure-Restaurant. Auch sehr schick, wenn ich jetzt hier ins Alpen-Panorama-Restaurant reinkomme, wieder die großen

0: Glasfenster.
1: Die Aussicht, ja, ist ein Wahnsinn. Es ist alles offen, ganz hohe Wände.
0: Es ist alles Glas, hohe Wände. Der Blick hier vom Restaurant, was sieht man alles von der Mittelstation aus bereits?
1: Ja, wir sehen bis ins Tal runter, also Sölden. Wir sehen die ganzen Berge rund. Wir sehen bis zum Stubaier Gletscher. Die ganze Bergpanorama Sölden sehen wir. Und der Weg natürlich nach Italien, Südtirol, über den Stimmelsjoch sehen wir sehr gut von hier aus. Ja.
0: Das ist toll. Also ihr seht immer, wenn die Wetterwechsel drohen, wie es in Süden ist, wie es hier ist.
1: Genau, das geht ganz schnell bei uns hier, ja. Und das sehen wir auch, ja.
0: Wie ist es, wenn man hier oben arbeitet? Schaut man da noch oft raus, wie wir Gäste, die wir nicht so häufig am Berg sind? Oder ist es schon normal, diese Aussicht?
1: Nein, ich genieße jeden Tag mit der Gondelfahrt die Aussicht. Und die ganze Bergpanorama und wie sich eigentlich die ganzen Gletscher verändert haben in der Zeit. Also, und auch ja von Sommer wieder Sommer auf den Herbst, die Zeitübergänge, also ist sehr interessant. Wir genießen es, jeden Tag mit der Gondel zu fahren.
0: Es ist kein normaler Arbeitsweg, aber es ist ein besonderer.
1: Es ist ein sehr besonderer Arbeitsweg.
0: Der dich dann sicher auch im Winter einfach von noch nicht ganz Winter in den tiefen Winter hier hochführt.
1: Wir haben schon einige Meter Schnee hier oben, ja, wenn es da mal schneit ordentlich.
0: Zwei Restaurants hier, also einmal ein ganz normales Selbstbedienungsrestaurant und dann dieses à la carte Restaurant.
1: Also im Obergeschoss haben wir das à la carte Restaurant, Falcon, mit 100 Sitzplätzen außen innen. Ja, wir schauen auf sehr regionale Küche, also gleich wie oben und unten, regional. Wir kaufen hier bei den Bauern ein. Ganz wichtig bei uns, wir haben es Dry Age, also wir den alles selber Dry Agen.
0: Dry Agen heißt trocknen.
1: Ja, das Fleisch wird 3 bis 4 Wochen im Trockenschrank, wird ausgehängt im Restaurant, sieht man auch. Ja, und das wird dann zugeschnitten und den Gästen halt serviert.
0: Ist es die typische deftige Alpenküche oder schon etwas leichter, weil die Touristen es vielleicht nicht mehr ganz so deftig mögen?
1: Ah, wir haben schon eher eine leichtere Küche, ja. Wir haben dann wieder mal mit Schwammerl, also mit den Pfifferlingen, Pfifferlingstagliatelle oder Pfifferlingsrisotto mit einem leichten Fisch dazu. Und
0: Showküche gibt es auch?
1: Also man sieht auch in die Küche rein, man kann den Köchen zuschauen, wie sie gerade Fleisch grillen und kochen. Es wird bei uns auch viel mit dem Green Egg gekocht.
0: Die Gäste, die zu euch kommen, sind das die, die von oben herab kommen oder die vielleicht hochgewandert sind und von hier aus dann die letzte Etappe auf der Bahn zurücklegen oder ganz gemischt?
1: Eigentlich ganz gemischt. Es sind viele, die hochwandern, die machen bei uns einen Einkehrschwung oder essen was und trinken was, gehen dann vielleicht noch weiter hoch auf die 3000. Oder wandern runter ins Tal nach Sölden oder sie wandern rüber ins Gigioch. Die Biker kehren auch sehr zu bei uns.
0: Für dich, Madeleine, der Arbeitsweg jeden Tag mit der Bahn hoch und runter. Was ist die schönste Stimmung morgens, wenn die Sonne aufgeht oder abends vor oder nach Sonnenuntergang?
1: Ja, schön in der Früh, also eigentlich schon im Sommer, ja.
0: Das Wetter kann ja auch mal schnell drehen, dass die Bahn nicht fahren kann. Hast du ein Notbett hier? Ist es schon passiert, dass du übernachtet hast oder weil der Tag sehr lange wurde?
1: Nein, irgendwie kommen wir immer runter. Also entweder, wenn man jetzt wirklich so, wie es im Sommer ist, bei Gewitter müssen wir halt die Bahn ausschalten, aus Sicherheitsgründen. Also da geht eine Straße hoch, wir kommen immer runter. Notbetten haben wir keine hier, nein.
2: Wir kommen auch runter ins Tal, aber schauen da gleich direkt in den Gewehrlauf von James Bond. Und dann geht es nochmal hoch auf den Berg, aber diesmal zu Fuß. Auf einem Weg mit viel kaltem Wasser, ist also nichts für Warmduscher. Wie immer an dieser Stelle, auf Weiterhören.

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2: Richtet auf eure Lauscher, denn hier spricht der Tauscher, der Alexander. Grüßt sie alle miteinander und wünscht auf diese Weise eine schöne Radioreise. Wir fahren mal ins Ötztal und sind in einem der beliebtesten Skigebiete der Alpen in Sölden. Auf einen Besucher ist man hier ganz besonders stolz, auf James Bond, der berühmteste Agent der Welt in der Rolle von Daniel Craig. Den verschlug es vor einigen Jahren für die spektakulären Dreharbeiten zum Blockbuster Spectre hierher. In dessen Gewehrlauf schaut man nicht nur oben in der 007 Erlebniswelt, sondern auch im Hotel The Secret in Sölden. Es ist ein junges Haus mit neuartiger Architektur und auch edlem Design und einem neuen Hotspot für Sölden, wo sich Daniel Craig sicher auch wohlfühlen würde beim Cocktail, gerührt oder geschüttelt. Über dieses Haus sprach ich mit Felicia Kneise. Die Söldnerin hatte das Projekt The Secret von Anfang an begleitet und ist heute die stellvertretende Hoteldirektorin. Die Erlebniswelt und auch bei euch gibt es einige Kleinigkeiten, die eben daran erinnern, an James Bond hier im Ötztal.
3: Die Architekten aus Hamburg, Going Places, die haben sich da ein bisschen was überlegt, um eben das James Bond mit ins Projekt einfließen zu lassen. Und dann haben sie unten im Lift zum Beispiel im Wohnzimmer in der Decke oben den Pistolenlauf eben einfließen gelassen. Und auch oben in der Bar sieht man das wieder als Lichtinstallation eben oberhalb vom Bartresen. Sind da zwei große Lampen installiert und die sind auch eben extra angefertigt und in Anlehnung an James Bond an den Pistolenlauf.
2: Der Name The Secret, hat es auch was mit Film zu tun?
3: Ah, das ist, glaube ich, eigentlich einfach so aus der Idee entstanden. Also man wollte einfach irgendwas Besonderes machen, man wollte wirklich einen kleinen Eyecatcher vielleicht auch mit den Namen machen. Einfach was Geheimnisvolles, was Neues, was Innovatives, was man noch nicht kennt und was es da halt im Ötztal so noch nicht gibt.
2: Wie eben zum Beispiel auch die Skybar, die ja auch einen englischen Namen trägt, The View. Auch das ganz bewusst habt ihr euch entschieden, eben auf einem Haus kein neues Spa, kein Swimmingpool zu bauen, sondern eine Skybar.
3: Oben im vierten Obergeschoss. Und eben der Name ist eher dadurch entstanden, da wir ja immer ein bisschen mit dem Französisch-Englischen spielen, haben wir jetzt immer ein bisschen die Namen eben von den Outlets so benannt. Also das wäre jetzt The View, weil oben die ganze Bar aus Glas ist und eigentlich durch den Ausblick und alles. Und so hat es halt den Namen The View erhalten. Und zum Beispiel das Wohnzimmer heißt ja La Liv. Das sind immer so Kombinationen aus Englisch und Französisch. Und so auch eben, damit es das Kosmopolitische widerspiegelt.
2: Woher kam der Bezug zu Frankreich? Gibt es da Wurzeln hier oder war das einfach spontan?
3: Nein, gar nicht. Also das war einfach eher eine spontane Idee.
2: Zum Äußeren, das ist ja ein Neubau hier. Die Architektur ist so eine Mischung aus Tirol, aber sehr viel moderner. Also man sieht es auch in diesen kupferfarbenen Metallpaneelen, ganz bewusst so.
3: Also das wurde ganz bewusst gewählt, das ist einfach modern. Also man wollte weg von den traditionellen Tiroler mit viel Altholz und so in die Richtung. Also wirklich, man wollte ja die alten Strukturen eigentlich aufbrechen und was Neues machen, was Modernes, Innovatives, eben nicht ganz Ötztal-like.
2: Du lebst ja schon einige Jahre hier in Sölden im Ötztal. Kann man das vergleichen mit Ischgl oder ist Ötztal nochmal eine andere Marke? Für was steht Sölden aus deiner Sicht?
3: Ja, Sölden ist, glaube ich, schon eher für den aktiven Gast. Also wirklich aktiv und Lifestyle versucht man eigentlich so gut

es geht, also immer wieder zu vereinen, dass man wirklich in die Richtung jetzt gehen möchte, dass man ein bisschen ja, das hochwertige, lifestyleige Leben kann hier und auch verschiedenste sportliche Aktivitäten, also eigentlich im Sommer und im Winter. Und ganz stark natürlich unterscheiden wir uns von Ischgl, dass wir einfach im Sommer Tourismus mittlerweile schon sehr stark belebt haben durch den Biker und probieren auch in diese Richtung weiterzuentwickeln und nicht mehr so winterlastig sind, wie es vielleicht Ischgl ist.

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1: Ich kann nicht garantieren, dass Roy Orbison auch schon mit der Gitarre in Sölden stand, aber es hätte ihm ganz sicher gefallen hier. Vielleicht hätte er sich dann auch in die Skybar gesetzt und mit James Bond einen Drink genommen. Es gibt neben James Bond noch einen ganz wichtigen Namen im Ötztal, Jakob Falkner, den in Sölden alle nur Jack nennen. Der Chef der Bergbahn in Sölden, der wusste von Anfang an, dass sich James Bonds Gastspiel im Ötztal durchaus vermarkten lässt. Der Jack ist eben ein geschäftiger Mann im Ötztal. Er rief Hans Obermoser an, jenen Architekten, der schon das Ice Cube Restaurant entworfen hatte, ein Restaurant, das aussieht wie ein übereinander geschichteter Eiswürfel. Dieser Obermoser, der setzte sich mit Nell Cullow zusammen, den Kreativdirektor der vergangenen Bond-Filme, und so entwarfen sie gemeinsam die Erlebniswelt. Und James Bond lebt auch unten im Tal in Sölden, etwas erhöht in der Skybar vom Hotel The Secret. Denn da sind die Namen einiger Cocktails angelehnt an James Bond. In der Skybar traf ich meinen Namensvetter Alexander Alexov. Er hat auch slawisches Blut, so wie ich im Körper. Alexander kam aus Mazedonien über die Alpen nach Norden und leitet heute die Gastronomie im The Secret.
2: Ich bin geboren in Mazedonien, in der Nähe von Skopje, bin dann aber als klein aufgewachsen in Deutschland, meine ganze Schule, und dann 16 Jahre war ich in Südtirol Meran in viele verschiedene Häuser und jetzt mittlerweile seit 2014 in Sölden-Ötztal.
1: Also quasi übers Timmelsjoch von Südtirol nach Tirol.
2: Genau, übers Timmelsjoch schnell rüber in das schöne Ötztal.
1: Warum nicht mehr Italien, fragt man sich, weil das Wetter ist ja noch etwas wärmer dort.
2: Ja, wenn es man vergleicht, Meran, Südtirol, 300 Tage von 360 Sonne. Aber ich bin her durch meinen früheren Chef, ist rüber, also Direktion hierher gelandet und hat mich mitgenommen. Und ich habe mich vom Anfang an sehr wohl gefühlt hier in Ötztal, also auch mit den Einheimischen hier. Die haben uns alles sehr akzeptiert oder angenommen und man hat gemerkt, wirklich, man fühlt sich wohl. Auch mit den Gästen und daher so dann meine Frau und Kinder auch rüber und sie fühlen sich auch alle wohl und sind wir halt da geblieben. Aber wir fahren dann öfter übers Timmelsjoch zurück nach Meran. Ja.
1: Du hast sicher in Italien auch viele gastronomische, kulinarische Erfahrungen gesammelt. In welchem Bereich hast du da gearbeitet?
2: Dort war ich auch alles, also im Hotel. Ich war als Chef der Bar, Restaurantleiter war ich lange Jahre, dann auch noch Chef der Rang. Als Kellner habe ich angefangen, ganz am Anfang. Wein, Fünf-Sterne-Häuser.
1: Recht selten hat man ja als F&B-Manager die Möglichkeit, ein ganz frisches Haus mitzugestalten. Also oft kommt man ja dazu, da gibt es schon ein Konzept, man muss ein neues entwickeln oder kann es entwickeln. Und hier hattest du die Chance, ein völlig neues Konzept aufzusetzen. Wie sieht es aus?
2: Ja, es war für mich sicher eine Erleichterung. Das war gerade vielleicht die Startphase und war vielleicht für mich besser. Dann konnte ich mich selber austoben und alles einrichten nach meinen.
1: Das Haus hat ja bei den Namen in Bezug oft zu Frankreich, also viele Namen sind Doppelungen zwischen englischen und französischen Worten. In der Küche ist es die Mischung aus französischer und alpiner Küche. Wie kam es dazu?
2: Ja, Alpine Fusion, es ist ein Hauch französisch im Namen, aber sehr regional gehaltene Produkte. Also wir beziehen wirklich das Fleisch hier von regionalen Bauern, die Milch, Fisch, gibt es einen Züchter hier in der Nähe von Längenfeld, wo wir das beziehen und daher das Alpin-Fisch, also mit Französisch und Alpin-Küche ein bisschen zusammengemixt.
1: Kannst du uns da ein Beispiel nennen? Also gibt es zum Beispiel den Tafelspitz mit Schnecken aus Frankreich oder irgendwas in der Richtung?
2: Ja, wir haben zum Beispiel einen Salat mit Choice, das ist mit das Französische da mit so einem Käse und dann wieder auf diesen gebeizten Saibling regional von hier.
1: Ein Herzstück, was du betreust, Alex, ist ja die Skybar, eine der wenigen hier. Denkt man ja auch an James Bond eventuell. Er war nicht hier gewesen, aber in welche Richtung kannst du da anlehnen an James Bond?
2: Wir haben ein paar Signature-Drinks nach James Bond, weil James Bond, der Film wurde ja hier in Sölden gedreht und dann gibt es noch ein paar Details in der Decke, in der Lichtbar, wo wir das auch in der Lobby, in der Skybar auch ausgedrückt haben.
1: Ihr habt also einige Signature-Drinks, vielleicht ja auch Martini, auf jeden Fall im Film ist es ja immer sehr berühmt mit diesem Martini geschüttet und gerührt. Ihr habt aber andere Drinks, die dann Namen von heimischen Orten tragen, sowas wie Waldboden, Nebel.
2: Wir haben die Signature-Drinks, wo wir hier wirklich regionale Spiritosen beziehen, hier einen einheimischen Gin oder die ganzen Sirups.
1: Kannst du irgendein Gericht aus deiner alten Heimat mitnehmen hierher? Also gibt es irgendwas Mazedonisches hier?
2: Na, Mazedonisch haben wir nicht, aber wir können es ja mal beim Personalessen vielleicht mal irgendwann kochen. Da gibt es immer einen Tag, wo freie Wahl ist, dann kann immer ein Mitarbeiter, weil wir sind wirklich international, wir haben Mitarbeiter von überall und da haben wir einen Tag immer, dann kann jeder von den Mitarbeitern mal was selber kochen, wie von Ungarn, Slowakei, Mazedonien, Bulgarien haben wir auch und haben wir ein bisschen Heimat dann auch hier, ja.
1: Alexander Alexow im Radioreisegespräch. Wünschen wir ihm also viele gute Ideen für seine neuen Projekte im The Secret in Sölden. Vom Haus aus bietet sich ja das 360-Grad-Panorama vom Tal auf die Berge des Ölztals. Und ohne eine zünftige Bergwanderung wollen wir das Ölztal doch nicht verlassen. Also, wir ziehen die Wanderschuhe an und laufen auf dem Vierseenweg hoch über Lengenfeld im Ölztal. Dieser Weg ist einer von mehreren Wassertouren, die im Ölztal angeboten werden. Im Ölztal ist das Wasser ohnehin allgegenwärtig. Es gibt praktisch keine Wanderung, bei der man nicht einen Bach oder einen kleinen Bergsee entdeckt. Also festes und vor allem wasserfestes Schuhwerk ist auf jeden Fall empfohlen. Von einer Hütte etwas erhöht über dem Ötztal bei Lengenfeld ging es damals zu Fuß auf rund 2000 Höhenmeter zur Stabeleralm. Als ich mit Wanderführer Walter Gille an der Hütte ankam, sagte er mir, dass es nun noch weitere etwa 700 Höhenmeter nach oben gehen würde. Da war ich zunächst mal nur mäßig motiviert, um nicht zu sagen etwas abgeschreckt. Aber es hat sich sehr gelohnt. Es ging über Almwiesen dann zu unserer ersten kleinen Raststation.
0: Hallo Alex, darf ich recht herzlich begrüßen hier bei uns im Ötztal. Wir laufen heute den Vierseenweg. Wir sind jetzt unten im Ortsteil Winkler vor Lengenfeld gestartet. Wir sind dort hoch bis zur Leckalm, also einen schönen Fahrweg. Von der Leckalm sind wir dann abgezweigt auf einen schönen Fußweg über die schönen Almböden hinauf bis zum Plattensee. Jetzt sind wir da oben auf dem Plattensee angekommen. Am Plattensee sind wir jetzt auf 2525 Meter. Hinter uns sehen wir ganz schön den Felderkogel, das Gipfelkreuz lacht runter. Im Wetter haben wir leider ein bisschen Pech, es regnet ein bisschen, aber wir laufen jetzt nachher in die Richtung, da weiter hinüber Richtung Schwarzsee, Spitzsee, Hauersee, Hauerseehütte. Da entlang, wo wir jetzt hochgelaufen sind, über die Wiesen, haben wir seitlich einen schönen Bach, also den Ablauf von dem Plattensee da. Ja, die Vegetation unten oberhalb von der Neckalm, dort haben wir noch Zirbe gehabt, Zirbe, Lärche, Fichte. Dann ist nochmal die Zirbe gekommen, also die Vegetation hat dann langsam aufgehört. Dann sind wir weiter über so Hochalmen gelaufen. Dort haben wir viel oder einige Arnika gesehen, nachher Alpenrose.
1: Die Wolken hatten an diesem Tag die Berge immer wieder verhüllt. Und dann ragten sie plötzlich zwischen den Wolken durch. Also ein tolles Bild war dies gewesen. Schroffe Felsen, die sich mit sanften Grasrücken abwechseln. Dazu der Blick auf das Tal, der an diesem Tag zwar immer wieder durch Wolken versperrt war, der Blick aufs Tal, aber wenn er frei war, dann einfach nur imposant. Und dann tauchte auch immer wieder einer dieser vier Seen auf.
0: Ein altes Schneefeld vom letzten Winter. Also vor uns liegt ja eigentlich ein wunderschöner See. Schön dunkelblau, also zum Baden einladend, da war ich halt ziemlich frisch. Aber es ist aber alles reines Quellwasser und man hört den Bach hinten rauschen oder den Einlauf von dem See und da vorne rinnt er runter. Ja, im Sommer sind die Kühe hier oben auf der Hochalm. Die werden betreut von einem Hirten. Und was wir da oben haben, da im Plattenseebereich, das sind die Schafe. Weil das ist schon eine rauere Gegend, das ist ja ziemlich steinig da in der Gegend. Und da ist halt auch nicht mehr so viel Weide. Aber die Schafe, die finden da genauso zwischen den Steinen noch ihre saftigen Gräser und kriegen da genug her. Da hinten, da sind wir bei einem Salzstein vorbeigelaufen. Die Salzsteine, die liegen da uns in den Bergen. Also die tragen die Hirte aus, oder die brauchen die Schafe. Das ist ähnlich wie bei uns, oder? Wir essen ja auch keine Suppe ohne Salz. Und darum brauchen auch die Tiere ab und zu wieder mal. Und ich sehe, die hängen da in so Boxen drinnen. Und die Schafe gehen da selbstständig hin und bedienen sich da halt und schlecken an den Steinen. Am Weg daher haben wir jetzt auch einige Löcher entdeckt und da wohnen die Murmeltiere. Die Murmeltiere, wenn wir da zu nahe kommen, dann pfeifen sie ganz laut, warnen sie ihre anderen Kollegen und verkriechen sie da wieder in die Löcher. Die

0: Schön, wenn irgendeine Gefahr lauert oder näher kommt, und nachher verständigt die anderen, oder? Weil sie sind sehr wachsam. Die hören zu den Bären auch, das ist ein ganz kleiner Bär, ist das. Und der verkriecht sie aber in die Löcher.
1: Den Kühen hatte da oben der Regen überhaupt nichts angetan. Und das Wasser, das wir hier hörten, ist alles reinstes, sauberes Quellwasser. Walter Gille hatte auch einen selbstgemachten Kirschsaft, mit dem er mit Quellwasser mischte. Viele trinken ja unterwegs direkt aus der Quelle oder einem Bach. Es ist das gleiche Wasser, das im Ötztal aus den Wasserhähnen kommt. Unterwegs auf dem Vierseenweg, aber es gab mehr als nur vier Seen, viele kleine Seen, auf den Almen zum Beispiel, denn der Regen, der fiel in Strömen, mal von oben, dann peitschte er wieder von der Seite, hatte auch etwas Mystisches, in der Höhe so abgeschieden zu sein. Ich traf fast keine Menschenseele hier oben, eine Wanderung nur mit Walter Wille und einem anderen Wanderer. Ja, das Wasser war allgegenwärtig, irgendwann auch in meinen Schuhen. Wir liefen an einer Hütte vorbei, die eine Selbstversorgerhütte ist. Hier bringen die Wanderer also ihre eigenen Sachen mit. Es ist eine kleine, einfache Hütte auf 2.500 Meter Höhe. Hier oben mal zu übernachten ist schon was ganz Besonderes, erklärte uns der Ötztaler Naturbursche Leo Holzknecht.
0: So Alex, also wir sind jetzt da vom Peißensee runter abgestiegen, durch das Felderkar hinunter. Und jetzt gehen wir so flach rüber Richtung Innerberg. Da draußen sehen wir schön die Innerbergalm. Die ist bewirtschaftet im Sommer. Wir haben da die Hirten oben und betreuen da die Tiere. Da sind sicher einige Kühe auch, die gemolken werden. Und die Milch wird zum Teil auch auf den ganzen Almen wird verarbeitet zu Butter, Buttermilch. Dann gibt es auch gute Molke. Einige Almen verarbeiten das auch noch weiter, die Milch, zu Käse, zu Schnittkäse oder Hartkäse. So sehr gute Produkte, was es bei uns hier auf den Almen gibt.
2: Die Almen im Ötztal sind sehr beliebt, eigentlich bei allen Gästen. Raus aus der Stadt, raus aus dem Verkehr, rein in die unberührte Natur auf den Almen kann jeder eigentlich nach Herzenslust entspannen. Es gibt auch bei einigen Almen die Möglichkeit, oben zu schlafen, auf der Alm direkt inmitten von Kühen und grünem Gras zu übernachten. Andere Möglichkeiten gibt es auf unseren Schutzhütten. Die bieten meist sehr gute Möglichkeiten, um direkt auf dem Berg, auf der Schutzhütte zu übernachten. Und somit ist man eigentlich oberhalb vom Tal in unberührter Stille inmitten der Ötztaler Bergwelt.
1: Das muss schon sehr romantisch sein, auf so einer einsamen Hütte den Sonnenuntergang zu beobachten, wenn die Wolken sich denn verzogen haben. Auf manchen Luxus wie im Tal muss man freilich verzichten. Auf schnelles Internet zum Beispiel oder auch den geheizten Whirlpool. Dafür geht es abends auf so einer Alm oder auch einer Schutzhütte sicher zünftig zu. Wer da übernachtet, sollte vor dem Schlafengehen einen Zirbenschnaps probieren. Und auch wer sonst keinen Schnaps trinkt, es lohnt sich. Mein Vater sagt ja ohnehin immer, Schnaps ist kein Schnaps. Nein, Schnaps ist Medizin. Bei der Zirbe scheint etwas Wahres dran zu sein.
0: Zirbe ist ja bei uns ein schöner Baum und ist ein heimisches Holz. Zirbe wird vielseitig verwendet. Erstens einmal als Holz wird bei uns viel in den Stuben oder genauso wird so in den Schlafzimmern eingebaut. Mit Zirbe habe ich es ja die letzten Jahre nachgewiesen, dass die Zirbe den Herzschlag verlangsamt und also, dass es gesund wäre. Dann hat die Zirbe noch einen Zapfen oben und den Zapfen den nimmt man noch her für den Zirbenschnaps. Der wird gepflückt, dann wird drin Streifen geschnitten, der wird dann mit einem guten Obstler bei uns angesetzt. Der wird dann 14 Tage mit Zucker ein bisschen verdünnt, wird in der Sonne stehen gelassen und der verfärbt sich dann rot. Und das ist bei uns der gute Zirbenschnaps. Ja, für normalerweise ist das etwas, wo man alltäglich hat, sondern so ein Stamperler nach dem Essen ist eine gute Medizin. Alex, wir sind jetzt auf Sinnerberg hochgelaufen, wir sind jetzt auf die Spitze angekommen, auf 2364 Meter. Und von da laufen wir jetzt nachher ziemlich auf gleichbleibender Höhe weiter. Eine gute Viertelstunde noch zur Hauersee und zur Hauerseehütte. Natürlich hier in der Gegend, da sind nur mehr Schafe, Ziegen sind auch ein paar da, dann Steinböcke, Gämsen. Jetzt sind wir am Babylon angekommen, also am schönsten Aussichtspunkt vom Ötztal, oberhalb von Lengenfeld. Vor uns sehen wir, liegt unten uns zu Füßen Lengenfeld Dann hinter Lengenfeld, da das Tal, was sich reinzieht, das Sulztal, weiter Richtung Gries. Da ist da oben die Ortschaft. Von dort aus kann man

0: dann rechts reinlaufen zur Amperger Hütte, links hoch zur Winnerbach Seehütte. Dann haben wir vor uns das Hörnle, den ganzen Grat, und gehen wir weiter nach links. Da draußen haben wir noch Niederthei. Niederthei ist ein schönes Hochplateau. Dann geht es weiter raus, was wir vorne draußen sehen. Kurz vor der Macherkogel sehen wir so ein ganz kleines Gehöft. Das ist Farst. Das sind, kann ich sagen, bei uns die extremsten Bauernhöfe, was hier im Tal sind. Das war die am ersten eine Straße. Vorher ist das alles mit der Seilbahn erschlossen gewesen. Wenn wir gleich fast ein bisschen tiefer gehen, da vorne haben wir die Leckhalm, wo die ganzen Tiere jetzt vor der Hütte stehen. Die Kühe warten schon wieder langsam aufs Melken. Hey, Alex, da sehen wir, wo wir unsere Runde gestartet sind, wo wir hochgelaufen sind Richtung Plattensee. Dort war unser erster See, den wir erreicht haben.
1: Unterwegs mit Walter Wille auf den Gipfeln über dem Ötztal. Hier trifft man kaum eine Menschenseele. Und hier oben merkt man, wer sich Zeit lässt, hat plötzlich mehr Zeit. Das meiste Wasser fließt in der Ötztaler Aache, denn das Einzugsgebiet dieses Flusses umfasst 171 Gletscher. Im Ötztal befindet sich der höchste Wasserfall Tirols. Fast 160 Meter stürzt der Horlachbach in der Nähe von Umhausen über die Felsen in die Tiefe. Man hört ja schon das Wasser im Hintergrund. Es ist der Stuybenwasserfall, ein riesiger Wasserfall. Er ist umgeben von einem dichten Nebel, der auch der Namensgeber für diesen Stuybenfall ist, denn Stuyben heißt Staub auf Tirolerisch. Eine Wanderung entlang dieses Stuybenfalls ist für die Atemwege gesund. Denn wenn man 2 bis 3 Wochen eine Stunde lang im Sprühnebel dieses Wasserfalls sich aufhält, dann wirkt das bei vielen Asthmatikern besser als ihr übliches Cortisonspray, heißt es. Es ist aber auch für die strammen Wadeln gut, hier hochzusteigen. Deswegen hatte ich mich schweißtreibend hier hochgekämpft. An meiner Seite weiterhin der Wanderführer Walter Wille.
0: Alex, also wir starten jetzt heute den nächsten Wasserläuferweg hier im Ötztal. Und heute laufen wir zum Stuybenfall. Die Runde da. Wir starten jetzt hier am Kneiphäusl. Vom Kneiphäusl laufen wir entlang vom Wasserwallweg rein zum Stuyböbele und weiter zum Stuybenfall. Wie du siehst, ja, vor uns stürzt ja das Wasser runter. Aus 150 Meter Höhe ist Tirols größter Wasserfall, der Stuybenfall. So im Jahresdurchschnitt hat er gut bei 650 Sekundenliter. An den Spitzenzeiten, so wie im Frühjahr, also zur Schneeschmelze, kann er bis zu 2000 Sekundenliter haben.
1: 5 Aussichtsplattformen bringen den Wanderer in unmittelbare Nähe der tosend herabstürzenden Wassermassen. Man kann aber auch an einem Klettersteig parallel zum Wasserfall hinaufsteigen. Steffen aus der Nähe von Frankfurt am Main ist über diesen Klettersteig gelaufen. Ein junger, absolut durchtrainierter Typ erzählte ganz, ganz lässig von seinen Erlebnissen. Nach dem Motto, alles easy.
2: Ja, es war eigentlich relativ einfach. Es gab nur ein bisschen zu viele Tritte, aber sonst war es eigentlich echt einfach. Das einzige Problem war, es war ein bisschen feucht. Da bin ich schon ein paar Mal abgerutscht, aber ich habe mich auch gerade da hinten dran gehangen und dann fallen lassen. Das ist echt geil. In Frankfurt haben wir so eine Halle, aber das ist ja kein Vergleich hierzu. Das ist echt klasse. Mache ich gerne wieder.
0: Ja, Alex, also wir sind jetzt hier am höchsten Punkt bei der obersten Plattform vom Stuybenfall. Vor uns, ich sehe, wie die Wassermassen runter ins Tal schießen oder über die Felsenwände da runterfallen. Unter uns siehst du den Klettersteig, da kommen jetzt gerade ein paar Kletterer hoch. Die sind alle gesichert mit also einem Klettersteigset und dann Sitzgurt und noch einen Helm. So, da kommen auch so 12-jährige Kinder kommen da locker den Klettersteig hoch.
3: Obwohl ich hier extreme Höhenangst habe.
0: Nein, wenn wir zwei die machen würden, dann würdest du dir helfen, dann würdest du dir ein Seil nehmen. Also dann bist du nochmal zusätzlich gesichert, da brauchst du keine Angst haben, dass da was passiert. Du kannst ja schön am Seil festhalten, siehst du, unten sind überall Stufen, wo du reinsteigen kannst und normal ist das machbar.
3: Obwohl wir diese ganz, ganz senkrechte Stelle hier haben, wo es senkrecht nach unten geht, das ist die schwierigste, sagtest du.
0: Ja, genau da, genau unter der Plattform, wo wir hier stehen, vielleicht 10 Meter unterhalb von uns, das ist so ein kleiner Bauch, der drückt ein bisschen raus, da braucht man halt ein bisschen Kraft in den Oberarmen, dass man sie hochziehen kann.
3: Und was kann im schlimmsten Fall passieren?
0: Im schlimmsten Fall? Ja, wenn die Kraft ein bisschen ausgeht, oder, dann muss man sie halt ein bisschen reinsitzen in den Gurt und in die Sicherung. Dann rastet man sich aus und dass man wieder Kräfte sammelt und dann steigt man wieder weiter. Also es ist noch eigentlich jeder hochgekommen. Es ist noch kein im Klettersteig stecken geblieben hier.
1: Es ist niemand hängen geblieben. Wie schön. Also, wer Mut hat, der kann dieses Abenteuer wagen. Dieses Abenteuer. Denn die wilden Abenteuer von James Bond, die gibt's dagegen nur im Film oder eben zum Nacherleben hier im Ötztal. Damit endet der Kurzurlaub im Ötztal aber bei weitem nicht unser Aufenthalt in Tirol. 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

0: 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Nicht nur James Bond war im Ötztal gewesen, ich habe hier die verschiedensten Sprachen gehört und sage daher zum Abschied Goodbye, au revoir, ciao, tot Jens, hi, au wiederloge, ayowamba, do vijenje, wislat, das Wiederhängen natürlich auch, gülügül, mersalama und shalom und servus und jetzt nochmal Vorhang auf für James Bond.
1: Andreas, noch einmal, also jetzt habt ihr eigentlich einige Einblicke gewonnen in unsere Erlebniswelt 007 Elements. Wenn ihr im Ötztal seid oder auf der Durchreise, wir sind in Sölden auf 3048 Metern und es ist wunderbar hier zu sein und gebt euch mal diese Action, die wir bei uns hatten mit James Bond und ihr könnt live dabei sein.
2: Ich bin Madeleine Hausacker. Es wäre schön, wenn ihr mal bei uns vorbeischauen würdet. Ihr würdet euch kulinarisch verwöhnen lassen von uns und die Bergpanorama von Sölden genießen.
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4: Ja, servus, ich bin die Felicia und vielleicht sehen wir uns mal im Ötztal in Sölden zum Skifahren oder Wandern.
0: Oder eben bei James Bond. Bleiben Sie schön reisefreudig, meine Damen und Herren, denn es gibt noch mindestens 1000 Orte in dieser Welt zu entdecken. In diesem Sinn, wie immer, bis bald.

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1: Ich bin Florian Klaus. Der Zolldeal mit den USA soll umgesetzt werden. Vertreter der EU-Staaten und des Europaparlaments haben sich unter anderem darauf geeinigt, Zölle auf US-Industriegüter abzuschaffen. Das hatte die EU im vergangenen Jahr zugesagt, um einen Handelskrieg zu vermeiden. Wegen neuer Zolldrohungen von US-Präsident Trump forderte das Parlament später aber Sicherheiten. In einer anderen Frage gab es keine Einigkeit. Ab wie viel Verspätung sollen Fluggäste entschädigt werden? Die meisten EU-Länder wollen die Ansprüche von Flugreisenden zurückschrauben. Die Mehrheit im Parlament will aber daran festhalten, dass es ab 3 Stunden Verspätung ein Recht auf Entschädigung gibt. Milliarden für Feldbetten und Notvorräte. Bundesinnenminister Dobrindt will die Kapazitäten beim Zivilschutz massiv ausbauen. Das Kabinett soll heute über ein entsprechendes Eckpunktepapier beraten. Es sieht vor, bis 2029 insgesamt 10 Milliarden Euro zu investieren. Dirk Zeitler berichtet.
2: Es geht unter anderem um die Beschaffung von Fahrzeugen, Spezialgeräten und Material für den Notfall. Marode Gebäude sollen instand gesetzt, ehrenamtliche Strukturen gestärkt werden. Im Mittelpunkt steht dabei vor allem das Technische Hilfswerk mit seinen rund 2200 hauptamtlichen THW-Mitarbeitern und etwa 88.000 ehrenamtlichen Helferinnen und Helfern.
1: Vor einer Weile hat der geplante Abzug tausender US-Soldaten aus Deutschland Schlagzeilen gemacht. Jetzt hat der oberste NATO-Kommandeur angekündigt, dass die USA in den kommenden Jahren weitere Truppen aus Europa abziehen wollen. Wann genau das passieren soll, sagte er nicht. Auch weitreichende Mittelstreckenwaffen sollen demnach anders als geplant nicht in Deutschland stationiert werden.

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1: Ich bin Florian Klaus. Guten Morgen. Um einem Handelskrieg aus dem Weg zu gehen, hat die EU im vergangenen Jahr einen Zolldeal mit den USA abgeschlossen. Unter anderem wegen neuer Zolldrohungen von US-Präsident Trump hat das Europaparlament aber bei der Umsetzung gebremst. Vertreter des Parlaments und der EU-Staaten haben sich jetzt darauf geeinigt, wie vereinbart, die Zölle auf US-Industriegüter abzuschaffen. Die Vorteile sollen aber nur gelten, solange sich die USA an ihren Teil des Deals halten. Der Führerschein soll günstiger werden. Dafür will die Bundesregierung heute eine Reform auf den Weg bringen. Die Fahrschulen sollen unter anderem mehr digitalen Unterricht anbieten können. Außerdem beschäftigt sich das Kabinett mit den Plänen von Bundesinnenminister Dobrindt, mehr in den Zivilschutz zu investieren. Bis 2029 sollen 10 Milliarden Euro investiert werden. Die USA wollen sich militärisch wohl weiter aus Europa zurückziehen. Wie der oberste NATO-Kommandeur, der US-General Grinkiewicz, gesagt hat, will das Land in den kommenden Jahren weitere Soldaten zurückholen. Einen Zeitplan nannte er nicht, die Europäer sollen aber genug Zeit bekommen, um die amerikanischen Streitkräfte mit eigenen zu ersetzen. Vor einiger Zeit hatte US-Präsident Trump schon den Abzug von 5000 Soldaten aus Deutschland angekündigt. 2 Wochen nach seinem Transport Richtung Nordsee wurde der als Timmy bekannte Buckelwal tot vor der dänischen Insel Anholt entdeckt. Der Kadaver soll nun doch abtransportiert und nach Möglichkeit obduziert werden, Skandinavien-Korrespondentin Julia Weschenbach berichtet.
2: Der Wal liegt an einem gut besuchten Strand im flachen Wasser, schreibt die dänische Umweltbehörde. Wenn man sich Strömung und Wasserstand dort ansieht, ist es demnach sehr wahrscheinlich, dass er ohne Zutun dort liegen bleibt. Dann allerdings fürchten die Dänen, könnte er Badegäste und Einheimische stören.
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5: In Oberzent in Hessen bei Tamara hängen schon richtig dicke Wolken über den Dächern. Ja, und so startet Deutschland heute in den Mittwoch eher grau. Viele Wolken ziehen durchs Land und besonders heute Nachmittag gibt es immer wieder kräftige Schauer und Gewitter. Im Südwesten lockert das Wetter später etwas auf und da haben wir Sonne dabei. Temperaturen liegen heute zwischen 15 und 23 Grad. Morgen am Donnerstag bleibt es im Norden und Osten noch ein bisschen wechselhafter. Ansonsten wird es freundlicher und sommerlich mit bis zu 26 Grad.
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6: Ich bin Fabian Schaffer, guten Morgen. Der Zolldeal mit den USA soll umgesetzt werden. Vertreter der EU-Staaten und des Europaparlaments haben sich unter anderem darauf geeinigt, Zölle auf US-Industriegüter abzuschaffen. Das hatte die EU im vergangenen Jahr zugesagt, um einen Handelskrieg zu vermeiden. Die Zollvorteile für die USA sollen der Einigung zufolge aber nur gelten, solange sie sich auch an ihren Teil des Deals halten. Wegen neuer Drohungen von US-Präsident Trump wollte das Parlament Sicherheiten. In einer anderen Frage gab es keine Einigkeit, ab wie viel Verspätung sollen Fluggäste entschädigt werden. Die meisten EU-Länder wollen die Ansprüche von Flugreisenden zurückschrauben. Die Mehrheit im Parlament will aber daran festhalten, dass es ab 3 Stunden Verspätung ein Recht auf Entschädigung gibt. Milliarden für Feldbetten und Notvorräte. Bundesinnenminister Dobrindt will die Kapazitäten beim Zivilschutz massiv ausbauen. Das Kabinett soll heute über ein entsprechendes Eckpunktepapier beraten. Es sieht vor, bis 2029 insgesamt 10 Milliarden Euro zu investieren. Dirk Zeitler berichtet.
7: Es geht unter anderem um die Beschaffung von Fahrzeugen, Spezialgeräten und Material für den Notfall. Marode Gebäude sollen instand gesetzt, ehrenamtliche Strukturen gestärkt werden. Im Mittelpunkt steht dabei vor allem das Technische Hilfswerk mit seinen rund 2200 hauptamtlichen THW-Mitarbeitern und etwa 88.000 ehrenamtlichen Helferinnen und Helfern.
6: Den Abzug von 5.000 Soldaten aus Deutschland hatte US-Präsident Trump schon vor einer Weile angekündigt und damit könnte noch nicht Schluss sein. Dem obersten NATO-Kommandeur Grinkovic zufolge wollen die USA in den kommenden Jahren weitere Soldaten aus Europa abziehen. Die sollen mit europäischen Streitkräften ersetzt werden. Auch Mittelstreckenwaffen aus den USA sollen anders als geplant vorerst nicht nach Deutschland kommen.
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5: Halbe Woche rum, herzlich willkommen im Mittwoch. Einen schönen guten Morgen wünscht Ihnen das Hühnchen. Heute werden wir uns vielleicht ab und zu mal über den Regen, über die Gewitter ärgern. Aber ab morgen machen wir dann Sommer. Schön, freue ich mich drauf. Was machen wir heute? Wir feiern den Geburtstag von Cher. Die wird nämlich heute 80, obwohl sie ihr Alter überhaupt nicht leiden kann. Die hat gesagt, das kotzt mich an, dass ich älter werde. Aber gut, muss sie durch, dass wir sie hochleben lassen. Machen wir. Es gibt jede Menge Geschichten über Cher. Es gibt jede Menge Cher-Musik. Wir haben nachher ein Popcorn für alle. Da geht's auch um Cher. Und jetzt wünsche ich Ihnen erstmal einen schönen guten Morgen. Kommen Sie gut zur Kaffeemaschine.

0: Hallo, hallo, guten Morgen hier bei Schwarzwald Radio. Wir müssen heute neben Cher noch über ein anderes Thema reden. Heute ist ja Europäischer Tag der Nachbarn. Der ist Ende der 90er ins Leben gerufen worden von einem Franzosen, der sich dachte, es ist doch schade, dass heutzutage alles so anonym ist, dass man seine Nachbarn in den Großstädten zum Beispiel kaum noch kennt. Und deswegen gibt es diesen einen Tag, wo man sich mal mit seinen Nachbarn beschäftigen sollte, falls es sich lohnt. Und vielleicht haben Sie ja schöne Geschichten mit Ihren Nachbarn erlebt. Dann erzählen Sie mal. Ich würde mich freuen über lustige Stories. 0173 104 33 33. Das ist unsere WhatsApp-Nummer. Hängen Sie gleich noch den passenden Musikwunsch hinten dran. Und wir waren natürlich schon mal unterwegs und haben Sie gefragt, was Sie denn von Ihren Nachbarn halten.
1: Wir helfen uns gegenseitig, wenn jemand in Urlaub ist. Mülleimer rausbringen, Blumen gießen, Fische auch versorgen. Dabei sind mir schon ein paar abhanden gekommen, beziehungsweise gestorben, besser gesagt. Ich komme einem nicht so schnell abhanden im Aquarium. Und mit einer Nachbarin, da haben wir zur Corona-Zeit angefangen, uns in Anführungszeichen zu desinfizieren. Brav mit Abstand, wie es gehört. Und zwar trinken wir zusammen Likör. Haben wir einfach beibehalten. Einmal im Monat oder so treffen wir uns.
2: Man muss sich vorstellen, ich wohne auf einem Berg und parke auch dementsprechend das Auto immer auf so einem Hügel. Ja, dann bin ich ins Haus gegangen, krieg 30 Minuten später eine WhatsApp-Nachricht von meinem Nachbarn mit einem Bild von meinem Auto, wie es sich auf einmal selbstständig gemacht hat. Ist tatsächlich dann den Hügel runtergefahren. Und ja, sah ganz lustig aus auf jeden Fall. Zum Glück ist nichts passiert. Ja, das haben wir natürlich nicht meiner Mutter erzählt. Die wäre natürlich ganz sauer gewesen. Aber ab und zu sagt mein Nachbar so, ja, weißt du noch, was damals passiert ist? Und ich sag so, ja, und ich find's gut, dass du immer noch keinen erzählt hast mit so einem nervösen Lachen.
3: Sehr unterschiedliches Verhältnis. Ich habe total nette Nachbarn, mit denen wir befreundet sind und wandern gehen und alles Mögliche machen. Und ich habe saublöde Nachbarn.
0: Die habe ich auch. Die hat wohl jeder, oder? Also, Ihre Geschichten, die Sie mit Ihren Nachbarn erlebt haben, her damit. 0173 104 33 33, unsere WhatsApp-Nummer. Gleich unser Tagebuch der großen Hits, und zwar nach Erasure und Heart.

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1: 20. Mai 1997. Savage Garden sind mit I Want You neu in den deutschen Singlecharts. Im Song geht's um eine unwiderstehlich attraktive Frau, die ordentlich Sex-Appeal hat. Sie ist nicht nur schön, sondern hat auch einen sehr guten Ruf als Person. Sie fasziniert den Sänger enorm und macht ihn ziemlich neugierig. Er singt aber auch davon, dass er sich nicht sicher ist, ob er sie wirklich braucht. Savage Garden-Sänger Darren Hayes beschreibt den Song in einem Interview noch genauer, wobei vielleicht auch nicht. Laut ihm geht es nämlich um die maskuline Energie, die ihre Liebe zum Ausdruck bringt. Das ist ziemlich abstrakt und man weiß gar nicht, was man davon halten soll. Normalerweise jedenfalls, da nimmt er in früheren Songs keine typisch männliche Perspektive ein, sondern eigentlich eher die einer homosexuellen Person und singt deshalb auch nicht sehr oft davon, wie attraktiv eine Frau ist. In diesem Fall macht er es aber und wovon er auch immer singt, er macht es gut. Und I Want You wird zu einer rockigen Nummer, die einfach Spaß macht.

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7: Gehen wir mal nach Rula in Thüringen. Da ist der Nico schon am Start und der sagt, boah, sieht aus wie Regen. Und das erleben wir heute auch alle. Viele Wolken bringen immer wieder Schauer und besonders heute Nachmittag kann es ordentlich krachen. Da kann es Gewitter geben. Im Südwesten wird aber heute Nachmittag so langsam aber sicher besser. Temperaturen liegen bei bis zu 23 Grad. Morgen bleibt es im Norden und Osten noch so ein bisschen unruhiger. Ansonsten haben wir Sonne und es wird sommerlich. Temperaturen morgen bis zu 26 Grad.
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0: Der großartige Sting und All This Time. Guten Morgen hier bei Schwarzwaldradio.
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0: Ja, heute mal ein paar Minütchen eher, denn wir müssen nachher gleich über Cher sprechen. Und jetzt aber erstmal Zähne putzen, also Abmarsch ins Badezimmer. Ich erzähle Ihnen derweil was zur Band, die wir heute haben in Sachen Zahnputz-Oldie. Es geht um die Hausmartens. Und die haben ja irgendwann den Schlagzeuger gewechselt. Und dann hatten sie einen Song, 5 Get Over Excited. Das ist unser Zahnputz-Oldie übrigens. Und dazu haben sie ein Video gedreht. Und da die Jungs natürlich jede Menge britischen Humor hatten, haben sie den alten Schlagzeuger im Video vom neuen Schlagzeuger entführen lassen. Wie cool ist das denn? Die House Martens. Ich hoffe, sie haben die Zahnbürste in der Hand. Es geht los. 5 Get Over Excited.

0: Estefan Turn the Beat Around, die macht sich ja immer so ein bisschen über ihren Mann lustig, mit dem sie schon sehr, sehr lange verheiratet ist. Und der ist wohl immer so ein bisschen durcheinander und das nervt sie auf der einen Seite richtig. Auf der anderen Seite sagt sie, weil ich so über ihn lachen kann, sind wir so lange zusammen. Ist schön, oder? Guten Morgen hier bei Schwarzwaldradio. Wir kommen zu einer anderen großartigen Frau, zu Cher, die heute Geburtstag hat und nicht irgendeinen. Nein, es ist tatsächlich der 80. Und unser Elias hat sich mal genau mit Cher beschäftigt.
1: Shirley Sarkissian, besser bekannt unter ihrem Namen Cher, wird am 20. Mai 1946 in Kalifornien geboren. Ihre Mutter ist Model, Songschreiberin und Sängerin Georgia Holt. Cher selbst schließt die Highschool nie ab. Grund dafür ist die nicht diagnostizierte Legasthenie als Kind. Trotzdem ist sie nicht nur eine der reichsten Sängerinnen, sondern hat auch einen Oscar zu Hause. Den hat sie 1988 für ihre Hauptrolle im Film Mondsüchtig bekommen. Ihren erfolgreichsten Song hat sie 10 Jahre später mit 52 Jahren. Damit ist sie nicht nur bis 2022 die älteste Frau an der Spitze der britischen Charts, sondern hat damit auch die gesamte Musikwelt verändert. Als erste hat sie Autotune in einem erfolgreichen Hit benutzt. Believe hat davor so leblos geklungen, deshalb verwenden die Produzenten Autotune. Das erzählt Cher später in einem Interview.
2: Deshalb haben ihre Produzenten überhaupt Autotune benutzt und so wurde das richtig bekannt.
1: Außerdem ist sie die einzige weibliche Künstlerin in der Geschichte, die in den 60ern, 70ern, 80ern und 90er Jahren in den USA einen Nummer 1 Hit landet. Mit so viel Erfolg hat Cher natürlich auch einiges auf dem Konto. Dazu hat sie Villen in Malibu, Frankreich und Neuseeland. Eine Kunstsammlung im Wert von fast 200 Millionen Euro und vermutlich auch mehrere Kleiderschränke voll mit Versace-Kleidung. Mode-Ikone Donatella Versace ist nämlich eine ihrer engsten Freundinnen. Neben Mode hat Cher auch ein großes Herz für Tiere. Sie ist Co-Gründerin der Organisation Free the Wild. Anlass dafür ist die Befreiung eines einsamen Elefanten, der in einem Zoo in der Hauptstadt Pakistans unter unwürdigen Verhältnissen gehalten wird. Überraschenderweise ist Cher vor kurzem übrigens Oma geworden, wobei ihre Enkelin schon über 15 Jahre alt ist. Cher hat's davor einfach nur nicht mitbekommen.
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1: Und da geht's nach Woldeck in Mecklenburg-Vorpommern und da ist Saskia am Start und auch sie sagt, es ist grau heute. Ja, und wir kriegen allerdings einen ziemlich bunten Mix. Schauer, später ein paar Gewitter, aber es ist auch Sonne dabei. Besonders im Südwesten wird es später wieder freundlicher. Temperaturen erreichen heute 15 bis 23 Grad. Und wir gucken noch auf den Donnerstag, auf den sommerlichen Donnerstag. Denn morgen ist es zwar noch ein bisschen wechselhaft, vor allem im Norden und Osten, aber ansonsten wird es trockener und deutlich sonniger bei bis zu 26 Grad. Und Pfingsten wird dann noch wärmer.
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3: Ich bin Fabian Schaffer, guten Morgen. Bei der geplanten Führerscheinreform kommt der nächste Schritt. Das Bundeskabinett will heute entsprechende Pläne von Verkehrsminister Schnieder auf den Weg bringen. Das Ziel, die Fahrschulausbildung soll moderner, digitaler und einfacher werden. Dadurch sollen die Kosten sinken, Ursula Winkler berichtet.
4: Ab dem Jahreswechsel sollen sich Fahrschülerinnen und Schüler zum Beispiel aussuchen können, ob sie die Theorie lieber wie bisher nur in der Fahrschule pauken wollen oder daheim per App. Statt nur im Fahrschulauto zu üben, soll es dann auch möglich sein, bestimmte Fahrten zusammen mit den Eltern zu machen oder in Simulatoren. Wie viele Sonderfahrten nötig sind, soll der Fahrlehrer dann individuell einschätzen.
3: Die EU ist sich weiter uneinig über Entschädigungen für verspätete Flüge. Bei Verhandlungen von Vertretern des Europaparlaments und der 27 Mitgliedsländer gab es laut Teilnehmern keinen Kompromiss. Während die meisten EU-Länder die Ansprüche von Passagieren zurückschrauben wollen, hält die Mehrheit des Parlaments an der bisherigen Schwelle von 3 Stunden Verspätung fest. Eine Einigung wurde hingegen in Sachen Zolldeals mit den USA erzielt. Nach den Drohungen von US-Präsident Trump verständigten sich Vertreter der Regierungen und des Europäischen Parlaments in der Nacht darauf, Zölle auf US-Industriegüter abzuschaffen und US-Meeresfrüchten sowie Agrarprodukten einen besseren Marktzugang zu gewähren. Im Gegenzug sollen die USA auf die meisten EU-Produkte maximal einen Zoll von 15% erheben. Morgen gibt Bundestrainer Julian Nagelsmann den Kader für die Fußball-WM bekannt. Und schon jetzt sickern erste Details durch. Medienberichten zufolge soll Lennart Karl vom FC Bayern mit dabei sein. Genauso wie der Kölner Said Elmaler. Ebenfalls im Aufgebot stehen soll der Dortmunder Felix Metscher und das Stuttgarter Trio Undaf, Leveling und Stiller. Ins Tor soll Manuel Neuer zurückkehren.
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1: Wir feiern Chers 80. Geburtstag heute und natürlich geht's auch bei Popcorn für alle um diese großartige Sängerin, Schauspielerin. Ja, sie hat auch jede Menge Filme gedreht und dafür einen Oscar bekommen zum Beispiel. Und einen 90er-Film, an den erinnern wir uns alle und an den Soundtrack sowieso. Und die Story dieses Films, die erzählen wir Ihnen gleich. Popcorn für alle hier nach Gloria Gaynor und Camouflage. Kommen Sie gut in den Mittwoch. Guten Morgen.

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2: Schauspielen kann sie also auch noch. Cher begeistert uns 1990 im Film Meerjungfrauen küssen besser.
3: Es ist 7 Uhr durch, Charlotte. Er verspätet sich.
4: Ich will den Tag nicht mit einem Streit anfangen. Ich packe meine bösen Gedanken beiseite und ignoriere sie.
3: Wenn ein Mann sich verspätet, ist es am besten, du lässt ihn sausen. Tu nichts, was ich nicht auch tun würde. Oder tu nicht, was ich tun würde.
2: Das prüde Amerika der 60er. Aus Sicht einer 15-Jährigen, gespielt von Winona Ryder. Die tendiert zur katholischen Kirche, obwohl die Familie jüdisch ist. Ihre Mutter Cher hält wenig von Konventionen, ist sexuell freizügig, scheitert ständig mit Beziehungen und zieht danach mit ihren Töchtern in eine andere Stadt. Bis Bob Hoskins kommt und alles anders wird.
3: Hast du gerade gemeint, dass du mich nicht auf diese Reise mitnehmen willst und mit irgendeiner anderen Frau fährst?
5: Sie ist nicht irgendeine Frau. Sie ist meine Frau.
3: Ich hasse es, wenn sie das tut. 26 und zum Anbeißen. Zu blöd, dass du Nonne werden willst. Ich weiß zwar, du planst im Zölibat zu leben, aber hast du nur die Hälfte meiner Chromosomen geerbt, wird's brenzlig.
2: Zwei Regisseure hat Cher verschlissen, die nicht mit ihr arbeiten konnten. Der Soundtrack hat die Hits der frühen 60er. Einen hat die Hauptdarstellerin dann gleich gecovert, den Schub Schub

0: Es ist nicht nur Cher-Tag, weil sie heute 80 wird. Nein, es ist auch Europäischer Tag der Nachbarn. Und das ist ein Tag, an dem man sich mal um seine Nachbarn kümmern sollte. Mal gucken sollte, wer da so neben, über einem, unter einem wohnt. Und ich habe sie vorhin schon nach ihren Nachbargeschichten gefragt. Falls sie da was Lustiges erlebt haben, dann sagen sie uns Bescheid. 0173 104 33 33, unsere WhatsApp-Nummer. Und die passende Musik, die können Sie sich natürlich auch wünschen.
1: Na, guten Morgen, Hühnchen. Hier ist der Gero. Zum Tag des Nachbarn geht natürlich nur Tom Waits mit In the Neighborhoods.
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8: Und da tropft's auch schon ein bisschen von den Dächern bei Fabian in Obermuschel in Rheinland-Pfalz. Dankeschön fürs Bescheid sagen. Ja, heute haben wir eher wechselhaftes als beständiges Wetter. Viele Wolken, immer wieder Schauer und heute Nachmittag kann's auch im Osten vor allem gewittrig werden. Im Südwesten setzt sich aber später die Sonne wieder durch, wird also wieder besser. Der Sommer kommt. Die Temperaturen heute bei 23 Grad, morgen dann schon den ganzen Zacken wärmer. Bei bis zu 26 Grad und freundlicher wird's morgen auch für alle.
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9: Wir kommen aus dem Westerwald und wir machen hier Urlaub, weil die Berge etwas höher sind als im Westerwald. Gerade am Wasserfall in Triberg. Wir möchten noch gerne zur Schwarzwaldklinik natürlich. Ja, das ist so das Highlight, denke ich.
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Guten Morgen am Mittwoch. Und wenn so eine Ikone wie Cher Geburtstag hat, dann gibt es natürlich über Cher auch jede Menge verrückte Geschichten. Und deswegen spielen wir heute mal kein Google-Double, sondern ein Fakt oder Fake. Ich erzähle Ihnen zwei Geschichten über Cher und Sie sagen mir dann, welche Story stimmen könnte. Und ich sage Ihnen gleich, das sind zwei wirklich krasse, verrückte Geschichten über Cher. Hätte ich selber wahrscheinlich nicht gewusst, welche stimmt. Aber ich bin gespannt, wer sich die 100 Schwarzwaldtaler holt. Die gibt's nämlich zu gewinnen und das hier in knapp 10 Minuten.

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1: Na, dann geht's los. Sie verdienen sich 100 Schwarzwaldtaler, wenn Sie rauskriegen, was die wahre Geschichte ist. Zwei verrückte Stories über Cher habe ich. Stimmt es, dass der große Künstler Salvador Dali Cher mal ein Sexspielzeug geschenkt hat? Das ist die erste Story. Oder stimmt die Geschichte, dass Cher mal einen Auftritt verschoben hat, weil ein Wahrsager vor gefährlichen Sternenkonstellationen warnte?
2: Das ist die zweite Geschichte. Also, erste Story, Salvador Dali, ein Sexspielzeug, das er Cher geschenkt hat. Oder zweite Story, ist ein Auftritt verschoben worden, weil die Sterne nicht günstig standen. Welche Geschichte ist wahr? 0173 104 33 33, unsere WhatsApp-Nummer. Darüber können Sie anrufen oder eine Sprachnachricht schicken. Oder Sie nehmen das normale Telefon 0800 504 33 33. Ich drücke die Daumen.

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2: Schauen wir nach Bismarck in Sachsen-Anhalt zur Maria, liebe Grüße. Und da wird's langsam, also zumindest im Moment, ein bisschen heller. Aber das bleibt nicht so. Nee, da kann ab und zu noch ein dicker Schauer runterkommen. Oder auch mal ein Gewitter vorbeischauen. Ist heute alles möglich. Im Südwesten wird's aber im Laufe des Tages wieder freundlicher. Und das kündigt dann schon so die nächsten Tage an. Da wird's nämlich sommerlich. Temperaturen heute bei bis zu 23 Grad. Morgen dann im Norden und Osten noch so ein paar einzelne Schauer. Ansonsten recht schick. Und morgen schon bis zu 26 Grad.
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3: Ich bin Fabian Schaffer. Guten Morgen. Die Bundesregierung will heute eine Führerscheinreform auf den Weg bringen. Bei den Plänen von Verkehrsminister Schnieder geht es vor allem darum, dass die Fahrerlaubnis günstiger werden soll. Dafür sollen die Fahrschulen unter anderem mehr digitalen Unterricht anbieten und Simulatoren einsetzen können. Vorgesehen sind auch neue Regeln zu Sonderfahrten sowie theoretischen und praktischen Prüfungen. Ein mit dem Ebola-Virus infizierter US-Amerikaner wird auf einer Spezialstation der Berliner Charité versorgt. Der Mann hatte sich in der Demokratischen Republik Kongo angesteckt. Weil der Flug nach Deutschland kürzer ist, baten die US-Behörden um entsprechende Hilfe. Fiona Reinert berichtet.
4: Die Sonderisolierstation der Charité sei die größte Einrichtung dieser Art in Deutschland und auf solche Fälle bestens vorbereitet, heißt es. Zweimal im Monat trainiere das Personal für solche Notfälle. Auf der Station könne die Klinik den Patienten vollständig isoliert behandeln. Laut Gesundheitsministerium werde der Patient jetzt genauestens untersucht. Unterstützen soll dabei auch das nahegelegene Robert-Koch-Institut.
3: Schlechte Nachricht für Thailand-Urlauber. Das Land schränkt die visafreie Einreise für Touristen wieder ein. Das Kabinett hat beschlossen, die erst 2024 eingeführte 60-Tage-Regelung wieder abzuschaffen. Künftig dürfen Besucher aus Deutschland, Österreich und der Schweiz wieder nur noch 30 Tage ohne Visum bleiben. Wer sein Herz-Kreislauf-Risiko deutlich senken will, sollte sich laut einer neuen Studie rund 10 Stunden pro Woche bewegen. Das sind fast viermal so viel, wie die WHO bisher empfiehlt. Forscher haben dafür Daten von mehr als 17.000 Menschen ausgewertet. Bei 10 Stunden Bewegung pro Woche sank das Risiko für Herzinfarkt oder Schlaganfall um mehr als 30%.
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2: Welche Geschichte stimmt? Hat der große Künstler Salvador Dali der Cher mal ein Sexspielzeug, einen Vibrator geschenkt? Oder stimmt die Story, dass Cher mal einen Auftritt abgesagt hat, weil ihr ein Wahrsager mitgeteilt hat, dass die Sterne ungünstig stehen? Das sind die zwei Geschichten und Sie finden raus, welche Story wahr ist. 0173 104 33 33 WhatsApp-Nummer. Telefonnummer haben wir auch 0800 504 33 33. Wie immer gibt's 100 Schwarzwaldtaler für Sie zu gewinnen.

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1: Na, was ist denn nun wirklich passiert? Hat Cher ein Sexspielzeug geschenkt bekommen von Salvatore Dalí? Oder wurde mal ein Auftritt von ihr abgesagt, weil die Sterne nicht so günstig standen? Ist ihr auch zuzutrauen, ne? Welche Story ist wahr? 0173 104 33 33 oder 0800 504 33 33?
2: Guten Morgen, Kathi. Hier ist Andreas. Also bei Cher kann man sich alles vorstellen. Aber ich finde das mit dem Sexspielzeug besonders witzig. Vielleicht ist es das. Ich habe keine Ahnung. Ich wünsche dir noch eine schöne Sendung. Das ist ganz, ganz toll. Ciao, hier ist Andreas.
1: Andreas, mein Lieber. Cher ist alles zuzutrauen. Und ich sag dir was, das mit dem Sexspielzeug, das stimmt. Sie hat tatsächlich mal von Salvatore Dalí einen ganz besonderen Vibrator geschenkt bekommen. Das muss man wirklich erstmal hinkriegen. Andreas, du hast es auf jeden Fall hingekriegt, 100 Schwarzwaldtaler abzuräumen. Die schreibe ich dir gleich gut. Herzlichen Glückwunsch. Und jetzt hören wir noch eine Share-Nummer, die man nicht so häufig im Radio hört. Auch aus den 90ern. Hier ist er mit One by One. Happy Birthday zum 80.

Da sind wir heute Abend alle Freiburger, oder? Der SC Freiburg heute Abend in Istanbul. Europapokalfinale gegen die Engländer von Aston Villa. Und es könnte der erste Titel der Clubgeschichte werden. Wir drücken alle ganz, ganz doll die Daumen. Istanbul, damit beschäftigen wir uns dann gleich mal. Wir schauen mal, was das für eine Stadt ist. Wir schauen auf die Geschichte der Stadt und darauf, was es über Istanbul für interessante Stories zu erzählen gibt. Machen wir hier bei Schwarzwaldradio in 20 Minuten.

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9: Der Josch aus Otterndorf bei Cuxhaven, der hat uns auch Regenwolken gemeldet, die da über die Nordsee ziehen. Und da haben wir wirklich jede Menge dabei heute. Also da müssen wir nochmal durch, ne? Bis der Sommer kommt. Sind noch ein paar Regenschauer dabei, da sind auch noch ein paar Gewitter dabei heute. Aber es wird eben in den nächsten Tagen dann wirklich sommerlich. Heute bis zu 23 Grad, Schauer und Gewitter dabei. Gegen Nachmittag wird es wenigstens im Südwesten dann ein bisschen freundlicher und morgen dann schon wesentlich mehr Sonne im Osten. Wow, da sind noch so ein paar Schauer übrig, aber da passiert nicht mehr viel. Und morgen schon um die 26 Grad.
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0: Pokalfinale heute und im Mittelpunkt stehen zwei Teams, die sich eine ziemlich lange Saison durch Europa gekämpft haben. SC Freiburg und der englische Traditionsclub Aston Villa. Beide stehen eben im Finale der UEFA Europa League. Und der heimliche Star des Abends ist aber die Stadt, in der das Ganze stattfindet, nämlich Istanbul. Und die Stadt haben wir uns mal genauer angeguckt.
1: Sigi, schlau, schlau. Halbwissen fürs Büro.
2: Heute fährt die 18 bis nach Istanbul.
3: Die Stadt hieß nicht immer so. Erst war es eine griechische Siedlung namens Byzanz, dann kam der römische Kaiser Konstantin vorbei und dachte sich, aha, Mensch, schöne Stadt, die benenne ich nach mir. Und zack, Konstantinopel. Erst nach dem Fall vom Osmanischen Reich 1930 wurde Istanbul dann offiziell Istanbul. Die Stadt ist die einzige Metropole der Welt, die auf zwei Kontinenten liegt. Eine Hälfte in Asien, die andere Hälfte in Europa. Auch wegen der Lage war Istanbul oder Konstantinopel oder Byzanz, wie auch immer,
4: scheiß drauf,
3: Hauptstadt von ganzen vier großen Reichen, dem Oströmischen, dem Byzantinischen, dem Lateinischen und dem Osmanischen Reich. Nur von der Türkei ironischerweise nicht. Dafür ist Istanbul aber Katzenhauptstadt der Welt. Naja, zumindest inoffiziell. Dort leben mehr als 100.000 Straßenkatzen. Aber die Stadt hat nicht nur eine hohe Katzendichte, sondern auch eine hohe Menschendichte. Mit knapp 16 Millionen Einwohnern leben in Istanbul allein mehr Menschen als in so manchem europäischen Land. Österreich hat zum Beispiel gerade mal 9,2 Millionen Einwohner. Im Vergleich zu 1950 hat Istanbul eine krasse Steigerung mitgemacht. Damals waren noch etwa 1 Million Menschen dort.
5: Why?
3: Und zu diesen 16 Millionen Einwohnern kommen jährlich noch mal so 10 bis 20 Millionen Touristen dazu. Und das ist immerhin 30 Mal das Saarland.

0: Dagmar und Mandy aus Berlin und wir sitzen gerade im Büro und haben so gar keine Lust auf Arbeit. Vielleicht kannst du uns etwas Motivation mit Marillions Kaylei rüberschicken. Liebe Grüße.
1: Das kann ich machen und ich habe eine besondere Version rausgesucht, nämlich die Live-Version. Das ist ja immer das Beste, oder? Marillion mit Kaylei hier bei Schwarzwaldradio.

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4: In Oberzent in Hessen bei Tamara hängen schon richtig dicke Wolken über den Dächern. Ja, und so startet Deutschland heute in den Mittwoch eher grau. Viele Wolken ziehen durchs Land und besonders heute Nachmittag gibt es immer wieder kräftige Schauer und Gewitter. Im Südwesten lockert das Wetter später etwas auf und da haben wir Sonne dabei. Temperaturen liegen heute zwischen 15 und 23 Grad. Morgen am Donnerstag bleibt es im Norden und Osten noch ein bisschen wechselhafter, ansonsten wird's freundlicher und sommerlich mit bis zu 26 Grad.
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5: Ich bin Fabian Schaffer, guten Morgen. Das Bundeskabinett soll heute eine Führerscheinreform auf den Weg bringen. Die Pläne von Verkehrsminister Schnieder zielen darauf, den meist einige tausend Euro teuren Erwerb der Fahrerlaubnis günstiger zu machen. Außerdem will das Kabinett über Vorschläge von Innenminister Dobrindt zur Stärkung des Zivil- und Bevölkerungsschutzes beraten. Sozialleistungen in Deutschland sollen künftig zentral über ein digitales Portal beantragt werden können. Das kündigten Bundesarbeitsministerin Bass und Bundesdigitalminister Wildberger bei T-Online an. Dazu soll heute zunächst eine Expertenkommission ihre Arbeit aufnehmen. Hier soll erarbeitet werden, wie Verwaltungssysteme modernisiert und miteinander verbunden werden können. Der deutsche E-Automarkt ist der größte in Europa. Im vergangenen Jahr stiegen bei uns die Verkaufszahlen um 50% auf die Rekordzahl von 850.000. Das zeigt der neue Elektromobilitätsbericht der Internationalen Energieagentur, der in Paris vorgestellt wurde. Von dort berichtet Michael Evers.
6: Deutschland liegt mit den gestiegenen Verkaufszahlen im Trend, denn auch weltweit hat der Absatz von E-Autos weiter angezogen. Ein Viertel aller rund um den Globus verkauften Neuwagen waren im vergangenen Jahr Elektroautos. Und mit der anhaltenden Blockade der Straße von Hormuz und hohen Benzinpreisen könnte der Trend einen weiteren Schub bekommen, meint die Internationale Energieagentur hier in Paris.
5: Der SC Freiburg möchte heute im größten Spiel der Vereinsgeschichte seinen ersten Europapokaltitel feiern. Im Endspiel der Europa League trifft der SC in Istanbul auf Aston Villa aus der Premier League. Im Falle eines Sieges würde sich Freiburg zum ersten Mal für die Champions League qualifizieren. Anstoß in Istanbul ist um 21 Uhr.
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4: Ein schönes und sehr geheimnisvolles Fleckchen hier bei uns im schönen Schwarzwald stellen wir Ihnen gleich wieder vor. Damit Sie eventuell für den Pfingstausflug eine Idee haben, ich wünsche Ihnen einen schönen Mittwoch.

0: Die Schickeria von der Spider-Murphy-Gang hier bei Schwarzwald-Radio. Und ja, München, die Schickeria, das ist schon was Hübsches von Zeit zu Zeit. Aber unser Schwarzwald ist eben am allerschönsten.
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2: Der Rappenfelsen bei Oberried. Viele fahren durch den Südschwarzwald und ahnen gar nicht, dass sich dort einer der schönsten Aussichtspunkte der Region versteckt. Der Rappenfelsen bei Oberried wirkt fast ein bisschen wie eine Mini-Alpenlandschaft. Große Felsen ragen aus dem Wald heraus, davor öffnen sich plötzlich gigantische Blicke über Täler und Berge. Besonders morgens oder kurz vor Sonnenuntergang ist die Stimmung dort oben unglaublich schön. Oft ziehen Nebelschwaden durchs Tal, während oben schon die Sonne scheint. Der Weg zum Aussichtspunkt ist nicht besonders lang, fühlt sich aber richtig nach Abenteuer an. Und das Beste, der Spot ist immer noch relativ unbekannt. Dort kann man wirklich einfach mal sitzen, die Ruhe genießen und komplett abschalten. Wer den Schwarzwald mal von seiner wilden und fast alpinen Seite erleben will, ist am Rappenfelsen genau richtig. Yeah.

0: Cher heute 80 Jahre alt und Peter hat uns vorhin hier ins Schwarzwald-Radio-Studio noch eine WhatsApp-Nachricht geschickt an die 0173 104 33 33.
1: Unsere liebe Cher, also ich habe nur mal gelesen und gehört, dass sie sich die Jungs auch aus dem Publikum hat rausfischen lassen von ihrer Bodyguard, die sie mal so vernaschen wollte. Und darum kann ich mir das mit Salvador Dali und dem Vibrator sehr gut vorstellen.
0: Ja, hatten wir vorhin bei Fakt oder Fake. Salvador Dali hat ihr mal ein Sexspielzeug geschickt. Einen Vibrator, einen ganz besonderen. Ach, Cher ist schon eine Type. Und über sie gibt's so viele kuriose Geschichten. Manche TV-Sender haben zum Beispiel in den 70ern gesagt, nee, Cher können wir nicht einladen. Die ist zu unberechenbar für unsere Fernsehsendung. Boah, finde ich gut. Hier ist sie, das Geburtstagskind. Cher jetzt bei Schwarzwaldradio mit I Found Someone.

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0: Schwarzwaldradio hier, das Hühnchen am Start. Ich wünsche einen schönen Mittwoch. Und Uwe aus MacPom, der friert.
1: Es ist kalt. Wir haben zwar 13 Grad, aber es bleibt so und es regnet und es regnet und es regnet. Es ist nicht schön. Aber ich habe einen kleinen Wunsch. Ich hörte Anfang der 90er, kurz nach der Wende in Berlin, ein Lied im Radio, was mich sofort dazu zwang, die nächste Telefonzelle zu suchen und beim Sender anzurufen und zu fragen, was das für ein toller Song war. Und zwar war das After You Gone von Susie Begus und Chet Atkins. Ich war so begeistert von der Gitarre und von der Musik überhaupt und auch von der Stimme und dem ganzen Song. Ich würde mich sehr freuen, wenn du das für mich spielen könntest.
0: Na, da hast du aber eine Perle gefunden. Den spiele ich dir sehr, sehr gerne. Und der nimmt die Leute ja am Anfang so ein bisschen auf die Schippe. Ne? Da denkt man, oh, was für ein schöner Jazz-Song. Und dann wird der aber country-mäßig. Und der ist wirklich schön. After You've Gone. Jetzt hier bei Schwarzwaldradio. After

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1: Gehen wir mal nach Rula in Thüringen. Da ist der Nico schon am Start und der sagt, boah, sieht aus wie Regen. Und das erleben wir heute auch alle. Viele Wolken bringen immer wieder Schauer und besonders heute Nachmittag kann es ordentlich krachen. Da kann es Gewitter geben. Im Südwesten wird aber heute Nachmittag so langsam aber sicher besser. Temperaturen liegen bei bis zu 23 Grad. Morgen bleibt es im Norden und Osten noch so ein bisschen unruhiger. Ansonsten haben wir Sonne und es wird sommerlich. Temperaturen morgen bis zu 26 Grad.
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3: Ich bin Fabian Schaffer. Pünktlichkeit und Deutsche Bahn. Hier liegen Wunsch und Wirklichkeit recht weit auseinander. Bundesverkehrsminister Schnieder hofft dennoch, dass in diesem Jahr das Ziel von mehr als 60% Pünktlichkeit im Fernverkehr erreicht wird, sagte er der FAZ. Katrin Müller berichtet.
4: Im April kam mehr als jeder dritte Fernzug verspätet ans Ziel. Immerhin schon eine deutliche Verbesserung im Vergleich zum Jahresanfang. Verkehrsminister Schnieder sagt, er sei froh, wenn im Fernverkehr über das ganze Jahr eine Pünktlichkeit von über 60% erreicht wird. Auch die Bahn hält an diesem Ziel fest. Als verspätet gilt ein Zug ab einer Verzögerung von 6 Minuten.
3: Die Bundesregierung will heute eine Führerscheinreform auf den Weg bringen. Bei den Plänen von Verkehrsminister Schnieder geht es vor allem darum, dass die Fahrerlaubnis günstiger werden soll. Dafür sollen die Fahrschulen unter anderem mehr digitalen Unterricht anbieten und Simulatoren einsetzen können. Vorgesehen sind auch neue Regeln zu Sonderfahrten sowie theoretischen und praktischen Prüfungen. Der Bundestag berät am Abend über einen Gesetzentwurf der Bundesregierung zum Recht auf Reparatur. Der Entwurf des Bundesjustizministeriums sieht strengere Vorgaben für die Hersteller vor. Waschmaschinen, Geschirrspüler oder Drucker müssen künftig so konstruiert sein, dass man sie reparieren kann, statt jedes Mal neue Geräte zu kaufen. Mit der geplanten Reform soll eine EU-Richtlinie umgesetzt werden. Morgen gibt Bundestrainer Julian Nagelsmann den Kader für die Fußball-WM bekannt. Und schon jetzt sickern erste Details durch. Medienberichten zufolge soll Lennart Karl vom FC Bayern mit dabei sein. Genauso wie der Kölner Said Elmaler. Ebenfalls im Aufgebot stehen soll der Dortmunder Felix Metscher und das Stuttgarter Trio Undaf, Leveling und Stiller. Ins Tor soll Manuel Neuer zurückkehren.
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0: Und da grüßen wir unseren Flo aus Mühlacker hier aus dem Schwarzwald-Radio-Studio.
1: Hallo, liebe Kolleginnen und Kollegen. Ich wollte einen wunderschönen Gruß machen an euch. Ihr seid ja das EDV Superpower-Team mit dem Lied Living on Video. Das wäre klasse.
0: Der Flo denkt sogar ans EDV-Team. Aber ich sag's ihm, ohne unsere Computerexperten hier im Sender wären wir auch alle aufgeschmissen. So, Living on Video, Transix, jetzt hier bei Schwarzwald Radio. 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

0: Es ist nicht nur Chers Geburtstag heute, der 20. Mai, nein, es ist auch Europäischer Tag der Nachbarn. Und es gibt schon merkwürdige Nachbarn, muss ich sagen. Die machen dann auch mal so richtig Stress.
1: Bis jetzt einmal. Und zwar wegen der Parkerei bei eigener Einfahrt. Und ein halbes Jahr lang hat jemand trotz dem mündlich ausgesprochenen Parkverbot das zugeparkt, der Nachbar von mir. Ist auch fast eskaliert.
2: Ich hatte Nachbarn, die waren nicht so prickelnd. Wir haben angebaut an unser Haus und da haben sie also gleich Einspruch erhoben, haben allerdings anschließend selber auch angebaut, aber vorher halt einfach ein bisschen zu leid gelebt, ja.
3: Also ich hatte einen Nachbarn, der hat allergisch auf Kinder reagiert. Und unser Sohn, der hat halt erstmal seinen Fußball in dem seinen Garten geschickt und dann hat er gesagt, wenn noch einer rüberfliegt, dann mache ich ihn kaputt.
0: Boah, das ist gemein, oder? Ich habe mit den Nachbarn von Helmer Litzke übrigens gesprochen. Die haben gesagt, der Helmer ist ein ganz lieber Nachbar.

Die Musik ist allerdings immer ein bisschen laut. Aber was wiederum schön ist, man kann ihn immer beim Tanzen beobachten. So ist er, unser Helmer. Und er kommt gleich hier ins Studio und macht Ihnen einen schönen Vormittag. Und wir hören uns morgen früh um 6 wieder. Freue ich mich auch schon drauf. Passen Sie auf sich auf.

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1: Und ihr ist ihr Gastgeber, Elmer Litzke.
2: Und der wünscht einen schönen guten Morgen. Um 10:30 kann man das, glaube ich, noch sagen. Hallo zusammen.

Sehr weiblich der Vormittag. Nicolette Larson haben wir mit Lotta Love gehört und jetzt gerade eben Sheena Easton mit Modern Girl. Grüße aber auch die Männer an diesem Mittwoch heute, der 20. Mai. Sollten Sie Grund zum Feiern haben. Liebe Grüße aus dem Studio in Offenburg. Alles Gute auch von mir, auch von uns. Ich habe gerade mal in unsere Wettermeldung reingeschaut. Sie wissen, es gibt ja den Talerregen bei uns. Ich checke gerne mal ganz spontan, ob Sie nur in Anführungsstriche das Wetter melden oder ob auch Schwarzwaldradio läuft. Sollte ich Sie bei einem Anruf erwischen, also wenn Sie bei Ihrer Wettermeldung auch eine Telefonnummer hinterlassen haben, dann winken 50 Talerchen aufs Konto. Und ich habe jetzt aber mal neugierigerweise reingeschaut auf 3-4 Seiten. Das sind ja Tausende, die da schreiben. Der Letzte, der geschrieben hat, gerade vor einer Minute, Ralf, sehe ich da in Selm, 14 Grad bedeckter Himmel. Und Hanna hat sich auch gemeldet aus Düsseldorf, da regnet es im Moment, 15 Grad. Aber was ich nicht gefunden habe, dass ein Hörer oder eine Hörerin aus Bad Wimpfen kommt. Bad Wimpfen, habe ich gelesen, ist die schönste Kleinstadt in Deutschland. Grüße gehen raus. Wer nicht weiß, wo Bad Wimpfen liegt, im Landkreis Heilbronn in Baden-Württemberg. 7000 Einwohner, so in etwa. Das ist ja fast wie im Saarland, wie in Elversberg. Spielen die erste Fußball-Bundesliga. Die haben, glaube ich, 7500. Aber Grüße nach Bad Wimpfen in der Hoffnung, dass uns in Bad Wimpfen jemand hört. Sollte das der Fall sein, merken Sie sich mal unsere WhatsApp-Nummer 0173104333. Schreiben Sie ruhig mal, ja, ich gehöre nach Bad Wimpfen oder zu denen, die einheimisch sind sozusagen. Glückwunsch! Schönste Kleinstadt gewählt von zigtausend, ich glaube rund 150.000 Menschen haben bei so einer Umfrage teilgenommen. Aber Bad Wimpfen ist mir so noch nie untergekommen. Vielleicht klappt es ja heute. In Bad Wimpfen hört man Tina Turner. Paradise ist hier und zwar in der kompletten LP-Fassung.

0: Das ist ein sogenannter Zahnputz-Oli. Wissen Sie, warum man das irgendwann mal gesagt hat? Man sollte so, das sagen noch Zahnärzte, eine Lidlänge Zähne putzen. Mindestens mal. Und das ist ein relativ kurz, knapp 2 Minuten. Deshalb ein Zahnputzung. Tom Jones, It's Not Unusual. Auch der ist in der Jukebox. Da ist so jede Menge drin. Talerchen sind nicht drin. Ich habe mir jetzt spontan überlegt, ich würde Ihnen gerne was Gutes tun an diesem Mittwochvormittag. Wir haben es 10.46 Uhr. Wir spielen ein wenig Jeopardy. Für alle, die Bock und Lust drauf haben, ein bisschen zu überlegen. Ich hoffe, die Synapsen sind am Vormittag um 10:45 schon gut beieinander. Und Sie wissen, wie Jeopardy geht, nur zur Erinnerung. Ich gebe die Antwort und gesucht ist die Frage. Also Ihre Antwort ist quasi eine Frage. Auf die Antwort, Doppelpunkt, 4 Tage danach. Jetzt fangen Sie mal an zu überlegen, was könnte der meinen? 4 Tage danach.
1: Via WhatsApp 0173 104 33 33.
0: Viel Glück!

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8: Aus Bad Wimpfen hat bisher noch keiner das Wetter gemeldet. Die schönste kleine Stadt in Deutschland, gewählt von 150.000 Menschen. Aber wir haben aus Rosenheim in Bayern Nachricht. 13 Grad und regnerisch, schreibt der Stefan, und er freut sich, dass das Gras weiterhin grün bleibt. Kevin in Karlsbad, auch Baden-Württemberg, was heißt auch in Baden-Württemberg. 15 Grad, Himmel ist bewölkt, regnerisch. In Hiftesande in Dänemark. Evelyn, Dankeschön, 13 Grad. Das ist wie fast überall in Deutschland, außer in Cottbus, lese ich gerade, das sind fast 20. 19,4 hat der Klaus geschrieben, aber über ihm viele Wolken.
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9: Ich bin Fabian Schaffer. Der Bundesfinanzhof hat die Grundsteuerreform in Baden-Württemberg für verfassungskonform erklärt. In einem Grundsatzurteil hat das Gericht in München alle Klagen gegen die neue Regelung abgewiesen. Bereits im November hatte der BfH das Bundesmodell bestätigt, das in 11 Bundesländern gilt. 5 Länder, darunter Bayern und Baden-Württemberg, haben eigene Regelungen getroffen. Das Bundeskabinett soll heute eine Führerscheinreform auf den Weg bringen. Die Pläne von Verkehrsminister Schnieder zielen darauf, den meist einige tausend Euro teuren Erwerb der Fahrerlaubnis günstiger zu machen. Schnieder bei Welt TV.
10: Da sind Sie schnell bei 10.000 Euro. Das ist einfach zu viel, und die anderen Länder in Europa sind zum Teil deutlich günstiger als wir. Also es geht, und wir wollen uns auf den Weg machen, den Führerschein günstiger zu machen.
9: Außerdem will das Kabinett über Vorschläge von Innenminister Dobrindt zur Stärkung des Zivil- und Bevölkerungsschutzes beraten. Um das Herz-Kreislauf-System wirksamer vor Krankheiten zu schützen, könnte deutlich mehr Bewegung nützlich sein als bislang von der Weltgesundheitsorganisation empfohlen. Das hat eine neue Studie ergeben. Erwachsene sollten demnach versuchen, sich etwa 10 Stunden pro Woche zu bewegen, um das Risiko für Herz-Kreislauf-Erkrankungen deutlich zu senken. Die WHO empfiehlt knapp 3 Stunden. Der SC Freiburg möchte heute im größten Spiel der Vereinsgeschichte seinen ersten Europapokaltitel feiern. Im Endspiel der Europa League trifft der SC in Istanbul auf Aston Villa aus der Premier League. Im Falle eines Sieges würde sich Freiburg zum ersten Mal für die Champions League qualifizieren. Anstoß in Istanbul ist um 21 Uhr.
8: 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Spielt ein wenig Jeopardy, nochmal zur Wiederholung. Jeopardy, dieses Spiel heißt, ich gebe dir

Antwort und Sie formulieren eine Frage und dann gewinnen Sie eventuell 111 Schwarzwaldtaler. Und meine Antwort lautete vorhin schon, 4 Tage danach. Was ist ein Zeitraum kurz nach einem signifikanten Ereignis? Das ist leider nicht richtig, wobei...

She's a River, Jim Kerr, dieser großartige Sänger der Band Simple Minds. Und die habe ich zum Beispiel mal live gesehen, das ist ein paar Jährchen her in Luxemburg. Aber wenn ich Musik von denen höre, habe ich die vor Augen. Ne? Das war grandios seinerzeit. So, 10 Minuten nach 11 aus Bad Wimpfen hat sich immer noch niemand gemeldet. Ich suche aus der schönsten Kleinstadt Deutschlands einen Hörer und vielleicht auch einen Wetterwächter. Es gibt ja auch ein bisschen Taler. Aber auch dann, wenn Sie nicht in Bad Wimpfen zu Hause sind, zufällig eine Telefonnummer rausgesucht. Aber jetzt wollen wir erstmal in Ruhe dieses Jeopardy spielen. Und wirklich in aller Ruhe. Wir haben ja keine Eile. Sie müssen da auch jetzt nicht hektisch werden. Ich habe ja gesagt beim Jeopardy, 4 Tage danach. Und dann hatte ich Ihnen einen kleinen Tipp gegeben. Es hat irgendwie mit dem heutigen Tag zu tun, mit dem heutigen Datum. 20. Mai. Irgendwie. Jetzt müssen Sie um die Ecke denken. Und ich gebe Ihnen noch eine kleine Hilfe. Die Antwort lautet 4 Tage danach. Also 4 Tage nach der ersten. Vielleicht hilft Ihnen das.

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0: Gus Brooks und der Heart Luck Woman. Eine harte Nuss ist dieses Jeopardy, stelle ich fest. Es gibt viele kreative Antworten auf meine Antwort. Und Sie würden ja mit der Frage kommen, ne? 4 Tage danach. Ich hatte Ihnen als kleinen Tipp gegeben, es hat irgendwie mit dem heutigen Tag zu tun. Und dann habe ich Ihnen noch einen Tipp gegeben und habe gesagt, 4 Tage danach ist die Antwort. Ich könnte auch sagen, 4 Tage nach der ersten. Und ich hoffe, das hilft irgendwie. Am süßesten war das kleine Kind vorhin. Das hat aber mit Ostern und Jesus nichts zu tun. Aber das ist auch interessant hier. Rita.
1: Hallo, lieber Helmer, hier ist die Rita. Ich habe auch einen Vorschlag. Und zwar wäre die Frage, ab wann wandert die befruchtete Eizelle in die Gebärmutter?
0: Ich weiß es nicht, ich bin ja nur Radiologe, ich bin ja kein Arzt. Ich würde jetzt gar nicht wissen, ob das wirklich so ist. Es klingt gut. Es mag auch so sein, aber das ist nicht das, was ich suche. 4 Tage nach der ersten. Und soll ich Ihnen noch eine Hilfe geben? Ja? Das übernächste Lied hat irgendwie auch damit zu tun. Also das Lied nach Fleetwood Mac.

0: Oh, das sagen sich sehr, sehr viele. Also ich gehöre auch zu denen, die das sagen. If I could turn back time, wenn ich die Zeit zurückdrehen könnte, singt oder hat Cher gesungen? Cher. Ich habe einen kleinen Tipp gegeben. Es hat mit dem Lied zu tun, ja.
1: Schade. Der Geburtstag, der 80. von Udo Lindenberg und Cher, liegt leider nur 3 Tage auseinander.
0: Das stimmt.
1: Pech für mich.
0: Gute Idee, Roland, gute Idee. Aber herzlichen Glückwunsch. Happy Birthday, Cher. Wir haben sie ja heute schon musikalisch gefeiert. Und ich glaube, der ein oder andere Titel wird schon noch reinrutschen. Aber es ist nicht die Lösung. Die ist bisher noch nicht eingegangen bei unserem kleinen Jeopardy-Spiel. 4 Tage nach der ersten. Das war eine weitere Hilfe, die ich gegeben habe. Die Antwort lautet eigentlich 4 Tage danach. Unvorstellbar, vielleicht haben Sie Ähnliches erlebt, aber 4 Tage nach der ersten und es hat mit Cher zu tun. Also, wenn das jetzt nicht hilft, da weiß ich auch nicht. 0173 104 33 33.

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13: Und da bleibt vieles im Kopf, auch Bobby Blue Bland. Kommt in ein paar Minuten. Erstmal die Simple Minds und U2.

0: It's a beautiful day, den ich Ihnen wünsche an diesem Mittwoch am 20. Mai. Ich hätte auch sagen können, der Junge, der da singt, hat ja so einen Namen wie der erste Ehemann von Cher. Hätte ich auch als Tipp geben können. Aber ich glaube, die Tipps, die ich dann später gegeben habe, so 4 Tage nach der ersten, da hat es Klick gemacht bei einigen. Und dann bin ich wieder in der Situation, dann nehme ich nicht den ersten, weil manche hören ja über Web ein bisschen zeitverzögert. Da muss man auch mal fair sein. Aber ich würde 2 gewinnen lassen. Das hier ist die richtige Antwort bzw. die gestellte Frage. Bei Jeopardy ist das ja so. Ich gebe die Antwort 4 Tage nach der ersten. Und Sie sollten eine Frage formulieren. Und herzlichen Glückwunsch.
1: Hallo, hier ist die Sabine. Wann heiratete Cher nach ihrer ersten Scheidung den Musiker Greg Allman?
0: Genau so ist es. Und einer gewinnt noch, bevor ich Ihnen noch was erzähle. Wo gehe ich mal hin? Vielleicht dahin. Das ist auch eine richtige Lösung. Oder, warte mal, dann hören wir doch mal. Es könnte jetzt sein, das ist vielleicht keine richtige Lösung. Ach, das mache ich dann in Ruhe. Also herzlichen Glückwunsch, Applaus für 111 Schwarzwaldtaler. Und genau das habe ich gesucht. 4 Tage nach der ersten Ehe, also nach der Scheidung. Die war mein Geburtstag. Am 26. Juni 75 ist sie offiziell geschieden worden von Sonny Bono, ihrem langjährigen Ehemann. Ich glaube, 11 Jahre waren die verheiratet. Und 4 Tage später, 4 Tage, am 30. Juni, hat sie Gregory Allman geheiratet. Man könnte sagen, vom Traualtar zum Scheidungsanwalt und wieder zurück, nachdem sie mit Craig verheiratet war. Auch das ist überliefert, hat sie 9 Tage danach die Scheidung eingereicht. Die haben sich aber wieder versöhnt und waren dann doch noch etwas länger zusammen. Also herzlichen Glückwunsch und einen zweiten Gewinner werde ich ganz in Ruhe auslosen und Ihnen das mitteilen.

0: Einfach gute Musik, Steely Dan. Egal was er macht, Do It Again oder andere Dinge, es ist einfach gut. Schwarzwald Radio hier am heutigen 20. Mai, am Mittwoch. Ich habe ja noch einen zweiten Gewinner versprochen, Uli aus Deckendorf.
1: Hallo Helmer, Uli Hübner hier zu deinem Jeopardy-Rätsel. Die Frage könnte lauten, wann hat Cher den Musiker Greg Allman von den Allman Brothers geheiratet?
0: Genau.
1: Das war 4 Tage nach ihrer Scheidung von Bono.
0: Ja.
1: Vielen Dank, beste Grüße aus Deckendorf.
0: Ich danke dir. Er hat alles richtig gemacht. Er hat eine Frage formuliert,

und hat genau das gesagt, was ich gesucht habe. Nochmal, 26. Juni 75, Scheidung von Bono. 4 Tage später, Hochzeit mit Gregory Allman. Von den Allman Brothers. Mit seinem Bruder und einigen anderen. Unter anderem mit diesem Stück, mit Jessica.

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1: Grüße gehen raus nach München. 14 Grad und Regen, schreibt der Gerhard. Ingo aus Dortmund, 15 ebenfalls, bedeckter grauer Himmel. Lars schreibt aus Schönwalde im Brandenburgischen, 17 Grad und Himmel ist bewölkt. Und Katja in Meckenbeuren, 16 Grad und grau bewölkt. Wir haben es kurz nach 12.
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0: werden. In Kraft treten sollen die Regelungen frühestens in der zweiten Jahreshälfte. Die Bundesanwaltschaft hat in München zwei mutmaßliche chinesische Spione festnehmen lassen. Das Ehepaar mit deutscher Staatsangehörigkeit soll für einen chinesischen Geheimdienst Kontakt zu Wissenschaftlern an deutschen Hochschulen aufgenommen haben. In mehreren Bundesländern fanden Maßnahmen statt, teilte die Karlsruher Behörde mit. Der deutsche E-Automarkt ist der größte in Europa. Im vergangenen Jahr stiegen bei uns die Verkaufszahlen um 50% auf die Rekordzahl von 850.000. Das zeigt der neue Elektromobilitätsbericht der Internationalen Energieagentur, der in Paris vorgestellt wurde. Von dort berichtet Michael Evers.
1: Deutschland liegt mit den gestiegenen Verkaufszahlen im Trend, denn auch weltweit hat der Absatz von E-Autos weiter angezogen. Ein Viertel aller rund um den Globus verkauften Neuwagen waren im vergangenen Jahr Elektroautos. Und mit der anhaltenden Blockade der Straße von Hormuz und hohen Benzinpreisen könnte der Trend einen weiteren Schub bekommen, meint die Internationale Energieagentur hier in Paris.
0: Nach dem Tauchunglück auf den Malediven sind jetzt auch die letzten beiden vermissten Taucherinnen tot geborgen worden. Spezialtaucher haben die Leichen der beiden Italienerinnen aus einer Höhle in 60 Metern Tiefe geholt. Bei dem Unglück vergangene Woche sind insgesamt 6 Menschen ums Leben gekommen, 5 Italiener und ein maledivischer Rettungstaucher.
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5: Und ich habe die Doobie Brothers mal aus der Jukebox rausgeholt. Hey, und wer bist du?
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0: Genau so heißt das Stück von den Doobie Brothers. It keeps you running. 11:11. Mahlzeit, könnte man auch sagen. An diesem Mittwoch, wo Martina, so scheint es, Martina aus Göttingen, aus dem Urlaub zurück ist. Guten Morgen, Helmer, schreibt sie, selbsternannte Radiologe. Zurück aus dem Urlaub und dem Gartendschungel ausgelichtet. Wird's mal wieder Zeit für einen Musikwunsch, schreibt sie. Und sie schreibt auch, dass sie nächsten Monat im Juni freute sich auf ein Konzert in Hamburg. Da wird sie Zucchero, so wie es aussieht, Zucchero sehen. Ah, oh, schön, italienisch, Zucchero. Zucchero hat ja eine schöne Sprechstimme auch. Das geht hier zwar um Natal und Weihnachten, aber hören Sie mal.
1: Ciao a tutti gli amici, sono Zucchero. Buon Natale, felice anno nuovo a tutti.
0: A tutti. Ciao.

0: Ciao, ciao, Dankeschön. Und ich würde die Vorfreude gerne musikalisch unterstützen. Danke und schöne Grüsse. Nach an der Leine ist sie in Göttingen.
1: Beiler.
0: Let me see you dance. You're sexy. Sing. Zuckerdo. Juni in Hamburg.
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0: Wishes Games. Hallo, grüezi in die Schweiz. 10 Minuten vor 12:30. Ich hatte ja versprochen, Stichwort Talerregen für alle, die sich Wetterwächter nennen und regelmäßig täglich ihr Wetter reinsetzen auf unsere Tabellen. Das sind Tausende. Jeder, der es macht, weiß, er bekommt am Tag da 5 Talerchen gut geschrieben. Und zwischendrin machen wir den Check, ob denn nur die Wettermeldung kommt, in Anführungsstriche, weil wir sind ja dankbar, oder ob auch Radio läuft. Wenn das der Fall ist, gibt's 50 extra Taler. Bin mal gespannt. Hallo.
1: Ja, guten Tag, Helmer.
0: Das gibt's ja gar nicht. Hallo Peter, ich greife mit der Maus auf den Bildschirm und denke mir, ich habe jetzt, ehrlich, ich bin ja immer ehrlich, 2 habe ich schon angerufen, die sind nicht rangegangen, aber du ja? Stehst oder sitzt neben dem Telefon in Schildow im Brandenburgischen.
1: Das ist richtig.
0: 19 Grad, Sonne und Wolken und Radio läuft.
1: Jawohl, immer, den ganzen Tag.
0: Das ist ja während der Arbeit oder was machst du gerade?
1: Nee, ich bin Rentner. Ich bin seit 2 Jahren bin ich jetzt auf Rente und genieße jetzt.
0: Das klingt jünger, aber das hörst du öfter.
1: Ja, ne? Ja, sagen viele auch, dass ich ein bisschen jünger aussehe, ja.
0: Peter, ich freue mich, wünsche einen schönen Mittwoch und wenn du nachher auf dein Konto schaust, 50 Taler werde ich dir überweisen dafür, dass du nicht nur schreibst, sondern auch hörst.
1: Ja, vielen, vielen Dank. Sehr gerne. Immer wieder. Und macht weiter so. Es ist ein toller Sender, wie gesagt.
0: Peter, wir haben nichts anderes.
1: Ich höre nichts anderes.
0: Das gefällt mir. Danke dir.
1: Ja. Gerne.
0: Mach
1: ich auch, ja?
0: Tschüss. Ebenso.

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6: Und sie helfen dabei kräftig mit. Gleich hören wir auch die Band Saga mal wieder. Aber vorher ein Überraschungsgruß von Nicole.
7: Hallo mein lieber Helma. Ich bin gleich mit meiner Freundin Sandra aus Hamburg unterwegs auf die Insel Usedom. Und ich würde die sehr gerne mit einem Song von London Beat, You Bring on the Sun, überraschen. Weil wir uns bei dem Titel vor über 30 Jahren auf einer Klassenfahrt kennengelernt haben. Genau, ich würde mich freuen, wenn das irgendwie reinpasst. Wir sind ein bisschen unterwegs und ja, ganz liebe Grüße an Sandra. Ich hoffe, ich habe dich überrascht damit. Danke, Herr Marc.
6: Bitte.

0: Roy George und sein Culture Club, Church of the Poison Mind, 20 Minuten vor 1, der Mittwoch bei Schwarzwald Radio. Das Leben ist zwar kein Wunschkonzert, aber manchmal klappt es ja dann doch. Ne?
1: Hallo ihr Lieben, Tine hier. Ich bin mal wieder unterwegs. Ich komme ja ursprünglich aus Berlin, aber fahre gerade durch euren schönen Schwarzwald und höre mal wieder euren Sender. Ich wollte ganz recht herzliche Grüße natürlich an euch senden, aber auch an meinen lieben Bruder in Berlin, jawohl. Und im Zuge dessen wollte ich mir doch zur Unterhaltung von Saga Humble Stance wünschen.
0: Oh.
1: Vielen herzlichen Dank und ja, ich freue mich immer einfach, wenn ich Schwarzwaldradio höre.
0: Tschüss. Tina oder Tina, danke schön dafür und Grüße nach Berlin und Grüße auch nach Hessen. Man kann nicht nur im Schwarzwald Schwarzwaldradio hören, das geht im ganzen Land mit DAB zum Beispiel oder über unsere App. Wir sind Saga mit Humble Stance.

Vergesst mir die 60er Jahre nicht. We Love You von den Rolling Stones aus dem Jahr 1969. Und da wir ja gestern Golden Earring entsprechend gewürdigt haben, sogar mit einer Maxi-Version, die 9 Minuten und noch was lang war, man muss es oder man sollte es feststellen. Ich persönlich bin jetzt nicht der allergrößte Rolling Stones-Fan, aber ich weiß, dass es im Lande ganz, ganz viele gibt. Und deshalb auch mal die alten Schinken von früher. Über 60 Jahre machen die Musik und sie machen sie ja immer noch. Die Rolling Stones, neues Album im Juli, wenn ich es mir richtig gemerkt habe. Foreign Tongues heißt es. Und wir hatten vor 2 Wochen, als die neu rausgekommen ist, mal die Ausnahme gemacht. Hin und wieder machen wir eine kleine Ausnahme. Und ich denke jetzt in diesen Minuten mal 4 Minuten an alle Rolling Stones-Fans im Lande. 69 haben wir gerade gehört. Und so klingen sie 2026. Unglaublich.

0: Hallo, hier Helmer, hallo.
1: Hallo, hier ist der Ingo aus Berlin. Mensch, du, ich hab Gänsehaut auf dem Rücken, auf der Oberarme, überall. Die Haare stehen mir zu Berge. Geile Mucke mit den Rolling Stones.
0: Und du rufst an, und wenn du anrufst, kann ich das Lied nicht hören. Warum machst du das jetzt gerade? Ingo, Wahnsinn.
1: Weitermachen, weitermachen.
0: Ich danke dir. Tschüss.

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13: Felicitas aus der Schweiz, grüezi aus Bissek. 16,2 Grad, Sonne und Wolken im Wechsel. Silvio hat aus Eisleben geschrieben. 19 Grad, der Himmel bewölkt. Steffen ist der jüngste Wetterwächter, der also nicht vom Alter her, sondern vom Schreiben. Heidenau, 20 Grad, aber auch da wenig Sonne, mehr Wolken. Und Petra in Neuhaus am Rennweg, das ist Thüringen, 11 Grad und auch grau bewölkt. Es wird in wenigen Sekunden 13 Uhr.
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14: Ich bin Fabian Schaffer. Der Führerschein soll günstiger und flexibler werden. Das Bundeskabinett hat entsprechende Gesetzespläne von Verkehrsminister Schnieder auf den Weg gebracht. Der sagte bei Welt TV:
15: Wir bauen vor allem Bürokratie ab, wir machen es einfacher, wir schaffen Optionen und dann wird am Ende ein günstigerer und einfacher Führerschein stehen.
14: Konkret sollen Fahrschulen mehr digitalen Unterricht anbieten dürfen, der Fragenkatalog für die Theorieprüfung um ein Drittel schrumpfen und praktische Fahrprüfungen kürzer werden. Die neuen Regeln sollen Anfang 2027 in Kraft treten. Das Bundeskabinett hat außerdem den Weg für den digitalen Personalausweis auf dem Smartphone freigemacht. Mit dem beschlossenen Gesetzentwurf soll ab Januar 2027 eine digitale Brieftasche eingeführt werden. Darin lassen sich dann auch Führerschein und andere Ausweise speichern. Die Nutzung ist freiwillig. Außerdem wurde ein 10-Milliarden-Paket für den Bevölkerungsschutz beschlossen. Bis 2029 soll das Geld unter anderem in Fahrzeugeausrüstung und Gebäude des Technischen Hilfswerks fließen. Die Bundesanwaltschaft hat in München ein Ehepaar als mutmaßliche chinesische Spione festgenommen. Die beiden deutschen Staatsangehörigen sollen für einen chinesischen Geheimdienst Kontakte zu Wissenschaftlern an deutschen Hochschulen geknüpft haben, um an Infos über militärisch nutzbare Hochtechnologie zu kommen. Heute werden sie dem Ermittlungsrichter vorgeführt. Bundestrainer Julian Nagelsmann gibt morgen den WM-Kader bekannt. Laut Medienberichten soll Bayern-Torwart Jonas Urbich als Trainingstorhüter dabei sein. Ein WM-Novum für das DFB-Team. Als Nummer 1 soll Manuel Neuer ins Tor zurückkehren. Stürmer Niklas Füllkrug soll hingegen nicht nominiert werden.
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13: Und ich nominiere Teddy Pendergrass und die Pointer Sisters. Girls gotta go.

0: Joy. Teddy Pendergrass, von den Fans Teddy P genannt, ein Hörer in Merseburg, freut sich sehr. Ich glaube, Sandra, ich muss immer an Sandra denken, freut sich auch. Ich freue mich darüber auch. Andere freuen sich über Saga und wiederum andere über die Rolling Stones. So ist das mit Musik. Geschmäcker sind glücklicherweise verschieden. Und das hier, das sind sie inzwischen auch gewohnt. Zumindest, wenn sie uns länger hören.
1: Das Deutsche Eck bei Schwarzwaldradio. Jetzt kommen zwei Songs aus Deutschland zusammen.
0: Die eine Musik kommt aus Köln. Köln ist ja eine Stadt, wem sage ich das, die durch den Rhein getrennt ist und auf ihre Brücken angewiesen ist. Sie dient sozusagen die Brücke und das Lied als Sinnbild für einen Menschen, der täglich die Buckel hinhält, damit Menschen über die Brücken hinweglaufen können und sich treffen und Spaß haben hoffentlich. Black Fools haben da ein sehr schönes Lied gemacht und auch das soll nicht in Vergessenheit geraten. Deshalb machen wir das sogenannte Deutsche Eck. Und anfangen wird es jetzt in den nächsten Sekunden mit einer Band aus der Steiermark, die es in der Form jetzt nicht mehr gibt. Sie kamen mit dem Märchenprinz zu uns, mit dem Baba-Banküberfall, haben besondere Musikgeschichte geschrieben, finde ich. Die haben teilweise großes Musiktheater gemacht, wenn man die jemals live erlebt hat. Es war der reine Wahnsinn, was sie da abgezogen haben. Im September 2019 hat die Band in der Wiener Stadthalle ihr letztes Konzert gegeben. Aber in der Jukebox

0: Kölsche Brück. Seit Mitte der 80er Jahre kenne ich dieses Lied und ich bekomme immer leichte Gänsehaut. Und ich bin kein Kölner, aber ich sympathisiere mit dieser Domstadt, auch mit dem FC, so in meinem linken Herzflügel, genau. Super, also es gibt schon schöne Musik, ne? Es gibt die unterschiedlichsten Stile. Und wenn man dann auch noch mit der ERV handwerken kann und dann Hörer sehr aufmerksam durchs Leben gehen, möchte ich Ihnen nicht vorenthalten.
1: Hallo Helmer, wünsche dir einen schönen Tag. Zu der ERV kann ich nur sagen, der Stefan Eberhardinger, seine Schwester, die wohnt irgendwo in Bad Füssing und anscheinend ist er sehr oft bei der zu Besuch, weil ich habe den schon öfters beim Lidl im Pocking beim Einkaufen gesehen. Wünsche dir noch einen schönen Tag. Tolle Sendung.
0: Okay, Dankeschön. Wenn du ihn wieder treffen solltest, dann frag ihn mal, ob er Schwarzwaldradio kennt. Bitte, also wir werden die ERV immer im Herzen mit uns tragen. In der Festplatte, in der Jukebox.

Hörerin Magda ist eine von denen, die das sehr, sehr gerne hören. Boys don't cry. Stimmt zwar nicht, auch Männer dürfen mal weinen, wenn es einen Grund dafür gibt, aber egal. The Cure, kurz vor 13:30 bei Schwarzwald Radio. An diesem Mittwoch heute am 20. Mai seit 10:30 suche ich einen Hörer. Ich habe noch keinen gefunden, auch in der Wetterwächtertabelle nicht. Ich suche aus dem schönsten Ort, aus der schönsten Kleinstadt Deutschlands in Bad Wimpfen, wenigstens einen Schwarzwaldradio-Hörer. 7000 Einwohner und keiner hört es von ihm. So, kennt nicht jemand jemanden in Bad Wimpfen? Sag, er möge sich bitte bei mir melden. Wenn es geht, heute noch.

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7: Ja, und wir entdecken weiter mit großer Freude. Ein kleiner Soundwechsel die nächsten Minuten. Das ist Perry Como.

Adieu, adieu, das kann ich auch noch Französisch sprechen, aber alles andere, Paris de Couturage, das hätte mein lieber Kollege Rainer Nitschke viel, viel besser gemacht. Aber ich verspreche, diese 3 Minuten habe ich nur an ihn gedacht, an Rainer. Ich hoffe, es ist in Ihrem Sinne und ich schicke das per Download in den Himmel. Französische Musik hört man auch da. Sehr gerne.

0: wahrsten Sinne des Wortes läuft dann auch ein kleiner Schauer über mich. George Benson und Shiver, Schwarzwaldradio, der Mittwoch heute ab 14:30 wird es der Fritz-Woche, weil mittwochs ist ja Fritz Egner, unser lieber Kollege, in the house sozusagen. Ich bin froh, dass Sie da sind. Dankeschön fürs Einschalten bei der Gelegenheit. Und es blinkt schon wieder. Heute ist Telefontag irgendwie. Wohin und jetzt und hallo, Helma ist hier, oder? Moment. Schwarzwaldradio ist hier, hallo.
1: Ja, hier ist Adelheid Ströker aus Marienfeld. Helma, ich grüße dich. Guten Morgen oder guten Tag.
0: Ach, ich sag alles, was du möchtest. Hauptsache, ja. Du bleibst so freundlich, wie du klingst.
1: Ja, danke schön. Helma, du, ich habe mal eine Frage. Hattest du gerade jemanden gesucht aus Bad Wimpfen?
0: Ja.
1: Ja, pass mal auf, da kann ich dir eine ganz süße Story erzählen. Ich kenne oder ich habe jemanden, ach, da war ich kleines Mädchen, war ich auf einer Kinderfreizeit. Und in diesem Haus bei den Herbergseltern gab es einen Uwe Gönnenwein. In den war ich ein bisschen verschossen, ein bisschen verliebt. War ich aber, wie gesagt, kleines Girlie.
0: Ja.
1: Und dann bin ich vor 4 Jahren mit meiner Schwester und ihren Schwiegereltern in Bad Wimpfen gewesen, auf einem Weihnachtsmarkt. Ja. Und das wollte ich jetzt mal eben ganz schnell loswerden.
0: Das ist sehr, sehr nett von dir. Ja. Hilft mir nur nicht weiter, weil ich suche ja aus der schönsten Kleinstadt Deutschlands, die ist ja gewählt worden, ganz frisch, suche ich einen Schwarzwaldradiohörer, weißt du?
1: Ja, vielleicht meldet der sich ja.
0: Ja, ich hoffe, wenn nicht, dann ruf mal den Bürgermeister an. Vielleicht kannst du was deichseln.
1: So ist das. Helma, ich würde sagen, bis bald. Schöne Sendungen. Ciao.
0: Danke.

0: legendären 70ern, die Niederländer von Chocking Blue und Venus. Sie wissen ja, ne?
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0: Man will es manchmal gar nicht wahrhaben, aber auch 80er, 90er Jahre sind inzwischen klassische Oldies.

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6: Ah, so ein Doppelname hat was, ne? Ich hätte immer so einen Doppelnamen gerne gewusst. Helmer H. Georg Dietrich aus Siegen. Sieht Regen, sieht seine schönen Schirme und 14 Grad am Thermometer. Georg, ich danke. Lutz Peter, auch ein schöner Doppelname, in der Freien und Hansestadt Bremen. 18 Grad, bei lockerer Bewölkung gibt es auch ein bisschen Sonne. In Berlin bei Carola auch Sonne und Wolken im Mix, 21 Grad in der Hauptstadt. Und Uli schreibt aus Urbach in Rheinland-Pfalz, 15 Grad und wechselnd bewölkt. Wettertechnisch gesehen, nehmen wir es einfach so, wie es kommt. Der Frühling ist da, dazu gehört auch mal Regen. Und die nächsten Tage, das werden wir merken, wird es wieder richtig warm. Und die Zeit rennt auch weiter. Eine Minute noch, dann wird es 14 Uhr.
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7: Ich bin Dominik Schweiger. Ein Ehepaar in München soll für den chinesischen Geheimdienst Kontakte zu Wissenschaftlern an deutschen Hochschulen geknüpft haben. Angebliches Ziel war es, an militärisch nutzbare Technologie zu kommen. Jetzt hat die Bundesanwaltschaft die 2 mutmaßlichen Spione festnehmen lassen. Pia Wegner mit den Einzelheiten.
8: Die beiden deutschen Staatsbürger tarnten sich als Dolmetscher oder Mitarbeiter eines Autoherstellers. Sie nahmen vor allem Professoren aus den Bereichen Luft- und Raumfahrttechnik, Informatik und künstlicher Intelligenz ins Visier. Einige von ihnen lockten sie sogar nach China, angeblich für zivile Vorträge, die dann aber vor staatlichen Rüstungsunternehmen stattfanden.
7: Der Führerschein soll günstiger werden. Einen entsprechenden Gesetzentwurf hat die Bundesregierung auf den Weg gebracht. Die Reform sieht unter anderem vor, dass Preise und Erfolgsquoten aller Fahrschulen künftig online veröffentlicht werden. Außerdem soll es keine festen Vorgaben mehr geben, was die Anzahl von Sonderfahrten angeht. Die Sicherheitsstandards blieben trotzdem auf höchstem Niveau, so Verkehrsminister Schnieder. Nach der Zeitenwende bei der Bundeswehr soll jetzt auch der Schutz der Bevölkerung für den Verteidigungsfall gestärkt werden. Entsprechende Vorschläge von Bundesinnenminister Dobrindt hat das Kabinett heute ebenfalls auf den Weg gebracht. Geplant ist unter anderem, spezielle Fahrzeuge und Geräte zu beschaffen. Bis 2029 sind dafür 10 Milliarden Euro vorgesehen. Der SC Freiburg möchte heute im größten Spiel der Vereinsgeschichte seinen ersten Europapokaltitel feiern. Im Endspiel der Europa League trifft der SC in Istanbul auf Aston Villa aus der Premier League. Im Fall des Sieges würde sich Freiburg zum ersten Mal für die Champions League qualifizieren. Anstoß in Istanbul ist um 21 Uhr.
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6: 1 unserer Hörer heißt François. Das kann ich schön aussprechen, ne? François. Grüße nach Hamburg, meine Perle. Und er schreibt, hallo ihr Lieben, schöne Grüße aus Hamburg. Ich würde mich sehr freuen, wenn ihr Montana Sextett spielen würdet. Who Needs Enemies? Ein klassisches One-Hit-Wonder.

0: Schön ist ja, wenn man auf drei Baustellen digitaler Art gleichzeitig arbeitet. Mir ist ja vorhin so rausgerutscht, weil da gab es ja so einen mit einem Doppelnamen, ne, beim Wetter. Und das ist jetzt kein Witz. Ich hatte mal einen Radiochef in Luxemburg, der wollte ursprünglich, dass ich nach Helmer noch irgendwie anders einen Buchstaben habe. So à la Johannes B. Kerner. Das käme gut, hat er gesagt. Ich habe mich dann aber irgendwie dagegen entschieden. Und jetzt, weil ich das vorhin erzählt habe, kommt der Gunnar. Schieß mal los.
1: Dass du nicht so heißt wie ich. Mein kompletter Name ist Gunnar Erhard August Hans Eckert Klaus Dieter. Hab mal so einen Namen. Dann viel Vergnügen.

0: 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Hot Chocolate, so ein bisschen Kakao zur Mittagszeit. Langsam wird es aber Nachmittag, ab 2:30 der Fritz-Woch mit Fritz Egner. Bei mir im Studio. Fritz, grüße dich.
1: Ich grüße dich auch.
0: Wir haben uns eine Woche, 10 Tage nicht gesehen. Geht's dir gut?
1: Ja, und ich habe dich auch sofort wiedererkannt, dass ich dich getroffen habe gestern.
0: So schnell verändern wir uns ja dann auch.
1: Eben.
0: Aber letztens habe ich erst dann gedacht, wo gehen die Jahre hin? Wenn Facebook erinnert einen manchmal an so Dinge, da kam auf einmal angeploppt so ein Foto aus dem Jahr 2013, jetzt haben wir 26, 13 Jahre her. Ja. Da guckt man dann schon mal, ne?
1: Ja, es ist erstaunlich, wie schnell die Zeit vergeht, aber vielleicht ist es auch ganz gut so, dann bleibt man nicht irgendwie hängen in irgendeiner Lage, in einer Stimmung.
0: Das Einzige, was ich mir wünschen würde, die Welt ist so schön, vor allen Dingen mit Musik, aber die Welt könnte sich ein bisschen beruhigen. Ich hoffe, ich schaff's noch, ich spiele jetzt Imagine von Sean Lennon gleich noch. Das sagt ja alles aus. Ja. Aber Stichwort Musik, kommende Sonntag, Pfingsten, da ist ein ehemaliger Kollege von dir bei mir zu Gast.
1: Sag, wer das ist.
0: Uli Wenger.
1: Uli, ja, das ist ein großer Musikkenner, eine wandelnde Musikbox oder eine Enzyklopädie, kann man eigentlich sagen. Der kennt sich wirklich sehr gut aus und der hat mir auch oft Sachen erklärt, und die ich auch nicht wusste. Also man kann ja nicht alles wissen, aber der scheint alles zu wissen.
0: Der war zig Jahre oder Jahrzehnte, kann man fast sagen, beim Bayerischen Rundfunk. Mhm. Irgendwann hat ihm jemand den Titel Mr. One-Hit-Wonder verpasst.
1: Ja, weil er da hat eine Rubrik gehabt, die hat er dann immer vorproduziert und die lief regelmäßig in den Programmen des Bayerischen Rundfunks bei Bayern 1 in erster Linie. Und das waren oft auch hochinteressante Hintergrundgeschichten, weil gerade die One-Hit-Wonder, die hat man gehört und dann irgendwann waren sie vergessen. Ja. Und die hat er wieder in die Erinnerung zurückgeholt.
0: Das sind die sogenannten Eintagsfliegen, nichts anderes ist ja ein One-Hit-Wonder. Und natürlich kennt man auch viel, vorhin haben wir einen gehört, Jocelyn Brown, Somebody Else's Guy, war ein klassisches One-Hit-Wonder. Aber es wird am Sonntag, ich bin mir sicher, auch Titel geben, wo man sagt, boah, den habe ich ja längst schon vergessen.
1: Ja. Kommt der denn live ins Studio?
0: Ja,
1: oder?
0: Selbstverständlich.
1: Ja, das ist ja großartig. Also
0: ich mache keinen Voice-Track, es gibt auch keine KI. Wir werden am Pfingstsonntag von 10 bis 18 Uhr hier in diesem Studio. Ja. Ich stehe hier und Uli da, wo du jetzt stehst.
1: Dann ist er mal endlich in Offenburg.
0: Super. Grüßen wir ihn, vielleicht hört er gar zu. Ich bedanke mich für heute. Mein Name ist Helmer Litzke. Morgen bin ich wieder ab 2:30 da. Und jetzt gleich nachher Fritz Egner, Best Buddy von James Brown.

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Spinners und Rubberband Man mit Sänger Purvis Jackson. Der wäre am Sonntag 88 geworden. Ein Rubberband Man bin ich ja nicht, aber auch ich dehne gerne mal die Bandbreite in meinem Musikprogramm aus wie ein großes Gummiband. Oh, das war eine Überleitung, oder? Herzlich willkommen, sagt Fritz Egner, zu 4,5 Stunden Fritz und Hits an diesem Mittwoch hier bei Schwarzwaldradio live aus den Studios in Offenburg. Und heute kommen zu Wort Cher, die wird ja heute 80 Jahre alt, Joe Cocker, Max Mutzke, Paul Simon, Pete Townshend von The Who, Raymond Sarek von The Doors, Robin Gibb von Bee Gees natürlich, Johnny Guitar Watson und so weiter und so weiter. Also jede Menge vor bis 19 Uhr hier. Hoffentlich passt alles rein. Ich werde mich bemühen. Und damit wir gleich im Schwung bleiben, ein Urvater des Rock'n'Roll, der Blues-Shouter Big Joe Turner. Er wäre vorgestern 115 geworden und er war wirklich von Anfang an dabei, stand an der Wiege des Rock'n'Roll sozusagen. Es ist Shake, Rattle and Roll mit Jesse am Klavier.

Paul McCartney und The Wings, seine damalige Band, mit Danny Lane und am Keyboard seine damalige Frau Linda. Nicht überbegabt, aber unheimlich charmant. Eine tolle Frau war das. Und ja, geschrieben wurde der Song in Schottland und das war die Nachfolgesingle von Mull of Kintyre. Und heute vor genau 48 Jahren, also 1978, war das für Paul McCartney in der Post-Beatle-Ära ein weiterer Nummer-1-Hit in den US-Singles-Charts. Sein sechster Solo-Nummer-1-Hit übrigens. So, das war Information, aber das können Sie vielleicht gleich mitnehmen, falls Sie heute Nachmittag noch Quiz mit Fritz spielen möchten. Glück brauchen Sie da vielleicht auch ein bisschen, aber man muss vor allem Gefühl haben. Vielleicht spürt man es ja, ist das richtig oder falsch. Also einfach mal reinschauen in Quiz mit Fritz, wenn Sie mehr erfahren wollen, unter www.quizmitfritz.de oder Homepage Schwarzwaldradio oder meine Homepage, dann können Sie sich einlesen, was man da wissen muss. Die Luise aus Berlin, die hat das schon drauf, sie ist immer wieder in den Top 5, auch diesmal hat sie 100 Schwarzwaldtaler abgeräumt. Stefan aus Kelheim, der hat 200 Schwarzwaldtaler sich gesichert. Und auf Platz 1 der Stefan

aus Berlin, ein anderer Stefan als der vom vergangenen Wochenende. Der hat sich 300 Euro Schwarzwaldtaler verdient. Was Sie kaufen können mit den Schwarzwaldtalern, das können Sie auch übrigens nachlesen in der Homepage von Schwarzwald Radio. Das Thema für diese Woche ist NDW, also Neue Deutsche Welle und die 80er Jahre. Also wenn Sie da besonders bewandert sind, dann können Sie da sicher auch sich nach oben schieben in den Charts. Der Gewinner, Quiz mit Fritz. Und ich habe schon gesagt, auch Gefühl gehört natürlich dazu bei diesem Spiel. Wenn man sich da reinfuchst, dann muss man nicht unbedingt alles wissen, aber erfühlen, was die richtige Antwort ist. Feel It, The Crusaders mit Gastmusiker, dem Gitarristen Roland Bautista und dem Percussionisten Paulino da Costa. Aus dem Album Free as the Wind, 1977.

State of Independence, John Anderson und Vangelis, die griechische Musikikone. Und ein Song, den übrigens auch Donna Summer aufgenommen hat. Dazu aber gleich mehr. Vangelis, der hat uns vorgestern, vor 4 Jahren, für immer verlassen. Er lebte zum Schluss ja dann in Paris, in einer ganz besonderen Wohnung. Das hat er mir mal beschrieben. Das Bild möchte ich jetzt aber nicht noch zeichnen. Das würde zu viel Zeit in Anspruch nehmen. Wir waren gerade bei Donna Summer, denn auch an sie möchte ich heute erinnern. Vergangenen Sonntag war es genau 14 Jahre her, da verließ uns Donna Summer viel zu früh. Sie war erst 63, als sie dem Krebs erlag. Donna Summer, We Remember Her. Produziert und geschrieben in diesem Fall von Quincy Jones. 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
8: Ich bin Dominik Schweiger. Tausende neue moderne Fahrzeuge, Schutzausrüstung und eine medizinische Notfall-Taskforce. Deutschland baut seinen Bevölkerungsschutz weiter aus. Die Pläne dafür hat Bundesinnenminister Dobrindt jetzt vorgestellt. Der Kern des Ganzen?
9: Militärische Verteidigung und zivile Verteidigung, sie müssen eng miteinander verzahnt werden.
8: Bis 2029 will der Bund dafür 10 Milliarden Euro ausgeben. Der Führerschein, der soll günstiger und auch flexibler werden. Das Bundeskabinett hat entsprechende Gesetzespläne von Verkehrsminister Schnieder auf den Weg gebracht. Bei Welt TV hat er gesagt:
10: Wir bauen vor allem Bürokratie ab, wir machen es einfacher, wir schaffen Optionen und dann wird am Ende ein günstigerer und einfacher Führerschein stehen.
8: Unter anderem soll der Theorieunterricht mehr digital stattfinden und der Fragenkatalog für die Theorieprüfung um ein Drittel schrumpfen. Die neuen Regeln sollen Anfang 2027 in Kraft treten. Die Bundesanwaltschaft hat in München ein Ehepaar als mutmaßliche chinesische Spione festgenommen. Die beiden deutschen Staatsangehörigen sollen für einen chinesischen Geheimdienst Kontakte zu Wissenschaftlern an deutschen Hochschulen geknüpft haben, um an Infos über militärisch nutzbare Hochtechnologie zu kommen. Heute werden sie dem Ermittlungsrichter vorgeführt. Bundestrainer Julian Nagelsmann gibt morgen den WM-Kader bekannt. Laut Medienberichten soll Bayern-Torwart Jonas Urbich als Trainingstorhüter dabei sein. Ein WM-Novum für das DFB-Team. Als Nummer 1 soll Manuel Neuer ins Tor zurückkehren. Stürmer Niklas Füllkrug soll hingegen nicht nominiert werden.
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0: Die Schottin Annie Lennox und Walking on Broken Glass, kurz nach 15 Uhr hier bei Schwarzwaldradio. Ein Song aus ihrem ersten Soloalbum, also nach den Eurythmics, das sie da nannte Diva. So dievenhaft kam sie mir gar nicht vor, als ich ihr mal begegnete. Aber das war zu Zeiten der Eurythmics, da war Dave Stewart auch noch mit dabei. 1992 kam dieses Album von Annie Lennox auf den Markt. Sie hören Fritz und Hits bei Schwarzwaldradio live aus Offenburg. Und wir kommen zu einem sogenannten Crooner. So nannte man die Sänger, die besonders einschmeichelnd ihre Songs zum Besten gaben. Und dazu gehörte auch Perry Como. Vorgestern wäre er 114 geworden und deshalb habe ich ihn heute mal aus dem Schrank geholt. Geboren in Cannonsburg in Pennsylvania, das ist so circa 30 Kilometer südwestlich von Pittsburgh. Und da ist einer der Songs, die ich auch in meiner Teenagerzeit oder sogar noch vorher immer ganz gern gehört habe. Round and Round. Wir erinnern uns. Perry Como.
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0: To Do. Cher wird heute 80 Jahre alt. Ja, und sie hat ja ein bekanntes, besonders gutes Verhältnis zu schwulen Menschen. Und sie hat das auch mal erklärt, woher das kam. Cher.
1: I adore gay people. I adore gay men. I was about 9 or 10 years old when I first met my first 2 gay men. And I remember they just walked through the front door and everything changed. You know, they were hairdressers and all the women in the house, we were laughing, they put on Mambo music and that was my experience.
0: Cher sagt da, ich bewundere schwule Männer. Ich war gerade 9 Jahre alt, als ich zum ersten Mal schwulen Männern begegnete. Als die zur Haustür reinkamen, da änderte sich alles im Raum. Es waren 2 Friseure und es war plötzlich alles lustig. Wir haben viel gelacht. Sie spielten dazu zum Haare schneiden Mambo-Platten. Das war meine Erfahrung. Soweit Cher über ihr inniges Verhältnis zu gleichgeschlechtlichen Menschen, die zusammengehören, ein Paar bilden. Cher feiert heute ihren 80. Geburtstag, wie gesagt, und mein Freund Alex Gernandt, Ex-Chefredakteur der Bravo, hat sie näher kennengelernt als ich und ich werde demnächst in einem Podcast mit ihm über diese außergewöhnlich coole Frau sprechen. Sie setzt übrigens darauf, dass sie besonders gute Gene mitbekommen hat. Hier ist nochmal Cher.
1: I come from really good genes. On both sides too. On my mother's side, because there's lots of Indian blood in us. On my mother's side, both my grandfather's mother and my grandmother's mother, they had enough Indian in them to be paid by the government. And on the Armenian side, all those women lived to be forever too.
0: Cher sagt, ich habe von beiden Seiten meiner Eltern gute Gene geerbt. Von der mütterlichen Seite jede Menge indianisches Blut. Beide Großväter und Großmütter hatten genug Blut der Ureinwohner Amerikas, um von der Regierung unterstützt zu werden. Da war so eine Art Wiedergutmachungsvereinbarung den indigenen Völkern gegenüber, als die Einwanderer aus Europa irgendwann mal auch ihr schlechtes Gewissen ausgegraben haben, was sie diesen Leuten angetan haben. Und, das hat sie nicht gesagt, das habe ich jetzt nur dazu noch ergänzt. Und von der armenischen Seite sagt sie dann weiter, meiner Ahnen gilt das Gleiche. Die Frauen der Armenier werden uralt. Soweit die Musik-, Film- und generell Medien-Ikone Cher. Ihr Vater John Sarkissian, der hatte armenische Wurzeln. Ihre Mutter, eine Mischung aus Deutsch, Französisch, Irisch, Englisch. Ja, eine bunte Familiengeschichte. Happy Birthday an die große Cher von uns vom Schwarzwaldradio. Und hier beschwört sie nochmal ihre indigenen Wurzeln. Half-Breed Cher bei Schwarzwaldradio. 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

La la la la, the Simple Minds and don't you forget about me. Ich muss zugeben, ich dachte jahrelang, dass diesen Song Jim Kerr von den Simple Minds selber geschrieben hat, aber das war

gar nicht so. Keith Borsey und Steve Schiff. Also Keith Borsey, ein englischer Produzent, der hat auch selber gesungen, Schlagzeuger, vor allem auch für viele Moroder und Donna Summer Produktionen, und Steve Schiff, ein Gitarrist der Nina Hagen Band. Die beiden komponierten Don't You Forget About Me für den Soundtrack zum Spielfilm The Breakfast Club von John Hughes. Aber nachdem die Simple Minds die Aufnahme zunächst ablehnten, da boten sie wie Sauerbier diesen Song noch einigen anderen Leuten an. The Fix zum Beispiel, ich glaube Australier, Brian Ferry, Billy Idol, aber alle haben abgelehnt. Und schließlich haben sich dann Jim Kerr und die Simple Minds doch entschlossen, den Song aufzunehmen. Ja, man kann da schon von Glück reden, denn diese Woche, vor 41 Jahren, ist der Song Platz 1 in den USA und Platz 4 bei uns in Deutschland. Also, so klären sich doch manche Dinge auf. Don't you forget about me. Und hier ist Grace Jones mit dem Bill Withers Klassiker Use Me. Gestern wurde sie 78 Jahre alt. Nachträglich Happy Birthday an Grace Jones hier bei Fritz und Hits.

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Everlasting Love. Carl Carlton aus Detroit, Michigan. Der fing als Little Carl Carlton schon in den Teenagerjahren, Mitte der 60er Jahre an, Platten zu machen und war dann auch ziemlich erfolgreich. Bitte nicht verwechseln mit dem deutschen Carl Carlton, der ja eigentlich Karl Walter Buskohl heißt, Produzent ist, aus Ostfriesland stammt, aber der sich diesen Namen Carl Carlton als Künstlername angeeignet hat. Aber der hat, wie gesagt, nichts mit dem zu tun, den wir da gerade gehört haben. Der übrigens diese Aufnahme in einem ganz kleinen Studio, in einem Privatstudio in der Kleinstadt Berry Hill in Tennessee aufgenommen hat. Das war im Oktober 1973 und es wurde ein riesengroßer Hit weltweit raus. Aber der Song wurde von unterschiedlichsten Leuten aufgenommen. Wir kommen jetzt zu den Young Rascals. Sie waren nämlich Nummer 1 der US-Singles-Charts und Nummer 8, also Top 10 in den britischen Charts. Heute, vor genau 59 Jahren. Mit diesem Klassiker, Groovin' on a Sunday Afternoon.

0: Paul Simon und Kodachrome. Das ist genau 53 Jahre her, als er diesen Song veröffentlicht hatte. Und Kodachrome, das war ein Song, da, ja, ich weiß nicht, da lobte er den 35mm-Film von Kodak. Er hat's mir mal erklärt, was dahinter steckt. Ich glaube, hat irgendwas mit seiner Mutter zu tun, aber genau, weiß ich es nicht mehr. Auf jeden Fall kam er mit diesem Kodachrome-Single-Hit immerhin bis Platz 2 der amerikanischen Charts. Und in England wurde der Song nicht veröffentlicht, denn die BBC, die spielte damals keine Songs, die in irgendeiner Form einen Firmennamen im Titel trugen. Ob die dann auch Barbie Girl nicht gespielt haben, das weiß ich leider nicht. Aber auf jeden Fall war es damals so, dass Paul Simon in England damit nicht ankommen konnte. Paul Simon wurde ja immer wieder als relativ humorlos dargestellt. Man sah ihn auch selten lächeln oder gar einen Lachanfall zu haben. Und trotzdem fragte ich ihn mal, ist er denn ein melancholischer Typ? Ein grundsätzlicher, ja, etwas zurückhaltender Typ? Paul Simon.
1: My image was that I was a very melancholy guy who was kind of sad, but I was always laughing. And I don't think that people even began to realize that there was any comic part of my nature until I appeared on Saturday Night Live. There were two comic sketches that I wrote that revealed that I like to laugh. One was the turkey outfit, where I sang Still Crazy After All These Years in that turkey outfit. So it wasn't until Saturday Night Live that people ever saw that there was anything comic about me.
0: Ja, Paul Simon sagte, man hat mich immer so ein bisschen festgelegt als melancholischer Typ, aber dabei lache ich gerne und auch viel. Und es war erst bei einem Auftritt im amerikanischen Fernsehen in der Saturday Night Live Sendung, bei NBC, glaube ich, lief diese Sendung, da bin ich aufgetreten in einem Truthahn-Kostüm. Und da gab es natürlich jede Menge zu lachen und bis dahin blieb ich der melancholische Paul Simon und danach hat sich das aber dann doch aufgelöst. So, Paul Simon und hier ist er mit Take Me.

The Only Way Is Up, The Only Way Is Up. Die Originalversion, Otis Clay war das, aber bei uns in Europa war erst die Coverversion so richtig bekannt, in der Version von Yas. Und diese Yas heißt eigentlich Yas Jasmine Evans und ist in London geboren, Tochter eines jamaikanischen Vaters und einer britischen Mutter. Und sie hatte auch einen weiteren Hit mit The Plastic Population, Stand Up For Your Love Rights.

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1: Hallo Fritz, schön dich zu hören. Hör mal, wir würden uns mal sehr freuen, wenn du mal was von der Tom Robinson Band spielst. Und zwar Power in the Darkness. Fantastischer Groove und leider eigentlich wieder sehr aktuell, der Text. Herzliche Grüße aus Köln.
2: Und der Marion.
1: Und der Michael. Tschüss.

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7: Ich bin Dominik Schweiger. Die Bundesregierung will Deutschland besser auf Krisen und mögliche Gefahren vorbereiten. Dafür sollen in den kommenden Jahren 10 Milliarden Euro in den Zivil- und Bevölkerungsschutz investiert werden. Geplant sind unter anderem mehr Geld für das technische Hilfswerk, bessere medizinische Versorgung im Katastrophenfall und zusätzliche Ausrüstung. Hintergrund sind unter anderem der Ukraine-Krieg und die Sorge vor Cyberangriffen oder Sabotage. Die Bundesregierung will außerdem den Führerschein günstiger machen. Künftig soll der Theorieunterricht komplett online möglich sein. Außerdem sollen Fahrschulen flexibler entscheiden können, wie viele Sonderfahrten nötig sind. Beschlossen worden ist außerdem der Weg für eine europäische digitale Brieftasche. Damit sollen sich Bürgerinnen und Bürger künftig europaweit digital ausweisen können, etwa bei Behördengängen oder der Eröffnung eines Bankkontos. In München ist ein Ehepaar festgenommen worden, das für China spioniert haben soll. Die beiden sollen gezielt Kontakt zu Wissenschaftlern an deutschen Hochschulen aufgenommen haben. Mehr von Thomas Thronfeld.
8: Sie gaben sich als Dolmetscher aus oder als Mitarbeiter von Autofirmen und machten sich so an die Wissenschaftler ran. Vor allem Lehrstuhlinhaber für die Bereiche Luft- und Raumfahrttechnik, Informatik oder künstliche Intelligenz. Einige der Opfer lockten sie nach China, angeblich um Vorträge vor Experten zu halten. Tatsächlich gehörten die angeblich zivilen Experten aber dann zu staatlichen chinesischen Rüstungsunternehmen. Und die nahmen die Infos über militärisch nutzbare Hochtechnologie, wie es heißt, natürlich gerne auf.
7: Der SC Freiburg möchte heute im größten Spiel der Vereinsgeschichte seinen ersten Europapokaltitel feiern. Im Endspiel der Europa League trifft der SC in Istanbul auf Aston Villa aus der Premier League. Im Fall des Sieges würde sich Freiburg zum ersten Mal für die Champions League qualifizieren. Anstoß in Istanbul ist um 21 Uhr.
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The Michael Stanley Band und My Town. Ich glaube, da bezieht er sich auch auf seine Heimatstadt Cleveland in Ohio. Übrigens das Zuhause der Rock'n'Roll Hall of Fame, also der Ruhmeshalle des Rock'n'Roll, wo jährlich eine große Feier immer ist und immer wieder Sänger, Sängerinnen, Musiker, Musikerinnen eingeführt werden in die Rock'n'Roll Hall of Fame. Und wer noch nicht drin ist, der will unbedingt da rein. Dolly Parton war eine der letzten, die da rein kamen, die aber zunächst mal abgelehnt hat, da reinzukommen, denn sie meinte, sie hätte das gar nicht verdient. Sie ist ja Country-Music-Sängerin und nicht Rock'n'Rollerin und hat dann aber ihr Rock-Album gemacht und dann hat sie gesagt, gut, dann passe ich doch da rein. Aber das führt uns zu weit weg von Michael Stanley und seiner Band. Wir sind kurz nach 16 Uhr, 16.08 Uhr hier bei Schwarzwaldradio. Und in dieser Stunde kommt Leo Sayer zu Wort. Und wir hören gleich von Marvin Gaye. Aber vorher noch Long Tall Glasses. Einer der großen Hits von Leo Sayer. Und nicht alle seiner Songs wurden sofort erfolgreich angenommen. Dazu gleich mehr von ihm höchstpersönlich. 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

0: Leo Sayer und Can't Dance, das war ein mittelmäßiger Hit, aber er hatte ja einiges geschrieben, auch selbst, der Mann aus Sussex in England. Und einen Song, eine Ballade, die wollte er auch in Deutschland veröffentlichen. Die war allerdings schon vorher ein Riesenhit in den USA und in England. Aber die deutsche Plattenfirma hatte irgendwie überhaupt kein Interesse daran. Leo Sayer.
1: Nothing huge in Germany until about the time that I started recording When I Need You. And that song was a huge hit in England. It was number one in England. Then it became number one in America. And then it became number one in Australia. And the record company that we had at the time refused to release it as a single. And we said to them, you know, but this is a big hit all over the world. And they said, it will never, ever be a hit in Germany. So that was, you know, a bit of a mess up.
0: Ja, die Plattenfirma in Deutschland hatte kein Interesse an When I Need You, obwohl das Ding an den Spitzen der Charts war, in Australien, in England, in Amerika. Aber nein, sie dachten, in Deutschland wird das niemals ein Hit. Dabei hatte er ja noch bevor er When I Need You international veröffentlicht, schon einige Titel in den deutschen Charts. Nichts das, also keine Nummer 1 Hit, aber einer der erfolgreichsten war auch One Man Band. Naja, irgendwie haben sie sich dann doch wieder zusammengerauft. Leo Sayer und die deutsche Plattenindustrie. Und hier ist er mit One Man Band bei Schwarzwaldradio bei Fritz und Hitz.

Tom Petty und A Mind with a Heart of Its Own. Ja, wenn wir schon bei Tom Petty sind, dann hören wir auch gleich nochmal einen Song, der mit ihm zusammenhängt. Denn es gab mal ein Konzert, Petty Country hieß das. Und da würdigten vor allem Country-Musiker diesen großartigen Singer

Songwriter. Und unter ihnen war auch George Strait. Für Country-Music-Fans ein sogenannter Household Name, also ein sehr vertrauter Name. George Strait verkaufte Millionen von Platten, nicht direkt in Deutschland und in Europa, aber in den USA und überall dort, wo Country-Music eben seine Fans hatte. Und dieser George Strait, der wurde vorgestern 74 Jahre alt, geboren in Texas. Und er coverte sozusagen für dieses Konzert einen Song von Tom Petty. Und zwar diesen. You Wreck Me. Nachträglich Happy Birthday an George Strait.

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J.K. und seine Formation Jamiroquai. Ja, das waren Zeiten, da sang man noch so richtig ins Mikrofon. Aus Lancashire ist dieser J.K. in England. Mit 15 war er obdachlos, die Mutter eine mittellose ehemalige Kabarettsängerin. Der Vater, ein portugiesischer Musiker, Gitarrist, glaube ich, war er, hat sich aber längst von der Familie schon verabschiedet. Also ein dysfunktionales Aufwachsen war das für J.K. Aber jetzt ganz kurz zu den Beatles. Denn 1967 war das. Da arbeiteten sie in den Abbey Road Studios an einem John Lennon Song, der da

heißt You Know My Name. Und das passt nun zu Virtual Insanity, denn wir erleben ja einfach den virtuellen Wahnsinn jeden Tag. Früher, da konnte man nicht einfach einen Namen eintippen ins Internet, wenn man ihn kannte und einen Kontakt suchte. Da musste man im Telefonbuch nachschauen. Und das war auch der Inhalt des Songs You Know My Name, Look Up the Number. Der Song wurde dann erst im November 69 fertig, war dann letztendlich auch nur eine B-Seite, nämlich von Let It Be. Aber die Geschichte zu diesem Song hat mich inspiriert, Ihnen eine kleine Geschichte zu erzählen, die ich mit Ihnen gerne teilen möchte. Aber sie ist jetzt nicht ganz geheim, denn ich habe es auch in meinem Buch Mein Leben zwischen Rhythm and Blues auch genau beschrieben. Und zwar geht es da um einen Moment, eine dunkle Seite in meinem Leben. Ich war verrückt nach Platten und habe mir irgendwann mal erlaubt, auch Platten aus einem wunderbaren Plattenladen, dem Disco Center in der Sonnenstraße in München, mitzunehmen, ohne sie zu bezahlen. Um die Geschichte nicht allzu lang zu machen, ich war auch verliebt in die Verkäuferin da. Und sie hat das irgendwann mal auch ein bisschen mitgekriegt, dass ich da ein bisschen was mitgenommen habe, ohne entsprechend das Ganze auch zu wertschätzen, monetär, und ließ mich aber gehen. Und irgendwann habe ich mir gedacht, mit der Frau muss ich mich nochmal in Verbindung setzen, um mich zu bedanken, dass sie mich nicht einfach gemeldet hat bei den Behörden. Und das war damals so, also da war ja nur das Telefonbuch möglich. Und da hatte ich dann echt ein Problem, weil die hieß Christa Müller. Und Christa Müllers im Telefonbuch von München waren ungefähr 80 oder 100. Da hätte ich mir schwer getan. Aber als ich bei Johannes B. Kerner in seiner damaligen ZDF-Talkshow war, da öffnete ich das dunkle Kapitel in meinem Leben und sagte, diese Frau möchte ich nochmal treffen, um ihr Danke zu sagen. Es gelang. Und wenn Sie die ganze Geschichte lesen möchten, dann einfach bitte nachschlagen bei Mein Leben zwischen Rhythm and Blues, natürlich unter meinem Namen. Und da passt jetzt auch natürlich der Song dazu, von dem ich jetzt da gelabert habe. The Beatles, You Know My Name, Look Up the Number in the Telephone Book.

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0: Joe Cocker und Hitchcock Railway. Im Original von Jose Feliciano. Und der Song ist ja eine Art Metapher, die Joe Cocker auch für sich in Anspruch nahm. Eine Zugreise durchs Leben mit der Sehnsucht, die persönliche Freiheit dabei irgendwie zu finden an irgendeiner Haltestelle. Ja. Joe Cocker war ja ein Meister, sich Songs anzueignen. Das meine ich jetzt im positiven Sinne. Wenn er sie interpretierte, dachte man gar nicht nach, dass irgendjemand anders das auch hätte aufnehmen können. Denn er machte es immer zu seinen Songs. Sein großes Idol war natürlich Ray Charles. Und Joe Cocker, der wäre heute 82 geworden. Seit 2014 ist er nicht mehr unter uns. Aber ich hatte ein paar Mal Gelegenheiten, mit ihm zu reden. Und da wollte ich natürlich unbedingt wissen, war er jemals auf der Bühne mit Ray Charles oder gar im Studio? Er hat lange gezögert, bis er das dann rausgelassen hat. Denn mit dem Auftritt, den er da hatte mit Ray Charles, verbunden war Angst. Ja, er sagte sogar, er zitterte in seinen Stiefeln. Denn Ray Charles, der schaukelte auf der Bühne, wie er das oft machte, und am Klavier saß, nach vorne, nach zurück, und spielte den Song, den sie da einstudiert haben, noch langsamer als bei den Proben. Ja, und wie gesagt, Joe Cocker wurde ziemlich nervös. Hier seine Erinnerung.
1: Ray, you know, he always used to do that thing where he could do tunes incredibly slow, you know, when he would lean backwards and forwards on the piano. And when we rehearsed that day, he, you know, we did it like more or less like the record, you know. And when we finally came to do the show, he suddenly put the reverse gear and did it so slow that I think if you look at me, you can see I'm shaking in my boots on that one, you know.
0: Ja, Joe Cocker sagt, Ray Charles hatte den Song mit mir einstudiert, aber er schaltete dann sozusagen in den Rückwärtsgang und machte den Song so langsam, dass ich anfing zu zittern in meinen Stiefeln. Und hier ein kleiner Ausschnitt aus diesem Auftritt, der war nämlich in einer Show unter dem Titel A Man and His Soul, Celebrating Ray's 40 Jahre im Showbusiness. Aufgezeichnet im Nachtclub des Ambassador Hotels in Los Angeles 1983. Und das klang dann so.

Heute wäre Joe Cocker, wie gesagt, 82 geworden. Leider ist er nicht mehr unter uns. I think it's going to rain today. Hier bei Schwarzwaldradio.

Mother-in-Law, Ernie K. Doe, der Schwiegermutter-Hit. In dieser Woche ist es genau 65 Jahre her, da war dieser Song Nummer 1 der US-Singles-Charts. Produziert und geschrieben vom Paten des New Orleans Sounds, von Alan Toussaint. Und nachdem wir schon gerade bei den Charts sind, ein Nummer 1-Hit 1988 für den Mann aus Minneapolis. Prince aus seinem Love Sexy Album Alphabet Street. Bis zu den Nachrichten hier.

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3: Ich bin Dominik Schweiger. Weniger Fragen und deutlich weniger Bürokratie. Die Bundesregierung plant eine Reform für den Führerschein, die ihn deutlich günstiger und auch einfacher machen soll. Fahrschulverbände lehnen die Pläne aber ab. Tanja Wagner berichtet.
4: Aktuell werden für den Autoführerschein im Schnitt 3.400 Euro fällig, teilweise über doppelt so viel wie in anderen Ländern. Nach den Plänen von Verkehrsminister Schnieder soll sich das schon Anfang nächsten Jahres ändern. Der Theorieunterricht soll nicht mehr Pflicht sein, der Fragenkatalog von derzeit fast 1.200 Fragen zusammengestrichen werden und Fahrschüler sich digital per App vorbereiten können.
3: Die Bundesregierung will außerdem den Schutz der Bevölkerung im Verteidigungs- und Krisenfall stärken. Das Kabinett hat dafür Vorschläge von Innenminister Dobrindt beschlossen. Geplant sind unter anderem neue Fahrzeuge, weitere Ausrüstung und Notfalllager mit wichtigen Materialien. Bis 2029 sollen insgesamt 10 Milliarden Euro in den Zivil- und Bevölkerungsschutz investiert werden. Die Bundesanwaltschaft hat in München ein Ehepaar als mutmaßliche chinesische Spione festgenommen. Die beiden deutschen Staatsangehörigen sollen für einen chinesischen Geheimdienst Kontakte zu Wissenschaftlern an deutschen Hochschulen geknüpft haben, um an Infos über militärisch nutzbare Hochtechnologie zu kommen. Der SC Freiburg steht heute vor dem größten Spiel seiner Vereinsgeschichte. Im Finale der Europa League trifft Freiburg in Istanbul auf Aston Villa aus der Premier League. Mit einem Sieg würde sich der SC Freiburg zum ersten Mal für die Champions League qualifizieren. Anstoß in Istanbul ist um 21 Uhr.
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Mama Africa, Miss Miriam Makeba. Kurz nach 17 Uhr hier bei Schwarzwaldradio. Ja, sie starb ja im November 2008 nach einem Anti-Mafia-Konzert. Das ist schon in Süditalien. Ziemlich ironisch, aber sie starb an einem Herzinfarkt. Und den Song Pata Pata, den hat sie schon in New York geschrieben, zusammen mit Jerry Ragavoy in Zusammenarbeit. Und der hat es auch, glaube ich, produziert. Nachdem Harry Belafonte ihr eine Arbeitsgenehmigung in den USA beschaffte, sie kam ja aus Johannesburg, das singt sie da ja auch, und wollte zusammen mit dem Trompeter Hugh Masekela ein neues Leben anfangen und weg vom Apartheid-Staat Südafrika damals. Elton John, der stellte vor genau 51 Jahren einen ganz besonderen Rekord auf. Sein Album Captain Fantastic and the Brown Dirt Cowboy war schon über 1 Million Mal vorbestellt, also die Vorverkaufszahlen, bevor das Album überhaupt verkäuflich war. Und damit war er der Erste, der eine Gold-LP überreicht bekam, bevor das Album überhaupt erst in den Läden lag. Und ganz interessant, am Freitag, also übermorgen, wird sein Texter Bernie Taupin 76. Und, das soll auch noch erwähnt werden, dieses Album ist das Lieblingsalbum von Elton selbst. Also, ich wiederhole mich. Captain Fantastic and the Brown Dirt Cowboy, der Titelsong.

0: Pete Townsend und The Who und Acid Queen. Pete singt da ja die Rolle, die er damals eingenommen hat als Musical-Ideengeber für das Musical Tommy. Tina Turner spielte ja damals die Acid Queen und Elton John war ja auch mit dabei. Der war nämlich der Pinball Wizard. Und The Who, ja, eine Band, die Geschichte schrieb. Aber als ich Pete Townsend mal traf, da machte er keinen Hehl daraus, dass er enttäuscht war über das Versprechen, das Rockmusik mal abgegeben hat, aber nicht wirklich eingelöst hat. Hier ist Pete Townsend.
1: There were lots of very big promises made. They were promises that were big promises because they were so abstract. You know, you gather together in a big stadium and somebody goes da-da-da on a guitar and everybody goes yeah, because you think it's a promise of hope. An optimism, something wonderful is going to happen. We're going to have power. We're going to have a better future. We're not going to make the same mistakes. And then you see the future's no better. We've made the same mistakes and life goes on. And if you want to change things, you have to get off your ass and change it.
0: Ja, ich wiederhole das gerade, was Pete Townsend da sagt, und versuche es zusammenzufassen. Er sagt, das Versprechen, das Rockmusik mal ausgelöst hat, ein großes Stadion mit Menschen zu füllen und dann da-da-da-da ein ganz großes Konzert abzugeben. Das Versprechen war allerdings so abstrakt, dass es eigentlich gar nicht eingelöst werden konnte. Denn wir wollten eigentlich die Welt verbessern und das ist uns absolut nicht gelungen. Mit anderen Worten sagt Pete Townsend dann weiter, das Ergebnis daraus ist, dass man seinen Hintern heben muss und selbst daran arbeiten muss, die Welt besser zu machen. Soweit Pete Townsend über das Versprechen, das Rockmusik nicht einlösen konnte. Pete Townsend wurde gestern 81. Hier ist ein Solo mit Hiding Out. Hier in Fritz und Hitz bei Schwarzwaldradio. Nachträglich Happy Birthday, Pete.

0: This is Radio Wins, WINS New York 1010 in your dial. Yours truly, Alan Freed, the old king of the rock and rollers with the cold, and the top 25 rock and roll hits of the week, and you made it all possible with your record purchases all over the rock and roll kingdom and with your cards, letters and telegrams to tell us what you like.
1: Das war der großartige Radio-DJ der 50er und 60er Jahre aus New York bei der Radiostation WINS, Alan Freed. Und er war der Beweis dafür, dass Radio damals Hits machen konnte. Das gilt auch für die Dire Straits bei Sultans of Swing. Das war allerdings natürlich viel später, aber immerhin auch schon 48 Jahre her. Da entschied sich Radio London, den Song zu spielen. Alle anderen Sender haben es abgelehnt, aber als die dann täglich den Song mehrfach gespielt haben, fingen die Fans an, auch die Platte zu kaufen. Und das war die Strategie, die die Plattenfirmen dann in den, also vorher schon in den USA, in den 50er und 60er Jahren, im Zusammenhang mit dem berühmten Alan Freed, als Strategie anwendeten. Sechs große Plattenfirmen zahlten Alan Freed damals über $30,000, damit er ihre Platten spielt. Das kam dann raus, er wurde verurteilt zu einer Gefängnisstrafe und zu einer Geldstrafe. Das war gestern 66 Jahre her und der Mann ist daran zerbrochen. Es war auch gang und gäbe, dass man Radio-Disc-Jockeys damals Autorenrechte gab. Einfach um die Platte zu spielen, weil sie ja dann mitverdienten. Aber na gut, das hat mir nie jemand angeboten. Ich weiß nicht, woran es liegt. Auf jeden Fall, bei Alan Freed war es in diesem Falle auch so. Er hat die Hälfte der Autorenrechte zu Maybelline bekommen. Immerhin ein Rock'n'Roll-Klassiker von Chuck Berry.

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Jane Wheedlin und Rush Hour. Jane Wheedlin war ja mal früher bei der Mädchenformation The Go-Go's. Jane wird heute 68, da gratulieren wir natürlich. Und Rush Hour, das steht für Stoßzeit auf den Straßen, wohlgemerkt. Die meisten Büros und Firmen, die schickten früher ihre Angestellten um 17 Uhr nach Hause. Stoßstange an Stoßstange fuhren die Menschen dann nach Hause oder woanders hin und hörten eben Radio im Auto. Aber was konnten sie auch anderes tun? In den USA war das die wichtigste Zeit der Radiostationen. Sie wussten, da erreichen sie die meisten Menschen eben in den Autos. In New York allerdings nicht, weil da verschwanden Hunderttausende in der U-Bahn und konnten kein Radio hören. Aber in Los Angeles zum Beispiel, das war damals dann der stärkste Rush-Hour-Markt in den USA, da standen die Leute im Stau auf dem Weg nach Hause, irgendwo auf einer Freeway. Und hörten vielleicht auch Ella Fitzgerald. Das war Mitte der 60er Jahre. Und das ist interessant. Sie war die allererste, die mit einer Coverversion eines Beatles-Hits auch in die Charts kam. Sogar in England. Und was war das für ein Song, den sie von den Beatles da ausgeliehen hat und überzeugend offenbar auch gecovert hat? Der hier. Ja!

0: Robin Gibb und I Started a Choke. Ein Song, den er angeblich geschrieben hat in einem Flugzeug auf dem Flug von oder nach Essen. Am Tischchen da im Flugzeug hingekritzelt. Ein melancholischer Song. Melancholisch war er ohnehin ein bisschen, aber er war nicht eigentlich drauf versessen, nun ein Solokünstler zu werden, so erzählte er mir das mal. Robin Gibb.
1: Well, I only had another one solo album after that, and so I didn't really continue it. I don't really sort of look at myself as a solo artist anyhow. To me, it was a sort of musical experimentation myself. Yes, I was serious about it, but it wasn't something that I saw myself being forever, you know, Robin Gibb. I didn't have any visions of being, or delusions of being a Robin Gibb superstar hero for years to come. I just don't see myself like that as outside of the groups.
0: Robin Gibb sagt, ich wollte eigentlich nie Solosänger sein. Ich veröffentlichte auch nur ein Soloalbum danach dann. Und ich

sehe mich, ich habe das zwar ernst genommen, aber ich sehe mich doch als Teil einer Gruppe. Er meint damit natürlich die Bee Gees mit seinen Brüdern Maurice und Barry. Und ich möchte schon weiterhin auch mit den Leuten zusammenarbeiten, erzählte er mir damals, und nicht als Solokünstler in die Welt hinausgehen. Heute vor 14 Jahren stirbt Robin Gibb im Alter von 62 Jahren an Krebs. Und hier ist er nochmal als Solosänger. Erinnerungen an Robin Gibb mit Another Lonely Night in New York. 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

Das war Glen Campbell. Nein, kann ich da nur sagen, großartige Musik. Glen Campbell, Gentle on My Mind. Ja, und er stand damals, vor 59 Jahren, im Studio, im Capitol Recording Studio von Hollywood und spielte diesen Song ein. Geschrieben von John Hartford und arrangiert von Leon Russell, natürlich unterstützt von der damaligen Session Avantgarde, The Wrecking Crew. Und er war nicht zuletzt auch mit beteiligt an der Kommerzialisierung der amerikanischen Country Music. Dazu gehört auch Tammy Wynette. Wir sind Mitte der 70er Jahre, so 75. Da war die Country Music auch in Europa populärer geworden. Mittlerweile war sie auch raus aus der Hillbilly-Ecke und wurde kommerzieller, fand Fans in Europa. Ganz neue Fangruppen wurden erschlossen. Und wie gesagt, Tammy Wynette war da auch maßgeblich daran beteiligt. Sie war Nummer 1 in Großbritannien und in Holland. Mit einem Song, den Sie bestimmt kennen. Das war diese Woche vor 51 Jahren. Tammy Wynette und der feministisch angehauchte Song Stand By Your Man.

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6: Ich bin Dominik Schweiger. Die Fahrschulverbände halten von den Führerscheinplänen der Bundesregierung nicht wirklich viel. Sie warnen, dass bei einer kürzeren Ausbildung oder vereinfachten Prüfung die Verkehrssicherheit leiden könnte. Der Plan der Bundesregierung, mehr digitaler Theorieunterricht, kleinerer Fragenkatalog für die Prüfung und flexiblere Vorgaben bei Sonderfahrten. Das soll den Führerschein insgesamt günstiger machen. Tausende neue moderne Fahrzeuge, Schutzausrüstung und eine medizinische Notfall-Taskforce. Deutschland baut seinen Bevölkerungsschutz weiter aus. Die Pläne dafür hat Bundesinnenminister Dobrindt jetzt vorgestellt. Der Kern des Ganzen:
7: militärische Verteidigung und zivile Verteidigung, sie müssen eng miteinander verzahnt werden.
6: Bis 2029 will der Bund dafür 10 Milliarden Euro ausgeben. Ein Ehepaar in München soll für den chinesischen Geheimdienst Kontakte zu Wissenschaftlern an deutschen Hochschulen geknüpft haben. Angebliches Ziel war es, an militärisch nutzbare Technologie zu kommen. Jetzt hat die Bundesanwaltschaft die zwei festnehmen lassen. Pia Wegner mit den Einzelheiten.
8: Die beiden deutschen Staatsbürger tarnten sich als Dolmetscher oder Mitarbeiter eines Autoherstellers. Sie nahmen vor allem Professoren aus den Bereichen Luft- und Raumfahrttechnik, Informatik und künstlicher Intelligenz ins Visier. Einige von ihnen lockten sie sogar nach China, angeblich für zivile Vorträge, die dann aber vor staatlichen Rüstungsunternehmen stattfanden.
6: Der SC Freiburg möchte heute im größten Spiel der Vereinsgeschichte seinen ersten Europapokaltitel feiern. Im Endspiel der Europa League trifft der SC in Istanbul auf Aston Villa aus der Premier League. Im Falle eines Sieges würde sich Freiburg zum ersten Mal für die Champions League qualifizieren. Anstoß in Istanbul ist um 21 Uhr.
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The Human League und Love Action Slip Through My Mind. Ja, und weil wir bei Slipping sind, komme ich gleich zu einem Sänger der 60er, 70er Jahre, der damals die Soul Music stark beeinflusste und beeindruckte. Er kam blind zur Welt und war trotzdem unbeirrt auf dem Weg, Musikgeschichte zu schreiben. Die Rede ist von Clarence Carter. Heute vor genau einer Woche verstarb er im Alter von 90 Jahren. Ich möchte nochmal an ihn erinnern. Einer seiner großen Hits, Slip Away. We remember Clarence Carter. Hier bei Schwarzwaldradio in Fritz und Hitz.

0: Max Mutzke und Everyday People im Original natürlich von Sly and the Family Stone. Hier zusammen mit Leslie Cleo, die in Berlin zu Hause ist und die schon auch wie er viel Soul-Erfahrung hat. Sie war sogar mit Joss Stone unterwegs. Ja, Max Mutzke ist, da verrate ich ein kleines Geheimnis, aber es soll keins bleiben, für mich der beste deutsche Soul-Sänger. Und überhaupt einer, der großartige Texte schreibt und ein unglaubliches Gefühl hat für Musik. Und die deutsche Sprache ist eigentlich kein Hindernis mehr, wenn jemand den Flow hat. Und er hat ihn. Aufgewachsen und geboren ist er im Südschwarzwald, der Vater Frauenarzt. Und Musik war immer ein wichtiger Bestandteil im Leben der Mutzkes. Aber die Nachbarn, die haben sich immer wieder mal beschwert, dass es ein bisschen zu laut war oft und zu spät am Abend. Max Mutzke hat seinen eigenen Plan. Und die Musikindustrie ist da gelegentlich eher hinderlich. So erzählte er mir das mal, als er bei mir in der Sendung zu Gast war.
1: Es gibt viele Menschen in der Musikindustrie, die würden morgen, denen ist es, glaube ich, egal, ob die Waschmaschinen, Waschmittel oder Musik verkaufen. Vielleicht ist Musik das Coolere. Und deswegen machen sie es. Aber ich glaube, dass, wenn es ums Geld geht, dass denen dann egal wäre. Das heißt, das habe ich jetzt sehr despektierlich ausgedrückt, weil ich das auch so oft empfunden habe, dass ich mit Menschen zu tun hatte, wo ich dachte, ganz kurz, worum geht's jetzt gerade? Ich soll jetzt klingen wie Adele und morgen wie Bruno Mars und am besten dann aber auch wie Peter Fox. Und Max, kannst du auch mal sowas machen wie... Und dann kommen 1000 Namen um die Ecke und man denkt, warte mal ganz kurz, ihr habt mich doch...

0: unter Vertrag genommen, weil ich doch Max Mutzke bin. Warum soll ich denn dann klingen wie Bruno Mars und so?
1: Ja, das ist eine gute Frage. Und Max Mutzke hat sich aber da durchgesetzt. Natürlich, er hatte das Selbstbewusstsein, auch zu sagen, ich setze mich jetzt nicht hin und schreibe bewusst einen Hit.
0: Ich will keinen Hit schreiben. Also ich versuche nicht mehr den Hit zu schreiben. Und wenn wir am Ende mit dem Album fertig sind, ist ein Stück dabei, wo ich denke, damit können wir aber doch durchaus mal ins Radio gehen. Vielleicht gefällt es den Leuten. Ganz oft wird man dann auch enttäuscht oder abgewiesen oder es ist halt dann so. Das macht mir aber nichts, weil es nicht die Ursache war. Ich habe auch schon Alben geschrieben, wo wir gesagt haben, jetzt muss jeder Song ein Hit sein. Also jeder Song muss so klingen, als könnte er im Radio hoch und runter laufen. Damit habe ich genauso wenig und so viel Erfolg gehabt wie mit den Alben, die ich jetzt mache, wo ich aber wesentlich mehr dahinter stehen kann.
1: Ja, Max Mutzke, der hat morgen Geburtstag, er wird 45. Wir denken an dich, Max. Und morgen wird sicherlich auch noch mal einiges gespielt von Max Mutzke hier bei Schwarzwaldradio. Und er kann mit allen Musikern gut zusammenarbeiten, woher sie auch immer kommen, aus den USA oder aus England oder auch aus Südafrika. Robin Ford und Bill Evans haben mit Max Mutzke, und zwar auf Augenhöhe, diesen Song aufgenommen. Common Ground.

Kate Bush und Hounds of Love. Der Titelsong aus dem gleichnamigen Album, das Mitte der 80er Jahre für Furore sorgte. Als Toningenieur ist dann Del Palmer angegeben, der eine ziemlich lange Zeit auch ihr Lebenspartner war. Er starb im Januar 2024 im Alter von 71 Jahren. Kate Bush, sie zu interpretieren, sie zu covern, das ist schwierig. Aber einer, der hat das grandios hingekriegt. Der Sänger Maxwell. Und das auch noch live, unplugged. Am kommenden Samstag wird er 48. Was er schon an Selbstsicherheit ausstrahlt, das ist überwältigend. Ich möchte sie nicht länger auf die Folter spannen. Hier ist er. Kate Bushes This Woman's Work, Unplugged, is Maxwell.

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Supertramp und The Logical Song. Und gestern war es genau 47 Jahre her, da stieg das Album der Band auf Platz 1 in den US-Albumcharts. Breakfast in America. Ihr einziger Nummer 1-Hit in den Albumcharts, aber sie hatten natürlich Single-Erfolge und auf diesem Album waren ja auch drei große Hit-Singles. The Logical Song, das eben gehörte, dann Goodbye Stranger und Take the Long Way Home. Eine Sternstunde übrigens von John Halliwell, Mitglied bei Supertramp. Ein Geburtstag soll noch erwähnt werden heute, finde ich. Am vergangenen Sonntag wurde nämlich der Blues und man kann ihn schlecht einordnen, R&B-Sänger Taj Mahal, 84 Jahre alt. Geboren ist er als Henry St. Clair Fredericks im New Yorker Stadtteil Harlem. Die Mutter Gospelsängerin, der Vater afro-karibischer Jazz-Arrangeur. Und bei diesem Song, da samplet er den Über-Radio-DJ Wolfman Jack und die Stimme von James Brown. Und am Anfang rappt da Jazzy Jeff, his Taj Mahal und Ain't That a Lot of Love? Nein, das wollte ich ursprünglich spielen, aber nein, das ist was anderes. Hören Sie selber rein.

0: Unhappy Girl, The Doors, 1967, aus dem Album Strange Days. Die Geschichte, wie Raymond Sarek Jim Morrison kennengelernt hat, haben wir in dieser Sendung schon mal von ihm gehört. Heute möchte ich an ihn erinnern, denn heute vor 13 Jahren stirbt Raymond Sarek, im Alter von 74 Jahren an Krebs in einer Spezialklinik im badischen Rosenheim. Er war übrigens der deutschen Musik, der Klassik, sehr hingetan. Vor allem Carmina Burana. Das war eine Musik, die ihm das Leben lang sehr nahe war. So erzählt er mir das mal. Raymond Sarek.
1: I first heard Carmina Burana by your great, great German composer, Karl Orff, when I was maybe 18, 19, 20, early college years. And I've always loved it, and I've always wanted to record it. So finally, you know, finally now I've been able to do Carmina Burana.
0: Ja, Carmina Burana hat er dann selbst aufgenommen. Das war ein Lebenstraum von ihm. Zum ersten Mal hatte er Kontakt zu diesem Werk von Karl Orff. Da war er so 18, 19, 20, also in frühen College-Jahren. Und sein Leben lang hat er diesen Plan vorgehabt und hat ihn dann verwirklicht. Erinnerungen an Ray Manzarek, der, wie gesagt, heute vor 13 Jahren uns für immer verlassen hat.

Santana und Love Makes the World Go Round mit Sänger Ronald Isley von den Isley Brothers. Er wird morgen 85. Und das war Fritz und Hits an diesem heutigen 20. Mai 2026. Ich möchte mich verabschieden, aber ich möchte Sie in die bewährten Hände von Benny Schnier legen. Beste Balladen, zielsicher ausgewählt von Benny Schnier. Gleich nach den Nachrichten um 19 Uhr. Ein absoluter Traum. Und ich sage, wünsche Ihnen einen schönen Abend hier. Fritz Egner mit Chicago, mit Bill Champlin und Peter Cetera. Die teilen sich hier die Vocals bei Hard Habit to Break. Bye bye, bis nächsten Mittwoch.

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3: Ich bin Dominik Schweiger. Der Bundestag berät momentan zum ersten Mal über einen Gesetzentwurf der Bundesregierung zum Recht auf Reparatur. Mit der geplanten Reform soll eine EU-Richtlinie in nationales Recht umgesetzt werden. Der Entwurf sieht strengere Vorgaben für die Hersteller vor. Mehr von Fiona Reinhardt.
4: Die neuen Regeln sollen dazu anregen, sich für eine Reparatur zu entscheiden, anstatt für ein neues Produkt, so Bundesjustizministerin Stefanie Hubig. Konkret geht es darum, dass Hersteller von beispielsweise Waschmaschinen, Computern, E-Rollern und Co. dazu verpflichtet werden, die Geräte während der üblichen Lebensdauer zu einem angemessenen Preis zu reparieren, unabhängig von der Dauer der Produktgarantie.
3: Die Bundesregierung hat ein milliardenschweres Ausbauprogramm für den Zivilschutz beschlossen. Bis 2029 sollen 10 Milliarden Euro investiert werden, unter anderem in Ausrüstung und Personal des Technischen Hilfswerks. Geplant ist außerdem, öffentliche Schutzräume wie Bunker oder Tiefgaragen in einer Datenbank zu erfassen. Auch beim Führerschein sind Änderungen geplant. Durch mehr Digitalisierung und weniger Bürokratie sollen die Kosten künftig sinken. In Südkalifornien kämpfen Feuerwehrleute gegen mehrere Waldbrände. Ein neues Feuer ist südöstlich von Los Angeles ausgebrochen und breitet sich nach Behördenangaben mit gefährlicher Geschwindigkeit aus. Bislang ist es noch gar nicht eingedämmt. Für mehrere Bezirke gelten Evakuierungsanweisungen und Warnungen. Zeitweise waren rund 29.000 Menschen betroffen. Der SC Freiburg steht heute vor dem größten Spiel seiner Vereinsgeschichte. Im Finale der Europa League trifft Freiburg in Istanbul auf Aston Villa aus der Premier League. Mit einem Sieg würde sich der SC Freiburg zum ersten Mal für die Champions League qualifizieren. Anstoß in Istanbul ist um 21 Uhr.
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5: Herzlich willkommen zu Bennys besten Balladen. Vielen Dank, lieber Fritz. Gute Heimfahrt. Heute feiern wir den Weltbienentag, zumindest wenn es nach den Vereinten Nationen geht, die dieses Datum im Dezember 2017 zum internationalen World Bee Day erklärt haben. Der 20. Mai ist zum einen der Geburtstag des Slowenen Anton Jansa, der weltweit als Pionier der modernen Imkerei und Bienenzucht gilt. Zum anderen gilt der 20. Mai aber auch als einer der wichtigsten Termine des Bienenjahres auf der nördlichen Hemisphäre. Denn während Imker auf der Südhalbkugel ihre Honigernte einfahren, werden in unseren Breitengraden die neu geschlüpften Königinnen begattet. Also wenn jetzt viele Bienenvölker unterwegs sind, das ist der Grund. Und man muss es leider auch nochmal sagen, ohne Bienen bekommt auch der Mensch ein massives Problem. Weniger Beton, mehr Blumen wäre ein guter Ansatz.
6: 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Singing.

arbeitet erfolgreich als Broadway-Sängerin. Joe Cocker verstarb am 22. Dezember 2014 im Alter von 70 Jahren auf seiner Ranch in Colorado an den Folgen einer Lungenkrebserkrankung. Heute wäre der weltbekannte britische Rock- und Blues-Sänger aus Sheffield 82 Jahre alt geworden. Glücklicherweise ist uns seine Musik erhalten geblieben. Hier ist der Mann mit der unverwechselbaren Reibeisenstimme mit einer Komposition von Prince, Five Women.

Ende der 80er wurde sie durch den Welthit First Time weltberühmt. Davor arbeitete sie vor allem als Background-Sängerin für Künstler wie Chaka Khan oder Leo Sayer. Robin Beck war das mit Tears in the Rain. Sie ist ja seit Jahren mit James Christian, dem Sänger der Rockband House of Lords, verheiratet. Und ihre gemeinsame Tochter Liv Christian arbeitet

Top of the World, das Planet P Project, ein Pseudonym des amerikanischen Musikers Tony Carey, unter dem er Science-Fiction-orientierte Progressive-Rock- und Space-Rock-Musik veröffentlicht hat. Er schrieb fast alle Stücke selbst und übernahm den Großteil der instrumentalen Einspielung. Das bekannteste Stück ist sicherlich Why Me aus dem 1983 veröffentlichten Debütalbum. Robin Gibb wurde am 22. Dezember 1949 auf der Isle of Man geboren und wuchs später in Australien und England auf. Zusammen mit seinen Brüdern Barry und Maurice schrieb er als Mitglied der Bee Gees Musikgeschichte und glänzte vor allem als Leadsänger bei frühen Balladen der Gruppe. Außerdem feierte er auch als Solosänger große Erfolge. Vor 14 Jahren, also am 20. Mai 2012, starb er nach schwerer Krankheit im Alter von 62 Jahren. Fast logisch, dass sich Schwarzwaldradio-Hörer und Bee Gees-Fan Roland für den heutigen Tag einen Titel gewünscht hat. And the Sun Will Shine.

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Eric Clapton mit einer Hammer-Unplugged-Version seines Titels Old Love, den er zusammen mit Robert Cray für das Album Journeyman komponiert hatte. Mr. Slowhand hat's halt einfach drauf. Für viele war der Kinogang am 20. Mai 1970 zu Let It Be, der Film, eigentlich wie ein Weg zu einer Trauerfeier. Alle wussten, dass es die Beatles nicht mehr gab und wollten diesen Film sehen, der den Fans so große Einblicke in die letzten gemeinsamen Schaffensphasen von John Lennon, Paul McCartney, George Harrison und Ringo Starr zeigen sollte.

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Flugzeuge im Bauch, ein Klassiker von Herbert Grönemeyer aus seinem Mega-Erfolgsalbum 4630 Bochum. Der kommerziell erfolgreichste deutsche Musiker der Gegenwart geht mit seiner Band 2027 auf große Arena.

Natur und spielt auch einige Open Airs. Los geht's mit zwei Konzerten in der Hamburger Barclays Arena am 1. und 2. Juni 2027. Das erste Open Air Konzert findet dann am 13. Juni im Deutschen Bankpark in Frankfurt statt. Weitere Konzerte auf den üblichen Internetseiten. Weiter geht es mit einem Geburtstagskind des Tages. Cheryl Sarkisian LaPierre, besser bekannt als Cher, wird heute 80 Jahre alt. Als einzige Musikerin überhaupt konnte sie in 6 aufeinanderfolgenden Jahrzehnten jeweils mindestens einen Nummer-1-Hit in den Charts landen. Auch als Schauspielerin, zum Beispiel in Mondsüchtig oder Meerjungfrauen küssen besser, feierte sie große Erfolge. Wir wünschen alles erdenklich Gute zum Geburtstag.

Need a Lot of Love, Tony Clarkin und seine Band Magnum. Weitere wunderbare Balladen gibt es in der nächsten Stunde, zum Beispiel von den Stage Dolls, Grateful Dead, Leonard Cohen, Angelo

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Die zweite Stunde, wenn ihr es beste beladen. Wir starten mal wieder mit einem Geburtstagskind des Tages. Jane Whitlin, amerikanische Musikerin, Singer-Songwriterin und Schauspielerin, wird heute 68 Jahre alt. Berühmt wurde sie vor allem als Mitbegründerin, Rhythmusgitarristin und Backgroundsängerin der legendären All-Female New Wave Band The Go-Go's, zusammen mit Belinda Carlisle. Auch solo konnte sie erfolgreiche Musik veröffentlichen und sogar als Schauspielerin war sie in markanten Nebenrollen in bekannten Kultfilmen zu sehen. Sie spielte unter anderem die Jeanne d'Arc in Bill and Ted's Verrückte Reise durch die Zeit oder eine Telegrafistin in Star Trek 4 Zurück in die Gegenwart. Also, Happy Birthday, Jane Whitlin.

Tourneen in Skandinavien. Für dieses Jahr kündigten die Musiker eine umfangreiche Tour unter dem Namen A Wonderful Year durch Norwegen an, die unter anderem eine exklusive 25 Songs Special Edition Show in ihrer Heimatstadt Trondheim beinhaltet. Über die nächste Gruppe muss man eigentlich nicht viel erzählen, denn sie sind Kult. Grateful Dead, angeführt von Frontmann Jerry Garcia, erlangte weltweite Berühmtheit durch ihre Musikmischung aus Rock, Folk, Bluegrass, Blues und Psychedelic Rock sowie für ihre ausgiebigen Live-Improvisationen. Die Band löste sich nach Jerry Garcias Tod im Jahr 1995 offiziell auf. Hier sind sie jetzt in Bennys besten Balladen mit Uncle John's Band.

Diese Jungs kommen aus dem hohen Norden, genauer gesagt aus dem norwegischen Trondheim. Die Stage Dolls wurden 1983 vom Gitarristen und Sänger Torstein Flackner gegründet. Die Band ist nach wie vor als exzellenter Live-Act aktiv und bespielt regelmäßig Festivals sowie Tour.

Ein Musikwunsch von Schwarzwaldhörerin Angelika, Leonard Cohen und Bird on the Wire. Man nannte ihn IZ oder auch The Gentle Giant, Israel Kamakavivo Ole, weltberühmter hawaiianischer Musiker und Aktivist aus Honolulu. Mit seiner zarten Tenorstimme und seinem sanften Ukulelenspiel berührte er Millionen von Menschen weltweit und gilt auch heute noch als einer der erfolgreichsten Stimmen Hawaiis. Zeit seines Lebens kämpfte er mit Eczema Adipositas. Er wog bis zu 343 Kilogramm. Dies führte zu chronischen Herz- und Atembeschwerden. Am 26. Juni 1997 verstarb er im Alter von 38 Jahren an Atemversagen. Heute wäre er 67 Jahre alt geworden. Hier ist er noch einmal mit einem seiner wunderschönen Songs.

Schönes Duett, Phil Collins und Marilyn Martin, Separate Lives. Filmmusik aus dem 1983 erschienenen Tanzfilm White Nights, Nacht der Entscheidung. Ein in den Westen geflohener russischer Balletttänzer gelangt durch eine Notlandung wieder auf sowjetischem Boden und soll mit Hilfe eines nach dem Vietnamkrieg in den Osten übergelaufenen farbigen Stepptänzers zu einer Rückkehr ans Kirov-Theater überredet werden, die nur propagandistische Zwecke erfüllen soll. Die Hauptrolle spielte der weltbekannte Balletttänzer Mikhail Baryshnikov. Ich denke, es wird mal wieder Zeit für Musik aus Italien. Wie wär's mit Angelo Branduardi?

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The Roo, amerikanische Rockband aus Baton Rouge mit I Won't Be Staying. Und davor Judy Collins, die mit ihrer Version von Amazing Grace am 20. Mai 1970 in die amerikanischen Charts einstieg. Anschließend ging dieser tolle Song endlich um die Welt. Wenn ihr einen Musiktitel habt, den ihr unbedingt mal in dieser Sendung hören wollt, dann ist das Prozedere sehr einfach. Bitte einfach eine E-Mail schreiben an benny.schnier@schwarzwaldradio.com. WhatsApp funktioniert ja leider nicht. Interpret und Titel nicht vergessen und mit ein wenig Glück läuft das Stück dann in einer der nächsten Sendungen. Für viele gehört das Album Angel Station zum Besten, was die Manfred Mann's Earth Band veröffentlicht hat. Hier ist wieder ein schönes Beispiel daraus. You Are I Am.

Eigentlich wollte ich dieses Stück am Muttertag spielen, aber da ist es irgendwie durchgerutscht. Passt aber natürlich auch hervorragend in diese Sendung. A Song for Mama von Boys to Men. Das waren wieder Bennys beste Balladen. Vielen Dank fürs Zuhören. Wenn es euch Spaß gemacht hat, vielleicht bis zum nächsten Mal.

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8: Ich bin Dominik Schweiger. Die Bundesregierung hat ein milliardenschweres Ausbauprogramm für den Zivilschutz beschlossen. Bis 2029 sollen 10 Milliarden Euro investiert werden, unter anderem in Ausrüstung und Personal des Technischen Hilfswerks. Geplant ist außerdem, öffentliche Schutzräume wie Bunker oder Tiefgaragen in einer Datenbank zu erfassen. Auch beim Führerschein sind Änderungen geplant. Durch mehr Digitalisierung und weniger Bürokratie sollen die Kosten künftig sinken. Der Bundestag berät momentan zum ersten Mal über einen Gesetzentwurf der Bundesregierung zum Recht auf Reparatur. Mit der geplanten Reform soll eine EU-Richtlinie in nationales Recht umgesetzt werden. Der Entwurf sieht strengere Vorgaben für die Hersteller vor. Mehr von Fiona Reinhardt.

0: Die neuen Regeln sollen dazu anregen, sich für eine Reparatur zu entscheiden, anstatt für ein neues Produkt, so Bundesjustizministerin Stefanie Hubig. Konkret geht es darum, dass Hersteller von beispielsweise Waschmaschinen, Computern, E-Rollern und Co. dazu verpflichtet werden, die Geräte während der üblichen Lebensdauer zu einem angemessenen Preis zu reparieren, unabhängig von der Dauer der Produktgarantie.
1: Ein Ehepaar in München soll für den chinesischen Geheimdienst Kontakte zu Wissenschaftlern an deutschen Hochschulen geknüpft haben. Die beiden sitzen mittlerweile in Untersuchungshaft. Laut den Behörden war ihr Ziel, an militärisch nutzbare Technologie zu kommen. Dafür hat es das Paar offenbar vor allem auf Professoren in den Bereichen Luft- und Raumfahrt, Informatik und künstliche Intelligenz abgesehen. Manuel Baum bleibt Trainer des FC Augsburg. Der bisherige Interimstrainer hatte die Mannschaft nach der Trennung von Jes Torup übernommen. Jetzt hat der Fußball-Bundesligist den Vertrag von Baum bis zum 30. Juni 2028 verlängert.
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9: Ich bin Moritz Einzel. Nach ihrer Festnahme in München sitzen zwei mutmaßliche China-Spione in Untersuchungshaft. Der Bundesgerichtshof hat die Haftbefehle gegen das deutsche Ehepaar bestätigt. Den beiden wird vorgeworfen, für einen chinesischen Geheimdienst gearbeitet zu haben. Sie sollen versucht haben, an wissenschaftliche Informationen zu Spitzentechnologie zu gelangen, die auch militärisch genutzt werden kann. Das Bundeskabinett hat neue Regelungen für Pass- und Personalausweis auf den Weg gebracht und die Einführung der sogenannten digitalen Brieftasche gesetzlich vorbereitet. Was sich bei Perso, Pass und Smartphone ändern soll, berichtet Tine Klimach.
10: Das Smartphone soll zum Ausweis werden. Ältere Menschen sollen ihren Personalausweis nicht mehr erneuern müssen und beim Umzug muss der neue Wohnort im Reisepass nicht mehr nachgetragen werden. Beim Perso gilt das für alle Älteren, die 70 Jahre oder älter sind. Aber das ist nur für den alltäglichen Gebrauch bei uns in Deutschland gedacht. Wer ins Ausland reisen will, braucht nach wie vor einen gültigen Ausweis.
9: Der frühere NSU-Unterstützer Ralf Wohlleben ist wieder ein freier Mann. Der 51-Jährige habe seine 10-jährige Haftstrafe vollständig verbüßt, heißt es von der Bundesanwaltschaft. Wohlleben hatte dem rechtsextremen Terrornetzwerk NSU die Waffe beschafft, mit der 9 Menschen mit Migrationshintergrund ermordet wurden. Im Zusammenhang mit der NSU-Serie sitzt damit nur noch die Rechtsextremistin Beate Zschäpe im Gefängnis. Gerade spielt der SC Freiburg im Endspiel der Europa League in Istanbul gegen Aston Villa. Schon vor dem Spiel hat eine Katze für Gesprächsstoff gesorgt. Das Tier ist im Stadion und im Arbeitsbereich der Journalisten herumgelaufen und hat dabei viele Blicke auf sich gezogen. Schon

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1: 20. Mai 1997. Savage Garden sind mit I Want You neu in den deutschen Singlecharts. Im Song geht's um eine unwiderstehlich attraktive Frau, die ordentlich Sex-Appeal hat. Sie ist nicht nur schön, sondern hat auch einen sehr guten Ruf als Person. Sie fasziniert den Sänger enorm und macht ihn ziemlich neugierig. Er singt aber auch davon, dass er sich nicht sicher ist, ob er sie wirklich braucht. Savage Garden-Sänger Darren Hayes beschreibt den Song in einem Interview noch genauer, wobei vielleicht auch nicht. Laut ihm geht es nämlich um die maskuline Energie, die ihre Liebe zum Ausdruck bringt. Das ist ziemlich abstrakt und man weiß gar nicht, was man davon halten soll. Normalerweise jedenfalls, da nimmt er in früheren Songs keine typisch männliche Perspektive ein, sondern eigentlich eher die einer homosexuellen Person und singt deshalb auch nicht sehr oft davon, wie attraktiv eine Frau ist. In diesem Fall macht er es aber und wovon er auch immer singt, er macht es gut. Und I Want You wird zu einer rockigen Nummer, die einfach Spaß macht.

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6: Ich bin Moritz Einzel. Aus der Traum vom Europapokaltriumph für die Fußballer des SC Freiburg. Der Sportclub hat das Finale der Europa League in Istanbul gegen Aston Villa klar mit 0:3 verloren. Für das Team aus Birmingham ist es der erste Europapokalsieg seit dem Gewinn des Europapokals der Landesmeister der heutigen Champions League im Jahr 1982. Aston Villas Trainer Unai Emery feiert bereits seinen 5. Europa League-Sieg mit dem 3. Verein. Der Führerschein soll nicht mehr so viel kosten. Dafür will die Bundesregierung sorgen und hat eine entsprechende Reform auf den Weg gebracht. Verkehrsminister Schnieder.
7: Wir wollen möglichst schnell einen bezahlbaren Pkw-Führerschein. Wir wollen einen sicheren Straßenverkehr und wir wollen mehr Freiraum und weniger Bürokratie in den Fahrschulen.
6: Geplant ist unter anderem, dass der Theorieunterricht künftig komplett online erfolgen kann. Eine Mindestanzahl an kostspieligen Sonderfahrten entfällt. Ein entführtes Flugzeug als potenzielle Terrorwaffe. Ein solches Szenario hat die Bundesregierung in einer Krisenreaktionsübung zusammen mit Bundeswehr und Sicherheitsbehörden trainiert. Ziel der Übung war, in einer Lage, die für die öffentliche Sicherheit im Land gefährlich sein könnte, schnell eine Kabinettsentscheidung herbeizuführen. Bei dem Übungsszenario fliegt ein Flugzeug über Deutschland und die Entführer könnten eine Großveranstaltung im Visier haben. Nach ihrer Festnahme in München sitzen 2 mutmaßliche Spione für China in Untersuchungshaft. Laut Bundesanwaltschaft arbeitete das deutsche Ehepaar für einen chinesischen Geheimdienst. Die beiden sollen versucht haben, an wissenschaftliche Informationen zu Spitzentechnologie zu gelangen, die auch militärisch nutzbar ist.
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1: Wir haben einen super Tag hier im Schwarzwald gehabt. Wir haben mit der tollen Hängebrücke angefangen, da mit den tollen Wasserfällen auch drunter. Ein einmaliges Erlebnis. Ja, und danach waren wir auf einer Sommerrodelbahn, finde ich. Wo war das?
2: In Todtnau.
1: Ich glaube, die geht 3 Kilometer runter den Berg.
2: Und in der Seilbahn hoch war auch cool.
1: Ja, toll.
2: Perfekter Ausblick.
1: Zum Abkühlen sind wir an den Schluchsee gefahren und machen uns jetzt langsam wieder auf den Weg nach Freiburg.
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3: Ich bin Moritz Einzel. Die Fußballer des SC Freiburg haben das Finale der Europa League verloren. Der Sportclub unterlag in Istanbul Aston Villa aus der englischen Premier League klar mit 0:3. Freiburgs Vincenzo Grifo bei RTL.
4: Man muss schon zugeben, dass Aston Villa einfach die bessere Mannschaft war, dass wir leider es nicht geschafft haben, heute Aston Villa zu beeindrucken. Sie waren sehr abgezockt, sie waren sehr erfahren in dem, was sie gemacht haben. Und wir haben dann leider keinen Druck hinbekommen. Und deswegen, glaube ich, war es ein verdienter Sieg auch für Aston Villa.
3: Für das Team aus Birmingham ist es der erste Triumph im zweithöchsten europäischen Wettbewerb. Trainer Unai Emery feiert bereits den 5. Europa-League-Sieg mit dem 3. Verein. Der Bund steigt offenbar beim deutsch-französischen Rüstungskonzern KNDS ein. Nach Informationen der Nachrichtenagentur dpa sollen beim geplanten Börsengang zunächst 40% erworben werden. Binnen 3 Jahren solle der Anteil auf 30% sinken. KNDS stellt Waffensysteme wie zum Beispiel den Kampfpanzer Leopard 2 her. Den Führerschein zu machen, das soll in Deutschland günstiger werden. Entsprechende Reformpläne hat das Kabinett auf den Weg gebracht. Der Theorieteil soll inhaltlich entschlackt werden. Außerdem sollen Fahrschulen künftig auch ausschließlich digitalen Theorieunterricht anbieten können. Im praktischen Teil soll es weniger Sonderfahrten geben. Bei der Eishockey-WM in der Schweiz hat die deutsche Nationalmannschaft im 4. Spiel die 4. Niederlage hinnehmen müssen. Nach der 3:4-Pleite nach Penaltyschießen in Zürich gegen Titelverteidiger USA hat die DEB-Auswahl aber weiter Chancen auf das Viertelfinale. Immerhin holte das Team von Bundestrainer Harold Kreis den ersten Punkt bei der WM.
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1: Wir hatten letzte Woche eine ganz tolle Woche bei euch im Schwarzwald. Wir sind einen ganz abenteuerlichen Weg, nur einen ganz schmalen Pfad. Von Ruhestein aus sind wir los und dann Abstieg über Mummelsee kann ich nur jedem empfehlen. Fahrradfahren und Wandern, Herz, was willst du mehr? Fahrt in den Schwarzwald.
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1: Ich bin Moritz Einzel. Der Titeltraum des SC Freiburg in der Europa League ist ausgeträumt. Der Fußball-Bundesligist aus dem Breisgau ist im Finale von Istanbul gegen Aston Villa letztlich chancenlos gewesen. 3:0 am Ende für das Team aus der englischen Premier League. Freiburgs Trainer Julian Schuster bei RTL.
2: Wir haben im Finale verloren. Das ist das, was für den Moment natürlich überwiegt und natürlich sehr schmerzt.
1: Für Aston Villa, den Club aus Birmingham, ist es der erste Europapokalsieg seit 1982. Damals war es der Europapokal der Landesmeister, die heutige Champions League. Der Führerschein soll günstiger werden. Dafür will die Bundesregierung sorgen und hat eine entsprechende Reform auf den Weg gebracht. Das betrifft unter anderem die Art des Theorieunterrichts. Verkehrsminister Schnieder.
3: Zurzeit ist Präsenzunterricht vorgeschrieben in den Fahrschulen. Das wird es auch künftig geben. Die Möglichkeit ist da, es wird aber keine Pflicht mehr sein. Fahrschülerinnen und Fahrschüler können sich auch, wie das zum Beispiel in Frankreich möglich ist, komplett digital, also per App, auf die theoretische Prüfung vorbereiten.
1: Bei der praktischen Ausbildung sollen viele Sonderfahrten wegfallen. Fahrschüler sollen auch an der Seite der Eltern ans Steuer dürfen, was die Fahrlehrer sehr kritisch sehen. Der Bund steigt als Anteilseigner beim Rüstungskonzern KNDS ein. Das melden mehrere Nachrichtenagenturen unter Berufung auf Regierungskreise. Demnach will die Bundesregierung künftig 40% der Anteile an dem deutsch-französischen Unternehmen halten. Innerhalb weniger Jahre soll der Anteil aber auf 30% runtergehen. Die deutsche Eishockey-Nationalmannschaft hat bei der WM in der Schweiz auch ihr viertes Vorrundenspiel verloren. Das Team von Bundestrainer Harold Kreis unterlag Titelverteidiger USA mit 3:4 nach Penalty-Schießen. Damit holte die DEB-Auswahl aber immerhin ihren ersten Punkt und hat weiter Chancen auf das Viertelfinale.
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0: Esbär. Also der Tanne, die oder Fichtenspitze, ihr wisst schon. In dieser Folge nehme ich euch mit auf den badischen Weinwanderweg. Wir machen Halt am Kaiserstuhl, der wärmsten Gegend Deutschlands. Ist ja ein inaktiver Vulkan. Hier machen zwei verliebte Frauen Rosé. Dann geht's weiter über Ettenheimer Weinberge nach Oberkirch, ins paradiesische Land der Erdbeeren und des Weins. Hier treffe ich die Winzerin des Jahres 2022 und 2023. Selbe Person übrigens. Dann schaue ich noch bei Ruven vorbei, der arbeitet für der alte Gott, höchstpersönlich. Und der wohnt, wer hätte es gedacht, in Sasbach-Walden und hat eine neue Dachterrasse. Los geht's! Zu Melanie Panitzke und Bettina Schumann nach Königschaffhausen am Kaiserstuhl. Melanie ist Sommeliere und Bettina Önologin. Die beiden kommen eigentlich aus dem Norden Deutschlands, aber sie haben sich in die Gegend und den Wein und ineinander verliebt. Melanie treffe ich an einer der schönsten Aussichten am Kaiserstuhl.
1: Wir stehen hier auf einem Vulkan, ein Vulkan, der zwar nie ausgebrochen ist, aber natürlich findet man hier überall auch den vulkanischen Gestein, der eben auch besonderen Geschmack in unsere Weine hinein. Der Kaiserstuhl, allein schon von seinem Klima, was Besonderes, ist die heißeste Region Deutschlands. Wir sind hier begünstigt durch warme Winde und haben hier eigentlich fast schon ein mediterranes Klima, was wir vorfinden. Deswegen eben auch im Kaiserstuhl nicht der Riesling, wie sonst in Deutschland, die Hauptrebsorte, ja, sondern hier findet man hauptsächlich die Burgunder-Rebsorten.
2: Weil Burgunder viel Sonne braucht.
1: Burgunder braucht auf jeden Fall mehr Sonne als der Riesling. Eher im Gegenteil, dass der Riesling die Sonne nicht so gerne mag wie der Burgunder.
2: Ich glaube, ich bin eher so ein Riesling. Ich brauche immer Lichtschutzfaktor. Aber hier steht jetzt hauptsächlich Burgunder.
1: Hier schauen wir direkt auf das kleine Örtchen Oberbergen runter und auf die Oberbergener Bastgeige.
2: Ich war mal in der Pfalz in einem Weingut und da hat er sich gerühmt, dass der Riesling auf einer Steillage wächst, wo halt im Sediment Sahara-Sand ist. Und das gebe dem Riesling einen ganz besonderen Geschmack. Das hat mich damals sehr beeindruckt. Aber als ich dir die Geschichte gerade erzählt habe, hast du gemeint, das ist überhaupt nichts Besonderes. Das ist hier überall so.
1: Ja, der Kaiserstuhl setzt sich halt zusammen aus genau zwei Bodenarten. Das eine ist eben der Vulkan, der massive Gestein, der hier unten drunter ist. Und, und als Auflage haben wir ganz, ganz viel Löss. Und Löss ist eigentlich nichts anderes als auch Sahara-Staub, der hier in Jahrmillionen angeweht worden ist. Das passiert durch die Flüsse, einmal die Rhone und dann den Rhein, die einfach die warmen Winde mit nach oben bringen durch die burgundische Pforte und sich das einfach hier auch abgelagert hat.
2: Auf welchen Wein seid ihr jetzt besonders stolz? Oder gibt es einen, der vielleicht gerade ausgebaut wird, auf den du dich besonders freust? Wo du sagst, ey, wenn ihr hier auf der Badischen Weinstraße unterwegs seid, ihr kommt bei uns vorbei, dann müsst ihr unbedingt als erstes den probieren.
1: Wofür wir natürlich vom Weinhaus Bettina Schumann stehen, sind die Roséweine. Wir wollten eher strukturierte Rosés machen. Unsere Rosés stehen dafür, dass sie trocken sind, eigenständig sind, herb sind, würzig sind, teilweise auch im Holz ausgebaut werden. Ich glaube, das ist die Besonderheit bei uns und das sollte man auf jeden Fall mal probieren.
2: Wie ist das so als Einwanderer aus Norddeutschland oder Pommern oder Berlin hier im Kaiserstuhl zu landen?
1: Das Schwierigste ist einfach die Sprache für den Norddeutschen. Aber ansonsten fühlen wir uns hier sehr wohl und es ist eine tolle Gegend zum Leben. Es ist landschaftlich einfach ein Traum. Es ist kulinarisch gesehen ein Traum. Die Menschen, wenn man sie dann versteht, sind es sehr lebensfrohe und auch Genießer, mit denen man gut auch einen Abend mit einer Flasche Wein verbringen kann. Also wir können uns nicht beschweren. Wir sind hier sozusagen im kulinarischen Paradies gelandet.
2: Also wenn jetzt Leute zuhören und sagen, ich bin jetzt mit dem Rad oder ich wandere oder ich bin einfach auf der Badischen Weinstraße unterwegs, will man hier bei euch vorbeikommen, geht das so einfach?
1: Es ist immer besser, kurz vorher anzurufen oder eine E-Mail zu schreiben, damit wir einfach garantieren können, dass wir da sind. Wir sind halt ein Zwei-Frauen-Betrieb. Ansonsten haben wir reguläre Öffnungszeiten während der Sommermonate. Das ist immer Freitag und Samstag von 14 bis 18 Uhr. Und im Juli, am 1. Juli-Wochenende, haben wir wieder unser großes Hoffest.
2: Jetzt gibt es bestimmt auch ein paar ganz geile Restaurants, die eure Weine haben. Kannst du ein paar empfehlen?
1: Also am Kaiserstuhl, unsere Weine könnt ihr trinken in der Pfarrwirtschaft von Merklis. Oder in Dutterstuben in Kichlingsbergen, hier direkt in Königschaffhausen, bei einem Cordon Bleu im Ochsen oder im Gasthaus am zum Kaiserstuhl in Niederrottweil.
2: Und im Ochsen kann man auch schön übernachten, meinst du?
1: Im Ochsen kann man auch übernachten dann direkt, da muss man nur noch ins Bett fallen.
2: Ihr habt's gehört, jetzt wisst ihr, was zu tun ist.
0: Ich fahre weiter nach Ettenheim. Dort wartet Annika Weber vom Weingut Weber auf mich. Auf eurer Fahrt über die Badische Weinstraße könnt ihr inmitten der Weinreben in einem Wooden Tent übernachten.
3: Ja, ja, tatsächlich wird das am Kaiserstuhl produziert. Der Architekt kommt allerdings aus der Schweiz.
2: Und dann hat sie das gesehen,

0: sowas müssen wir hier haben.
1: Ja, das haben wir vor 4, 5 Jahren, habe ich das entdeckt, wobei uns das Thema Übernachtung eigentlich schon auf dem Weingut interessant wurde. Und da wir ja so ein bisschen Landwirtschaft und Außenbereich, ist es ja auch nicht immer alles so einfach hier in Deutschland mit den Übernachtungsmöglichkeiten und so.
0: Und die Genehmigung zu bekommen.
1: Genau. Ah, ja.
0: Es ist eigentlich ein Häuschen, aber es zählt als Zelt. Ein kleiner Trick, um das strenge deutsche Recht so ein bisschen auszutricksen. Finde ich gut. Ja, dann möchte ich unbedingt mal sehen, wie es da drin aussieht.
2: Oh, wow. Hier scheint ja die Morgensonne rein.
1: Ja.
2: Und es hier riecht wird man nach Holz.
1: Von der Sonne wach geküsst hier, ja.
2: Der Wahnsinn.
1: Und hier haben wir schön den Ausblick zum Schwarzwald und über Ettenheim, Altdorf.
2: Ja.
1: Und hier einmal links über unseren Walnussgarten.
2: Das sind alles Walnussbäume?
1: Mhm. Ja, ach, wir sind toll. So ganz nebenbei noch Süddeutschlands größter Walnussproduzent mit über 450 Walnussbäumen.
2: Nicht wahr.
1: Ja.
2: Was macht ihr aus den Walnüssen?
1: Also zum einen kannst du natürlich die frischen Walnüsse im Herbst dann kaufen bei uns.
2: Mhm.
1: Um Johanni herum ernten wir die grünen Walnüsse zum einen für den Walnusslikör und zum anderen für die schwarze Walnuss, den Trüffel Südbadens.
3: Hallo, ich bin's. Nur mal kurz, schwarze Walnüsse, der Trüffel Badens. Leute, es ist nicht untertrieben. Mir hat's die Schuhe ausgezogen, als ich das letzte Mal schwarze Walnüsse hatte. Und die macht man so. Walnüsse werden unreif geerntet und um den Johannistag in der zweiten Junihälfte erreichen die Früchte Milchreife. Dann sticht man die Walnüsse ein, zum Beispiel mit einer Rouladennadel, packt sie in kaltes Wasser für 2 Wochen, das muss man täglich wechseln, dann werden die langsam schwarz. Dann kocht man die Nüsse in Zucker, gefühlte 4 Tage lang, ewig, und dann sollten sie nochmal 6 Monate reifen. Und dann, Leute, dann schmeckt das so wie nix, was ihr je probiert habt. Gut, das war's schon, gell? Tschüss!
2: Okay, also dieses Wooden Tent, das hat man ein schönes Doppelbett.
1: Wir haben hier hinten noch ein kleines Bad.
2: Und statt Fernseher ist einfach eine Wand komplett aus Glas.
1: So sieht's aus. Das kann man natürlich hier auch wunderschön verbinden. Zum einen haben wir, klar, unser Weingut mit Weinverkauf. Da kann man ein bisschen Weine probieren. Dann haben wir unser Restaurant hier direkt am Hof, wo man dann auch sehr lecker essen gehen kann abends. Wir haben hier diverse Wanderwege und machen keine geführten Weinwanderungen, sondern wir haben verschiedene Wanderwege angelegt und da kann man dann auf eigene Faust Weinwandern gehen. Man kann sich bei uns ausstatten mit so einem Art Wanderpaket. Dann so ein Kühlrucksack, also so ein Thermoturnbeutel. Da kann man sich mit Weingläsern ausstatten. Wir haben auch noch so Weingläser-Umhängetaschen. Und seit diesem Jahr kann man auch noch in unserer neuen Location mitten in den Weinbergen, also wir sind zwar jetzt schon mitten in den Weinbergen, aber
2: ja, das
1: ist noch,
2: noch mehr drin.
1: Noch höher und noch umgebener von Weinreben und mit 360 Grad Ausblick unseren Heuberg, also der Heubergturm in Ettenheim, ist ein Aussichtsturm.
2: Oh,
1: und
2: ja.
1: Genau da haben wir jetzt den Gastronomen Teil seit diesem Jahr benommen und es gibt dann so eine Wandereinkehr mit Weinbar.
3: Auf dem Heuberg steht der 6 Tonnen schwere Aussichtsturm, der von der Erdoberfläche bis zur Oberkante 12,50 Meter misst. Der Turm selbst ist 9 Meter hoch. Panoramatafeln hat's auch, die erklären euch den 360 Grad Panoramablick auf Vogese, Kaiserstuhl, Schwarzwald und die Vorbergzone. Und Infos zur angeschlossenen Wandereinkehr Weinbar findet ihr auf zumheuberg.de. Und übrigens, einen vollständigen Überblick über alle Türme, Terrassen und Plattformen für einen sagenhaften Ausblick auf den Schwarzwald findet ihr im Buch The Complete Black Forest. Total alles über den Schwarzwald. Ist auch ein tolles Geschenk. Okay, das war's erstmal. Tschüss, gell? Weiter geht's Richtung Norden, nach Oberkirch. Ein Paradieselein. Sieht aus, als ob hier Hobbits wohnen. Postkartenidylle. Am Ende einer Sackgasse in Geisbach, kurz vor den Weinbergen, liegt der Hof von Monika Bär. Sie war erst Erzieherin, dann doch in Wein gemacht, Weinkönigin geworden und heute leitet sie das Weingut Bär und hat zum zweiten Mal den Titel Winzerin des Jahres abgestaubt. Was ihr unbedingt probieren solltet, wenn ihr Oberkirch besucht, das verrät sie euch selbst.
4: Also unbedingt natürlich den Riesling, wir sind in Dordenau. Wenn man natürlich Baden insgesamt betrachtet, ist man vielleicht überrascht, wenn ich jetzt von Riesling spreche. Aber der Riesling ist hier die Hauptweißweinsorte schlechthin. Klingelberger, das ist ja der ein oder andere schon gehört, die Synonymbezeichnung, die geschützte für den Riesling. Und ja klar, der Riesling mag die Sonne sehr und wir haben einen großen Vorteil, dass wir unsere Weinberge umrandet haben vom Schwarzwald. Das heißt, es beschenkt uns kalte Nächte und genau deshalb wächst der Riesling auch besonders gut bei uns.
2: Mir wurde gerade bei den Schumanns erzählt, dass eben da unten am Kaiserstuhl, was die sonnigste Ecke ist, dass da der Burgunder, der so gerne die Sonne hat, besonders gut wächst und der Riesling ja eigentlich eher ein bisschen so wie ich, so einen Lichtschutzfaktor braucht. Also so ganz direkte Sonneneinstrahlung ist gar nicht.
4: Also das ist richtig, dass der Riesling nicht am Kaiserstuhl zu Hause ist. Ist nicht dort das Flaggschiff, deswegen betone ich es besonders in der Ortenau. Weil wie gesagt, diese Faktoren, kalte Nächte, die bedingt durch den Wald einfach kommen und auch unsere Böden, weil wir vorwiegend Granitsteinverwitterungsböden haben. Mhm. Also komplett andere Struktur wie im Kaiserstuhl. Mhm. Und das ist genau der Grund, warum auch Riesling bei uns funktioniert.
2: Also man denkt, man hat hier so eine Rheinebene und klar, da dran ist der Berg und auf der anderen Seite ist Frankreich. Man denkt gar nicht, dass man so eine große Vielfalt hat.
4: Doch, die Vielfalt in Baden ist immer abartig. Mhm. Ich kann es nicht anders sagen, weil wir sind ja nicht das größte, aber das längste Anbaugebiet Deutschlands. Das heißt von Bodensee bis Tauberfranke auf über 400 Kilometer Länge. Und schon allein daran merkt man, 400 Kilometer, da passiert allerhand an der Strecke rechts und links. Ne? Und von daher sind jede Region eigentlich auch so unterschiedlich, jeder Bereich.
3: In der Ferienregion Schwarzwald liegen insgesamt 5 Weinanbaugebiete. Die Ortenau, wo wir gerade sind, drunter das Breisgau, wo Weiß- bis Spätburgunder lecker schmecken. Dann kommt der Kaiserstuhl, ein Drittel aller badischen Weine stammen von hier. Gleich drunter Thuniberg. Das ist ein 10 Kilometer langer Bergrücken südöstlich des Kaiserstuhls. Und dann kommt noch das Markgräfler Land, also Freiburg bis runter nach Lörrach. Hier dominieren tonige Lehm- und schwere Mergelböden, Urgestein. Sorten wie Regent, Gutedel und Müller-Thurgau kommen zum Beispiel von hier.
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2: Das ist jetzt aber auch mit einer der schönsten Orte in ganz Deutschland, muss ich sagen, wo wir hier gerade sitzen.
4: Also da spreche ich es mir jetzt aus dem Herzen.
2: Ja.
4: Also ich bin wirklich naturverliebt hier. Mhm. Ja. Und bei all der Arbeit muss man aber immer wieder sagen, wie schön es einfach hier ist. Und genau das ist auch so ein bisschen Antrieb und Motivation, diese schöne Landschaft zu erhalten und diese aber auch weiterzugeben. Also das ist wirklich, ne, auch wenn du viel Arbeit hast, aber dann guckst du in die Landschaft und denkst, wow, ist einfach geil hier. Ja.
3: Eigentlich will ich gar nicht mehr weg. Oberkirch, du kleines Schätzle im Renchtal. In jeder Jahreszeit verzauberst du mich. Nachdem ich einen Erdbeerstand leer gekauft habe, geht's weiter nach Sasbachwalden. Hier thront, und man muss schon sagen thront, auf einem Hügel im Ortseingang der alte Gott. Der alte Gott? Ja, den gibt's noch.
6: Oh mein Gott! Oh mein Gott!
0: Wer durch Sasbachwalden fährt, der wird am alte Gott nicht vorbeikommen. Hier ist ein riesengroßes Haus mit einer wunderschönen, brandneuen Dachterrasse, auf der ich jetzt gerade stehe. Und im Hintergrund hört man die Traktoren, die den sehr steilen Weinberg hoch und runter fahren. Also hier wird nicht nur Wein verkauft und verkostet, hier wird auch das ganze Jahr fleißig gearbeitet. Das wissen wir ja jetzt schon, dass ein Winzer niemals Pause hat, so richtig. Aber eine kurze Pause hat sich jetzt Rufen genommen.
7: Ja, hi, ich bin Rufen Kortum, bin Winzer hier beim Alte Gott und arbeite in der Genossenschaft.
6: Überall, wo ich jetzt hingucke, ist alles Alte Gott?
7: Ja, genau. Also wenn man hier auf unserer Dachterrasse steht und auf Sasbachwalden und die Weinberge drumherum schaut, das sind alles Flächen vom Alte Gott.
6: Und was geht dieses Jahr so trendmäßig?
7: Also wir haben relativ frisch jetzt einen entalkoholisierten Wein, weil wir da auch einfach auf den Markt so ein bisschen reagieren wollten. Und was auch relativ neu ist, ist unsere Kuckucklinie. Also wir haben ein paar Spirituosen jetzt in der Kuckucklinie und zwei Weine. Und das soll auch ganz in diese frische Sommerwein-Tradition eingehen und für junge Leute einfach, ja, für schöne Terrasseabende sind die einfach toll. Wichtig ist, sagen wir immer so schön, der Trinkfluss. Ne?
3: Jetzt hat die Winzergenossenschaft Alte Gott nicht nur eine Genusswelt, also Riesenverkaufsraum, Bar, Dachterrasse, Keller, sondern ist auch fast sowas wie eine Eventagentur.
7: Ja, genau. Also wir haben jetzt eine neue Wanderung. Da bekommt man 3 Flaschen Wein und auf jeder Flasche Wein ist ein QR-Code drauf. Den kann man dann scannen mit dem Smartphone und dann wird einem quasi ein Video gezeigt, auf dem der Wein erklärt wird. Und dazu gibt es eine Wanderroute und auf der Wanderroute stehen auch noch Schilder, auf denen ebenfalls QR-Codes sind und auch dort bekommt man Dinge erklärt. Das heißt, man kann einfach am Wochenende sich sowas holen und die geführte Weinwanderung machen, wann man Lust hat.
6: Danke Corona!
7: So ungefähr, ja.
6: Ja.
7: Und diese Wanderung ist unsere Einblickwanderung und wie alles beim Alte Gott haben wir hier ein eigenes Qualitätssystem. Das heißt, wir haben uns damals orientiert, Sasbachwalden liegt ja so am Fuß der Hornisgrinde und unser Qualitätssystem ist so die Weinreise zum Gipfel. Also wenn man hier unten ist, dann kriegt man einen kleinen Einblick in die Genossenschaft. Je weiter man hochkommt, desto anstrengender wird es. Aber der Ausblick ist auch besser. Ausblick ist die nächste Qualitätsstufe. Und wenn man ganz oben ist, am Gipfel, dann hat man den absoluten Weitblick. Und so sind unsere Weine aufgebaut. Weitblick sind unsere besten Weine. Und so sind auch alle unsere Events aufgebaut.
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0: 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Das war's für heute. Bis bald im Schwarzwald. Eure Zara.
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